0: einer Demonstration von 11 bis 19 Uhr für den Verkehr in beiden Richtungen vollgesperrt. Das gilt für die Brenner Autobahn und auch alle Nebenstrecken. Die Polizei appelliert an die Urlauber, heute möglichst nicht Richtung Brenner zu fahren. Matthias Röder berichtet.
1: Niemand weiß so recht, ob es während der Blockade zum Verkehrskollaps kommt. Die Polizei im Süden Bayerns, also weit vor dem Brenner, hat jedenfalls alle Beamten an Bord. Und auch das Bayerische Rote Kreuz stellt sich vorsorglich darauf ein, Menschen im Stau mit Wasser zu versorgen.
0: Die Demonstration am Brenner richtet sich gegen die starke Verkehrsbelastung. Seit 2010 hat der Lkw-Verkehr auf dieser wichtigen Route zwischen Deutschland und Italien um rund 40% zugenommen. Die Digitalminister der G7-Länder haben sich in Paris auf gemeinsame Grundsätze geeinigt, um Kinder und Jugendliche auf Online-Plattformen besser zu schützen. Als zentraler Punkt wird eine Altersüberprüfung genannt. Außerdem sollen illegale Inhalte stärker bekämpft werden. Keine Einigung gab es dagegen bei Themen rund um die künstliche Intelligenz. Der Iran hat Darstellungen der US-Regierung widersprochen, wonach beide Seiten zentrale Punkte für eine verlängerte Waffenruhe ausgehandelt hätten. Zwar seien Fortschritte erzielt worden, mehrere von den USA genannten Punkte seien aber falsch, etwa die Behauptung, dass der Iran die Straße von Hormuz wieder öffne, ohne dafür Geld zu verlangen. In einem Regensburger Park sind etwa 40 Personen gewaltsam aneinander geraten. 5 Menschen, darunter auch ein Kind, wurden verletzt. Auslöser war laut Polizei ein Spiel, bei dem sich Kinder gegenseitig mit Gegenständen beworfen hatten. Daraufhin habe sich ein gewaltsamer Streit zwischen den Familien der Kinder entwickelt. Die Polizei ermittelt jetzt wegen gefährlicher Körperverletzung. Alexander Zverev steht bei den French Open in Paris im Achtelfinale. Der beste deutsche Tennisprofi setzte sich in der dritten Runde gegen den Franzosen Quentin Alice in 4 Sätzen mit 6:4, 6:3, 5:7 und 6:2 durch. Dagegen ist Mitfavorit Novak Djokovic ebenso wie der Weltranglistenerste Jannik Sinner bereits ausgeschieden. Es ist jetzt kurz nach 2. Nördlich der Donau sind im Moment einzelne Schauer und auch Gewitter unterwegs. Im Süden Bayerns, da bleibt es leicht bewölkt oder klar. Die Werte gehen runter auf 17 bis 7 Grad. Heute am Samstag, da gibt's vor allem im Süden sonnige Phasen. Sonst aber ziehen kompakte Wolken mit Schauern und auch einzelnen Gewittern durch. Die Höchstwerte heute 23 bis heiße 30 Grad. A7 haben wir Füssenreuth Richtung Ulm. Bitte aufpassen. Zwischen Memmingen Süd und dem Kreuz Memmingen, da gab es im Baustellenbereich einen Unfall. Die rechte Spur ist blockiert. Und der Antenne Bayern Frühwarnservice, wir haben es ja gerade in den Nachrichten gehört. Heute ist der Brennerpass wegen einer Demo in beiden Richtungen gesperrt von 11 bis 19 Uhr. Das gilt, wie gesagt, für die Brenner Autobahn als auch für alle Nebenstrecken.
2: 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Kühle Getränke für die Nachtschicht und die coolen Songs, die bekommt ihr von uns gemixt. So kommen wir gemeinsam gut durch diese laue Sommernacht. Jetzt mit Sound aus den 80ern. Hier sind die Dexys Midnight Runners und Kommunalin. Ich bin Florian Künstler. Servus.

0: bisschen Romantik für die Samstagnacht für euch mit Meat Love. Ich wünsche ein schönes Wochenende. Und das könnte heute im ganz, ganz großen Chaos enden. Die Sperre am Brenner von 11 bis 19 Uhr. Heute ist diese wichtige Reiseroute in Richtung Süden stundenlang dicht. Die Leute, die dort wohnen, die protestieren damit gegen das extreme Verkehrsaufkommen durch ihr Zuhause. Und die Menschen hier bei uns, ja, die verstehen die Tiroler größtenteils.
1: Wenn da eine Demo ist, dann muss man das einplanen und fertig, dann ist das so. Also.
2: Aber wenn die Aufmerksamkeit haben wollen und was erreichen wollen, dann müssen die das so machen. Weil irgendwann in der Woche, wenn kein Schwein unterwegs ist, in Anführungszeichen, interessiert das auch keinen.
0: Ja, viele Menschen, vor allem in der Brennerregion, hoffen ja auf den Brenner-Basistunnel und dass dadurch mehr auf der Schiene statt auf der Straße transportiert wird. In Italien und Österreich wird schon fleißig gebaut. Hier bei uns in Deutschland passiert aber dagegen kaum etwas. Es braucht eine Entscheidung von der Politik, meint Ingrid Felipe, die für die Deutsche Bahn gearbeitet hat.
3: Es kann aber nicht erwartet werden, dass es die Kunst ist, allen Menschen recht zu tun. Es wird dann letztlich den politischen Verantwortungsträgern überlassen sein, nach intensiven Erörterungen Entscheidungen zu treffen. Und das obliegt dem Deutschen Bundestag in der parlamentarischen Befassung.
0: Ähnlich klingt es auch beim Bürgermeister von Gries am Brenner, Karl Mühlsteiger. Er hat die Demo am Brenner organisiert.
4: Bitte gehen Sie so schnell wie möglich in die Umsetzungsphase. Aber vor allem binden Sie Ihre heimische Bevölkerung ganz, ganz dringend mit ein.
0: Ja, wer heute mit dem Auto an den Bergen unterwegs ist, sollte gleich mal mehr Zeit einplanen, denn durch die Sperre werden viele Leute großräumig umfahren, heißt es. Ja, es wird wahrscheinlich richtig, richtig voll auf den Straßen heute am Samstag und dann auch am Sonntag. Auf jeden Fall schon mal viel Geduld.

0: Ich bin Hendrik Daum. Der Brennerpass wird heute wegen einer Demonstration von 11 bis 19 Uhr für den Verkehr in beiden Richtungen vollgesperrt. Das gilt für die Brenner Autobahn und auch alle Nebenstrecken. Die Polizei appelliert an die Urlauber, heute möglichst nicht Richtung Brenner zu fahren. Matthias Röder berichtet.
1: Niemand weiß so recht, ob es während der Blockade zum Verkehrskollaps kommt. Die Polizei im Süden Bayerns, also weit vor dem Brenner, hat jedenfalls alle Beamten an Bord. Und auch das Bayerische Rote Kreuz stellt sich vorsorglich darauf ein, Menschen im Stau mit Wasser zu versorgen.
0: Die Demonstration am Brenner richtet sich gegen die starke Verkehrsbelastung. Seit 2010 hat der Lkw-Verkehr auf dieser wichtigen Route zwischen Deutschland und Italien um rund 40% zugenommen. Die Digitalminister der G7-Länder haben sich in Paris auf gemeinsame Grundsätze geeinigt, um Kinder und Jugendliche auf Online-Plattformen besser zu schützen. Als zentraler Punkt wird eine Altersüberprüfung genannt. Außerdem sollen illegale Inhalte stärker bekämpft werden. Keine Einigung gab es dagegen bei Themen rund um die künstliche Intelligenz. Das waren die Nachrichten um halb. Nördlich der Donau sind im Moment einzelne Schauer und auch Gewitter unterwegs. Im Süden Bayerns, da bleibt es leicht bewölkt oder klar. Die Werte gehen runter auf 17 bis 7 Grad. Heute am Samstag, da gibt's vor allem im Süden sonnige Phasen. Sonst aber ziehen kompakte Wolken mit Schauern und auch einzelnen Gewittern durch. Die Höchstwerte heute 23 bis heiße 30 Grad.
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3: Servus, schönen Samstag zusammen. Und wenn unsere Show das Glücksrad wäre, dann klingt's jetzt beim Buchstaben B gleich so hier. Mit James Blunt und Bonfire Heart. Vorher noch Bryan Adams. Und jetzt starten wir mit Belinda Carlisle und Heaven is a Place on Earth. Ich bin Florian Künstler. Schönes Wochenende.

0: Das ist der Sound in der Samstagnacht für euch mit James Blunt und Bonfire Heart. Ja, auch die englische Politik, die sorgt sich gerade um den Gesundheitszustand von Sängerin Bonnie Tyler. Ja, die sollte eigentlich heute ein Konzert in Deutschland geben, liegt aber seit ein paar Wochen nach einer Not-OP im Krankenhaus. Das war jetzt sogar Thema im britischen Parlament. Eine Abgeordnete aus Wales hat offiziell einen Antrag ins Unterhaus eingebracht, Bonnie Tyler gute Besserung zu wünschen. Und der Parlamentspräsident hat dem Antrag stattgegeben.
1: Will the leader join me in wishing Bonnie a safe and speedy recovery? And as the song that she first recorded in 88 says, she's simply the best.
2: Mr. Speaker, and I'm saddened to hear of Bonnie Tyler's situation. She is an inspirational voice, and I join my honourable friend in wishing Bonnie Tyler the very best in speedy recovery.
0: Ja, und diesen Genesungswünschen schließen wir uns natürlich selbstverständlich an, und wir hoffen, dass wie Bonnie Tyler bei ihren geplanten Deutschland-Tour im Juli und August wieder gesund und munter erleben können. Hier im Radio, da ist sie jetzt mit It's a Heartache.

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1: Ich bin Hendrik Daum. Eine Unwetterfront mit Gewitter und kräftigem Regen ist am Abend und in der Nacht über Teile Nordrhein-Westfalens gezogen. Vielerorts liefen Keller voll und wurden Straßen überflutet. Auch der Bahnverkehr war betroffen, wie Diana Kramer berichtet.
2: Weil umgestürzte Bäume und Äste auf Gleisen oder Oberleitungen lagen, mussten einige Bahnstrecken zeitweise gesperrt werden. Mehrere ICE und Regionalzüge mussten in Bahnhöfen warten, bis die Strecken wieder geräumt waren. Ein Open-Air-Konzert musste abgebrochen werden und aus einem Nebenfluss der Ems wurden zwei Ruderer gerettet. Sie hatten sich mit letzter Kraft an einen Baum in Ufernähe geklammert.
1: Der Einschlag einer Drohne in ein Wohnhaus in Rumänien sorgt für zusätzliche Spannungen zwischen dem Westen und Russland. Mehrere europäische Länder werfen Russland vor, für den Vorfall verantwortlich zu sein und sprechen von einer neuen Eskalation. Der russische Präsident Putin weist die Anschuldigungen zurück. Es sei noch zu früh, um zu sagen, von wem die Drohne stamme. Bei dem Vorfall waren zwei Menschen leicht verletzt worden. In Neufahrn bei Freising in Oberbayern ist ein 23-jähriger Mann bei einem Badeunfall ums Leben gekommen. Er war im Mühlsee mit seiner Frau schwimmen, rief plötzlich um Hilfe und ging dann direkt im Anschluss unter. Trotz sofortiger Suche und großem Rettungseinsatz konnte der Mann nur noch leblos geborgen werden. Wiederbelebungsversuche blieben erfolglos. Der 23-Jährige verstarb noch vor Ort. Die Polizei ermittelt, Hinweise auf ein Fremdverschulden gibt es nicht. Der FC Arsenal will sich heute den Titel in der Champions League holen und das zum ersten Mal. Im Finale der Königsklasse trifft Arsenal in Budapest auf Paris Saint-Germain. Anstoß ist bereits um 18 Uhr. Philipp Detlefs berichtet.
3: Der englische Fußballmeister trifft auf den französischen. Arsenal-Profi Kai Havertz weiß, wie es sich anfühlt, die Champions League zu gewinnen. 2021 schoss er im Finale das Siegtor für den FC Chelsea. Gegen den formstarken Titelverteidiger Paris Saint-Germain, der den FC Bayern ausgeschaltet hat, ist Arsenal allerdings nicht in der Favoritenrolle.
1: Es ist jetzt kurz nach 3. Nördlich der Donau sind im Moment einzelne Schauer und auch Gewitter unterwegs. Im Süden Bayerns, da bleibt es leicht bewölkt oder klar. Die Werte gehen runter auf 17 bis 7 Grad. Heute am Samstag, da gibt's vor allem im Süden sonnige Phasen. Sonst aber ziehen kompakte Wolken mit Schauern und auch einzelnen Gewittern durch. Die Höchstwerte heute 23 bis heiße 30 Grad. Die A7 haben wir Füssenreuth Richtung Ulm. Bitte aufpassen. Zwischen Memmingen Süd und dem Kreuz Memmingen. Hier gab es einen Unfall im Baustellenbereich. Die rechte Spur ist blockiert. Und der Antenne Bayern Frühwarnservice. Wir haben es gerade in den Nachrichten schon gehört. Heute ist der Brennerpass wegen einer Demo in beiden Richtungen gesperrt von 11 bis 19 Uhr. Das gilt, wie gesagt, für die Brenner Autobahn und alle Nebenstrecken.
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4: Servus, schöne Samstagnacht zusammen. Es ist kurz nach 3, Halbzeit in den Pfingstferien. Einige brechen heute auf in den Urlaub. Ja, je früher, desto besser an diesem Samstag, wenn es in den Süden nach Italien geht, weil heute ja der große Brennerstreik ist und die Route ab 11 Uhr komplett dicht ist bis 19 Uhr heute Abend. Oweia, wenn das nichts im großen Chaos endet. Am besten ganz, ganz, ganz, ganz weit drumherum fahren. Ich bin Florian Künstler. Schönes Wochenende. Well,

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Eine schöne Nacht wünsche ich mit Falco und Out of the Dark. Ja, auf die höchsten Rockweihen muss Sängerin Melissa Etheridge noch ein bisschen warten. Sie war in diesem Jahr zwar zum ersten Mal für den Einzug in die Rock'n'Roll Hall of Fame nominiert, ist aber dann doch nicht ausgewählt worden. Aber egal, Melissa Etheridge hat ja gerade ihren 65. Geburtstag gefeiert und wenn sie ihre bisherige Karriere Revue passieren lässt, dann kann sie ja trotzdem total zufrieden sein. 2 Grammys, ein Oscar, ein Stern auf dem Walk of Fame in Hollywood und natürlich Hits, die zu echten Rockklassikern geworden sind. So.

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1: Ich bin Hendrik Daum. Eine Unwetterfront mit Gewitter und kräftigem Regen ist am Abend und in der Nacht über Teile Nordrhein-Westfalens gezogen. Vielerorts liefen Keller voll und wurden Straßen überflutet. Auch der Bahnverkehr war betroffen, wie Diana Kramer berichtet.
2: Weil umgestürzte Bäume und Äste auf Gleisen oder Oberleitungen lagen, mussten einige Bahnstrecken zeitweise gesperrt werden. Mehrere ICE- und Regionalzüge mussten in Bahnhöfen warten, bis die Strecken wieder geräumt waren. Ein Open-Air-Konzert musste abgebrochen werden und aus einem Nebenfluss der Ems wurden zwei Ruderer gerettet. Sie hatten sich mit letzter Kraft an einen Baum in Ufernähe geklammert.
1: Der Einschlag einer Drohne in ein Wohnhaus in Rumänien sorgt für zusätzliche Spannungen zwischen dem Westen und Russland. Mehrere europäische Länder werfen Russland vor, für den Vorfall verantwortlich zu sein und sprechen von einer neuen Eskalation. Der russische Präsident Putin weist die Anschuldigungen zurück. Es sei noch zu früh, um zu sagen, von wem die Drohne stamme. Bei dem Vorfall waren zwei Menschen leicht verletzt worden. Das waren die Nachrichten um 5:30. Nördlich der Donau sind im Moment einzelne Schauer und auch Gewitter unterwegs. Im Süden Bayerns, da bleibt es leicht bewölkt oder klar. Die Werte gehen runter auf 17 bis 7 Grad. Heute am Samstag, da gibt's vor allem im Süden sonnige Phasen. Sonst aber ziehen kompakte Wolken mit Schauern und auch einzelnen Gewittern durch. Die Höchstwerte heute 23 bis heiße 30 Grad.
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3: Kurz nach 4:30 und ich schaue für euch jetzt mal ganz kurz in die Zukunft. Eure Hände, eure Füße und die Finger werden gleich mitwippen und mitschlagen zu den nächsten beiden Songs im Radio. Ann Lee, schau gleich vorbei mit Two Times, vorher noch ein Rock-Klassiker von Foreigner und Jukebox Hero. Ich bin Florian Künstler, schöne Nacht.

0: Eine schöne Samstagnacht wünsche ich und manchmal, ja, manchmal, da muss es einfach raus.
1: Du blödes Kracherl, sag ich, du Max, du Verreckte! Halt dein Fotzen, sag ich, du Schorswissen! Sowas wie du gehört doch mit der Scheißbürsten ausgehauen!
0: Ja, entweder mit Fluchen oder mit purer Zerstörungswut, so dass natürlich niemand zu Schaden kommt. Und das geht's. Im Allgäu, da gibt's jetzt nämlich einen sogenannten Wutraum. Alpencrash nennt sich das Ganze und das Konzept dahinter hat uns einer der Betreiber erklärt, der Tobias Allgeier.
2: Also es gibt verschiedene Größen bei uns und da gibt's halt dann Räume mit großen Möbeln, kleinen Möbeln, zerbrechliche Sachen. Dann habt ihr eben Waffen von uns, also Waffen im Sinne von Baseballschläger oder irgendwie Hammer oder sowas, um eben die Sachen zerstören. Wenn ihr kommt, kriegt ihr eine kleine Einweisung, dann könnt ihr euch umziehen. Wir haben so Blaumänner und eine Schutzbrille und ein bisschen Schutzausrüstung. Und dann könnt ihr eigentlich schon loslegen.
0: Ja, und die meisten Sachen zum Zerstören, die kommen von eBay, von Hotels, die Geschirr loswerden wollen oder von Leuten, die ihre alten Möbel nicht mehr brauchen. Und da könnt ihr dann nach Herzenslust draufschlagen, weil manchmal tut's eben einfach gut, mal alles rauszulassen.
2: Ich glaube, heutzutage bei dem ganzen Alltagsstress und bei dem Stress allgemein auf der Welt ist gut, wenn die Leute mal ihr Dampf irgendwo ablassen können. Und ich denke, da sind wir genau richtig dafür. Besser wie irgendwelche Sachen von Leuten unnötig kaputt zu machen.
0: Ja, in den USA, da sind Wuträume schon ein richtiges Ding. In Deutschland sind sie eher noch selten. In Bayern gibt es zum Beispiel auch in Landshut und Landsberg Räume, in denen ihr eure Wut rauslassen könnt. Zu 100% erlaubt und natürlich ohne, dass jemand verletzt wird.

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1: Ich bin Hendrik Daum. Der Brennerpass wird heute wegen einer Demonstration von 11 bis 19 Uhr für den Verkehr in beiden Richtungen vollgesperrt. Das gilt für die Brenner Autobahn und auch alle Nebenstrecken. Die Polizei appelliert an die Urlauber, heute möglichst nicht Richtung Brenner zu fahren. Matthias Röder berichtet.
2: Niemand weiß so recht, ob es während der Blockade zum Verkehrskollaps kommt. Die Polizei im Süden Bayerns, also weit vor dem Brenner, hat jedenfalls alle Beamten an Bord. Und auch das Bayerische Rote Kreuz stellt sich vorsorglich darauf ein, Menschen im Stau mit Wasser zu versorgen.
1: Die Demonstration am Brenner richtet sich gegen die starke Verkehrsbelastung. Seit 2010 hat der Lkw-Verkehr auf dieser wichtigen Route zwischen Deutschland und Italien um rund 40% zugenommen. Bundespräsident Steinmeier hat davor gewarnt, dass sich in Europa und auf der ganzen Welt autoritäre Tendenzen weiter ausbreiten. Bei einer Veranstaltung im Hambacher Schloss in der Pfalz sagte Steinmeier, autoritäre Regierungen versuchten immer stärker, unabhängige Institutionen anzugreifen. Betroffen seien auch Medien, der Kulturbereich und die Justiz. Allerdings, so Steinmeier, seien die Bürger dieser Entwicklung nicht machtlos ausgeliefert, sondern sie könnten sich zur Wehr setzen. Die Digitalminister der G7-Länder haben sich in Paris auf gemeinsame Grundsätze geeinigt, um Kinder und Jugendliche auf Online-Plattformen besser zu schützen. Als zentraler Punkt wird eine Altersüberprüfung genannt. Außerdem sollen illegale Inhalte stärker bekämpft werden. Keine Einigung gab es dagegen bei Themen rund um die künstliche Intelligenz. In einem Regensburger Park sind etwa 40 Personen gewaltsam aneinander geraten. 5 Menschen, darunter auch ein Kind, wurden verletzt. Auslöser war laut Polizei ein Spiel, bei dem sich Kinder gegenseitig mit Gegenständen beworfen hatten. Daraufhin habe sich ein gewaltsamer Streit zwischen den Familien der Kinder entwickelt. Die Polizei ermittelt jetzt wegen gefährlicher Körperverletzung. Alexander Zverev steht bei den French Open in Paris im Achtelfinale. Der beste deutsche Tennisprofi setzte sich in der 3. Runde gegen den Franzosen Quentin Alice in 4 Sätzen mit 6:4, 6:3, 5:7 und 6:2 durch. Dagegen ist Mitfavorit Novak Djokovic ebenso wie der Weltranglistenerste Jannik Sinner bereits ausgeschieden. Es ist jetzt kurz nach 4. Nördlich der Donau sind im Moment noch einzelne Schauer und Gewitter unterwegs. Im Süden dagegen ist es nur leicht bewölkt oder klar, bei Frühwerten zwischen 7 und 17 Grad. Heute am Samstag gibt es vor allem im Süden sonnige Phasen, sonst ziehen kompakte Wolken mit Schauern und Gewittern durch. Die Höchstwerte 23 bis 30 Grad. Die A7 haben wir Ulm Richtung Würzburg. Bitte aufpassen zwischen Langenau und Niederstotzingen. Da steht ein unbeleuchtetes Pannenauto auf dem Standstreifen. Und die A96 Lindau-München. Hier auf Höhe München-Blumenau in beiden Richtungen Gefahr durch Menschen auf der Fahrbahn. Und der Antenne Bayern Frühwarnservice. Wir haben es gerade in den Nachrichten gehört. Heute ist der Brennerpass wegen einer Demo in beiden Richtungen gesperrt von 11 bis 19 Uhr. Das gilt sowohl, wie gesagt, für die Brenner Autobahn als auch für alle Nebenstrecken.

Servus, kurz nach vier. Ich hoffe, ihr kommt gut voran in der Nachtschicht und es läuft. Und damit meine ich jetzt nicht der Schweiß bei diesen Temperaturen. Von uns bekommt ihr auf jeden Fall den coolen Musikmix. Gleich was aus 90ern von London Beat, davor noch Milky Chance. Und jetzt starten wir in den 80ern mit Simply Minds. Ich bin Florian Künstler, schöne Nacht.

0: Das ist der Sound für die Nachtschicht am Samstag. London Beat, ich wünsche ein schönes Wochenende. Und das wird heute ein echter Stresstest auf unseren Straßen. Mitten in der Urlaubszeit ist der Brenner fast den ganzen Tag heute dicht. Es wird demonstriert und es herrscht total Stillstand auf der wichtigen Reiseroute in Richtung Süden. Angemeldet hat die Demo Karl Mühlsteiger. Er ist der Bürgermeister der Tiroler Gemeinde Gries am Brenner.
1: Wir wollen mit unserer Kundgebung ein Zeichen setzen gegenüber der hohen Bundespolitik und vor allem der hohen Politik in Brüssel, dass es so mit dem stetig steigenden Verkehr im Wipptal nicht mehr weitergehen kann und nicht mehr weitergehen darf.
0: Ja, die Anwohner befürchten, dass der Verkehr immer mehr wird. 15 Millionen Autos und LKW sind es jetzt schon jedes Jahr und die bringen Lärm und Dreck, sagt Mühlsteiger. Heute nicht, denn am Demotag gilt eine Sperre für LKW ab 9 Uhr, für Autos ab 11 Uhr. Das alles bis insgesamt 19 Uhr heute Abend. Und zwar nicht nur auf der Autobahn, sondern auch auf der Bundesstraße und den Nebenstrecken. Kritik aus Bayern wischt der Bürgermeister Mühlsteiger weg.
1: Österreich und Italien baut mittlerweile seit 15 Jahren am Brenner Basistunnel, am größten Infrastrukturprojekt Europas. Und leider hat es Bayern immer noch nicht geschafft, den Notzulauf zu bauen. Bitte gehen Sie so schnell wie möglich in die Umsetzungsphase betreffend des Notzulaufs. Aber vor allem binden Sie Ihre heimische Bevölkerung von Rosenheim, München bzw. von ganz Bayern in dieses Projekt bzw. in das Projekt des Notzulaufes ganz, ganz dringend und wichtig mit ein.
0: Wenn sich da nichts tut, dann könnte es solche Aktionen künftig häufiger geben, sagt Mühlsteiger. Und für heute, ja, da empfiehlt der ADAC, den Reisetag lieber zu verschieben.

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1: Ich bin Hendrik Daum. Der Brennerpass wird heute wegen einer Demonstration von 11 bis 19 Uhr für den Verkehr in beiden Richtungen vollgesperrt. Das gilt für die Brenner Autobahn und auch alle Nebenstrecken. Die Polizei appelliert an die Urlauber, heute möglichst nicht Richtung Brenner zu fahren. Matthias Röder berichtet.
2: Niemand weiß so recht, ob es während der Blockade zum Verkehrskollaps kommt. Die Polizei im Süden Bayerns, also weit vor dem Brenner, hat jedenfalls alle Beamten an Bord. Und auch das Bayerische Rote Kreuz stellt sich vorsorglich darauf ein, Menschen im Stau mit Wasser zu versorgen.
1: Die Demonstration am Brenner richtet sich gegen die starke Verkehrsbelastung. Seit 2010 hat der Lkw-Verkehr auf dieser wichtigen Route zwischen Deutschland und Italien um rund 40% zugenommen. Bundespräsident Steinmeier hat davor gewarnt, dass sich in Europa und auf der ganzen Welt autoritäre Tendenzen weiter ausbreiten. Bei einer Veranstaltung im Hambacher Schloss in der Pfalz sagte Steinmeier, autoritäre Regierungen versuchten immer stärker, unabhängige Institutionen anzugreifen. Betroffen seien auch Medien, der Kulturbereich und die Justiz. Allerdings, so Steinmeier, seien die Bürger dieser Entwicklung nicht machtlos ausgeliefert, sondern sie könnten sich zur Wehr setzen. Das waren die Nachrichten um halb. Nördlich der Donau sind im Moment noch einzelne Schauer und Gewitter unterwegs. Im Süden dagegen ist es nur leicht bewölkt oder klar. Bei Frühwerten zwischen 7 und 17 Grad. Heute am Samstag gibt es vor allem im Süden sonnige Phasen. Sonst ziehen kompakte Wolken mit Schauern und Gewittern durch. Die Höchstwerte 23 bis 30 Grad.
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4: Es ist Samstag, der 30. Mai. Vor uns liegt das letzte Mai-Wochenende und ein Wochenende, das zum großen Stauchaos führen könnte. Ja, heute der Brenner fast den ganzen Tag gesperrt. Die wichtige Route in den Süden. Eine Demo legt die Strecke komplett lahm. Da also heute weit, weit drum rumfahren. Stau gibt's jetzt aber auch bei uns und zwar vorm Studio. Da stauen sich gerade die Superstars. Gleich mit Toto. Die Jungs von One Direction sind mit dabei. Und jetzt starten wir mit Madonna und Express Yourself.

Das sind die Klassiker in der Samstagnacht für euch. Toto und I'll Be Over You. Endlich mal wieder eine Filmrolle. Ja, das wünscht sich Kylie Minogue. Ja, die ist gerade 58 Jahre alt geworden. Und das beste Geburtstagsgeschenk wäre es, wenn sich ein Filmregisseur bei ihr meldet und ihr eine Rolle in einem Musicalfilm anbietet. Ja, das würde ihr richtig Spaß machen, hat Kylie gerade in einem neuen Interview verraten. Vor 25 Jahren, da hatte sie ja schon mal einen Mini-Auftritt in dem Musikfilm Moulin Rouge. Sie schwirrt da ganz kurz als singende grüne Fee durchs Bild. I'm the Green Fairy. Bis ihr jemand eine Filmrolle anbietet, wird Kylie aber nicht einfach zu Hause sitzen und Däumchen drehen. Nächstes Jahr, da ist es genau 40 Jahre her, dass sie mit The Locomotion ihre Gesangskarriere begonnen hat. Aus diesem Anlass, da plant sie eine Jubiläumstour. Und wir hören sie jetzt, Kylie Minogue, mit Can't Get You Out of My Head.

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1: Ich bin Hendrik Daum. Guten Morgen. Der wichtige Brennerpass wird heute wegen einer Demonstration von 11 bis 19 Uhr für den Verkehr in beiden Richtungen vollgesperrt. Das gilt für die Brenner Autobahn und auch alle Nebenstrecken. Matthias Röder berichtet.
2: Niemand weiß so recht, ob es während der Blockade zum Verkehrskollaps kommt. Die Polizei im Süden Bayerns, also weit vor dem Brenner, hat jedenfalls alle Beamten an Bord. Und auch das Bayerische Rote Kreuz stellt sich vorsorglich darauf ein, Menschen im Stau mit Wasser zu versorgen.
1: Die Demonstration am Brenner richtet sich gegen die starke Verkehrsbelastung. Seit 2010 hat der Lkw-Verkehr auf dieser wichtigen Route zwischen Deutschland und Italien um rund 40% zugenommen. Die in ein Wohnhaus in Rumänien eingeschlagene Drohne stammt NATO-Angaben zufolge aus Russland. Die Drohne hatte in der vergangenen Nacht ein Wohnhaus in der Stadt Galati nahe der ukrainischen Grenze getroffen. 2 Menschen wurden dabei verletzt. Die Digitalminister der G7-Länder haben sich in Paris auf gemeinsame Grundsätze geeinigt, um Kinder und Jugendliche auf Online-Plattformen besser zu schützen. Als zentraler Punkt wird eine Altersüberprüfung genannt. Außerdem sollen illegale Inhalte stärker bekämpft werden. Der designierte FDP-Vorsitzende Kubicki hält eine inhaltliche Neuaufstellung der Partei nicht für notwendig. Der Neuen Osnabrücker Zeitung sagte er, dies brauche man auf dem Parteitag nicht. Der Kampf für Freiheitsrechte sei zeitlos. Beim Parteitag der Liberalen in Berlin wird an diesem Wochenende der gesamte Parteivorstand neu gewählt. Kubicki ist derzeit der einzige Kandidat für den Vorsitz. Der FC Arsenal will sich heute den Titel in der Champions League holen und das zum ersten Mal. Im Finale der Königsklasse trifft Arsenal in Budapest auf Paris Saint-Germain. Anstoß ist bereits um 18 Uhr. Philipp Detlefs berichtet.
3: Der englische Fußballmeister trifft auf den französischen. Arsenal-Profi Kai Havertz weiß, wie es sich anfühlt, die Champions League zu gewinnen. 2021 schoss er im Finale das Siegtor für den FC Chelsea. Gegen den formstarken Titelverteidiger Paris Saint-Germain, der den FC Bayern ausgeschaltet hat, ist Arsenal allerdings nicht in der Favoritenrolle.
1: Es ist jetzt kurz nach 5. Nördlich der Donau sind im Moment noch einzelne Schauer und Gewitter unterwegs. Im Süden dagegen ist es nur leicht bewölkt oder klar bei Frühwerten zwischen 7 und 17 Grad. Heute am Samstag gibt es vor allem im Süden sonnige Phasen. Sonst ziehen kompakte Wolken mit Schauern und Gewittern durch. Die Höchstwerte 23 bis 30 Grad. 2 Meldungen haben wir. Einmal die A3 Frankfurt Richtung Würzburg. Hier kommt es zu Behinderungen nach einem Unfall zwischen Markt Heidenfeld und Wertheim-Lenkfurt. Und die A7 Ulm Richtung Würzburg. Bitte fahrt hier vorsichtig zwischen Giengen-Herbrechtingen und Heidenheim. Da steht ein defekter Bus auf den Standstreifen.
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5: Guten Morgen, kurz nach 5. Für die einen ist es der Samstag in den Pfingstferien, für die anderen ist es der Samstag, an dem gleich die Frühschicht startet und für einige ist es einfach ein ganz normaler Samstag an einem Wochenende, an dem der eine oder andere noch etwas müde aus der Wäsche schaut. Wir bringen euch aber alle gut rein in diesen letzten Samstag im Mai mit den nächsten 3 Hits am Stück und los geht's mit Lionel Richie. Ich bin Florian Künstler, schönen Samstagmorgen.

0: Gut geweckt am Samstag mit der besten Musik für euch. Schönen guten Morgen. Und heute, da kann euer Deo mal wieder zeigen, was es wirklich drauf hat. Der nächste heiße Mai-Tag steht an. Aber jetzt ist Deo ja nicht einfach gleich Deo. Kollege Dominik Kotzur, es gibt ja Deos und es gibt Antitransparent. Was ist denn da jetzt genau der Unterschied?
1: Ein Deo sorgt vor allem dafür, dass man nicht unangenehm riecht. Es bekämpft die Bakterien, die den Schweiß zersetzen. Sie sind für den unangenehmen Geruch beim Schwitzen verantwortlich. Frischer Schweiß müffelt nämlich nicht. Zusätzlich enthalten viele Deos Duftstoffe, die den Körpergeruch überdecken sollen. Ein Antitranspirant aber geht noch einen Schritt weiter. Er wirkt direkt gegen das Schwitzen. Die enthaltenen Aluminiumsalze verengen die Schweißdrüsen, sodass weniger Schweiß austreten kann. Dadurch bleiben die Achseln länger trocken.
0: Und wie weiß ich jetzt, was am besten zu mir passt?
1: Das hängt vor allem von deiner Haut ab. Wer empfindliche Haut hat, sollte lieber alkoholfreie Deos benutzen, weil Alkohol die Haut reizen kann. Auch Duft- und Farbstoffe können allergische Reaktionen auslösen. Antitranspirants helfen besonders an heißen Tagen oder wenn man viel schwitzt, etwa in vollen Bahnen oder beim Radfahren. Direkt nach dem Rasieren oder auf verletzter Haut sollte man Antitranspirant aber lieber nicht benutzen, weil die Haut sonst zusätzlich gereizt werden kann.
0: Du hast vorher die Aluminiumsalze angesprochen, da gibt es immer wieder Diskussionen dazu. Wie gefährlich sind die jetzt wirklich?
1: Lange Zeit war die Benutzung von Antitranspirants mit Aluminiumsalzen umstritten. Denn es wurde befürchtet, dass die Mengen an Alu, die bei der Verwendung über die Haut aufgenommen werden, langfristig gesundheitsschädlich sein können. Heute sagen aber viele Fachleute, bei sachgemäßer Anwendung sind Antitranspirants mit Aluminium unbedenklich. Das bestätigt unter anderem das Deutsche Bundesinstitut für Risikobewertung.
0: Also hätten wir das geklärt. Danke dir, Dominik. Und jetzt nochmal kurz eine Erfrischung für die Achseln. Und weiter geht's für euch mit der besten Musik. Schönen guten Morgen.

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1: Ich bin Hendrik Daum. Guten Morgen. Der wichtige Brennerpass wird heute wegen einer Demonstration von 11 bis 19 Uhr für den Verkehr in beiden Richtungen vollgesperrt. Das gilt für die Brenner Autobahn und auch alle Nebenstrecken. Matthias Röder berichtet.
2: Niemand weiß so recht, ob es während der Blockade zum Verkehrskollaps kommt. Die Polizei im Süden Bayerns, also weit vor dem Brenner, hat jedenfalls alle Beamten an Bord. Und auch das Bayerische Rote Kreuz stellt sich vorsorglich darauf ein, Menschen im Stau mit Wasser zu versorgen.
1: Die Demonstration am Brenner richtet sich gegen die starke Verkehrsbelastung. Seit 2010 hat der Lkw-Verkehr auf dieser wichtigen Route zwischen Deutschland und Italien um rund 40% zugenommen. Die in ein Wohnhaus in Rumänien eingeschlagene Drohne stammt NATO-Angaben zufolge aus Russland. Die Drohne hatte in der vergangenen Nacht ein Wohnhaus in der Stadt Galati nahe der ukrainischen Grenze getroffen. Zwei Menschen wurden dabei verletzt. Das waren die Nachrichten um halb. Nördlich der Donau sind im Moment noch einzelne Schauer und Gewitter unterwegs. Im Süden dagegen ist es nur leicht bewölkt oder klar. Bei Frühwerten zwischen 7 und 17 Grad. Heute am Samstag gibt es vor allem im Süden sonnige Phasen. Sonst ziehen kompakte Wolken mit Schauern und Gewittern durch. Die Höchstwerte 23 bis 30 Grad.
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3: Guten Morgen am frühen Samstag. Ihr sitzt vielleicht gerade noch etwas müde auf der Bettkante. Bei uns sitzt gleich ein Mann am Schlagzeug. Das ist Paul Young und Love of the Common People. Vorher noch dieser Mann hier. Das ist Michael Patrick Kelly mit ID. Und jetzt gibt's Power mit Whitesnake. Here I go again. Ich bin Florian Künstler. Schönes Wochenende.

0: So klingt der frühe Samstag für euch mit Paul Young. Schönen guten Morgen und schönes Wochenende. Und gleich gibt's wunderschöne und kultige Gitarrenklänge vor dem Sound, aber noch die Geschichte zum Song in unserer Songstory.
1: Mein Name ist Markus Ullmann und in unserem heutigen Song wird es sehr persönlich.
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1: Der Frontmann der Band Anthony ist in den 80ern ein Hardcore-Junkie. So hat er es selbst einmal ausgedrückt. Und ja, es waren harte Zeiten für ihn. 1988 stirbt sein bester Kumpel und Gitarrist der Band an einer Überdosis Heroin. 1989 scheitert seine zweijährige Beziehung. 1990 muss er sich vor Gericht wegen unanständiger Entblößung verantworten. Zu dieser Zeit schreibt Anthony Gedichte, um all das zu verarbeiten. Und eines dieser Gedichte bekommt der Manager in die Finger und sagt zu Anthony, dass die Band unbedingt diesen Text sehen muss. Der weigert sich erst, weil es sich ja um ein sehr persönliches Gedicht handelt. Und außerdem glaubt er, dass der Text zu weich für die Band ist. Als die Band den Text sieht, sind sich alle einig. Daraus müssen wir einen Song machen. Und es entsteht die erste echte Ballade der Band. Aber die Zweifel sind groß, dass der Song ein Hit wird. Erstens hat er keinen echten Refrain und zweitens gilt Anthony unter Fachleuten nicht als der beste Sänger, was natürlich bei einer Ballade mehr auffällt als bei den üblichen Rocksongs, die die Band sonst so raushaut. Aber wie so oft gilt auch hier, Authentizität zählt viel mehr als perfekter Gesang. Der Song schafft es in den USA auf Platz 2 und ist der rührendste und wohl persönlichste Song der Red Hot Chili Peppers. Hier ist Under the Bridge.
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1: Ich bin Angela Kress. Guten Morgen. Eine Unwetterfront mit Gewitter und kräftigem Regen ist am Abend und in der Nacht über Teile Nordrhein-Westfalens gezogen. Vielerorts liefen Keller voll und wurden Straßen überflutet. Auch der Bahnverkehr war betroffen, wie Diana Kramer berichtet.
2: Weil umgestürzte Bäume und Äste auf Gleisen oder Oberleitungen lagen, mussten einige Bahnstrecken zeitweise gesperrt werden. Mehrere ICE und Regionalzüge mussten in Bahnhöfen warten, bis die Strecken wieder geräumt waren. Ein Open-Air-Konzert musste abgebrochen werden und aus einem Nebenfluss der Ems wurden zwei Ruderer gerettet. Sie hatten sich mit letzter Kraft an einen Baum in Ufernähe geklammert.
1: Rund um die Brenner-Autobahn drohen heute Verkehrsbehinderungen. Der Pass und Nebenstraßen werden wegen einer Demonstration gesperrt. Auf österreichischer Seite gilt das für Autos und Motorräder von 11 bis 19 Uhr, auf italienischer ab 10.30 Uhr. Behörden haben dazu aufgerufen, das österreichische Bundesland Tirol möglichst großräumig zu umfahren. Demonstriert wird gegen die starke Verkehrsbelastung. Bundespräsident Steinmeier hat davor gewarnt, dass sich in Europa und auf der ganzen Welt autoritäre Tendenzen weiter ausbreiten. Bei einer Veranstaltung im Hambacher Schloss in der Pfalz sagte Steinmeier, autoritäre Regierungen versuchten immer stärker, unabhängige Institutionen anzugreifen. Allerdings seien die Bürger dieser Entwicklung nicht machtlos ausgeliefert, sondern könnten sich zur Wehr setzen. Der stellvertretende CSU-Vorsitzende Weber legt mit seiner Forderung nach einer Neuausrichtung der Partei nach und verstärkt den Druck auf CSU-Chef Söder. Man brauche den Mut, nicht den Umfragewerten zu folgen, sondern dem Herzen, sagte er den Funke-Zeitungen. Weber hatte sich vor wenigen Tagen in einem Brief an Mandatsträger ähnlich geachtelfinale. Der beste deutsche Tennisprofi setzte sich in der dritten Runde gegen den Franzosen Quentin Ali in 4 Sätzen mit 6:4, 6:3, 5:7 und 6:2 durch. Für Zverev steht jetzt die Tür zum French Open Triumph weit offen, da mit Favorit Novak Djokovic ebenso wie der Weltranglisten-Erste Jannik Sinner bereits ausgeschieden sind. Es ist jetzt 6:15. In Franken ziehen erste Schauer auf, die breiten sich dann im Tagesverlauf. In Franken ziehen erste Schauer auf, die breiten sich dann im Tagesverlauf weiter Richtung Südosten aus und können sich dort später zu kräftigen Gewittern mit starken Böen entwickeln. Im Süden Bayerns bleibt es dagegen heute länger sonnig. Die Höchstwerte erreichen je nach Sonnenschein 24 bis 30 Grad. Auch morgen müssen wir wieder mit Schauern und Gewittern rechnen.
3: Zwei Meldungen haben wir. Einmal die A3 Frankfurt Richtung Würzburg. Hier kommt es zu Behinderungen nach einem Unfall zwischen Markt Heidenfeld und Wertheim-Lenkfurt. Und die A7 Ulm Richtung Würzburg. Bitte fahrt hier vorsichtig zwischen Gingen-Herbrechtingen und Heidenheim. Da steht ein defekter Bus auf den Standstreifen.

Guten Morgen, kurz nach sechs. Die Sonne ist schon wieder fleißig im Freistaat. Vor uns liegt ein schöner Mai-Samstag. Es ist Wochenende. Ja, das sind doch alle schon mal schöne Aussichten und gute Gründe, jetzt schon wach zu sein am frühen Samstag. Und hier kommt schon der nächste Musik zum Genießen mit Kenny Loggins und Hard Light. Ich bin Florian Künstler. Schönes Wochenende.

0: Für den gemütlichen Start ins Wochenende Prince und Purple Rain. Schönen guten Morgen am Samstag. Es ist ein Finalsamstag, leider ohne die Bayern im Fußball-Champions-League-Finale. Dafür mit einer US-Rockband, die vor Anpfiff für Stimmung sorgen will. The Killers, die werden vorm Spiel im Stadion auftreten. Und dass die Band ein Herz für Fußball hat, das hat sie ja schon vor 2 Jahren während der Europameisterschaft bewiesen. Da hat sie nämlich ein Konzert in London extra unterbrochen, um den Einzug von England ins Finale live auf den Konzert-Großleinwänden zu zeigen. Sänger Brendan Flowers hat damals England gratuliert und für den heutigen Champions League-Auftritt hat die Band einen Spot zusammen mit Englands Fußball-Ikone David Beckham gedreht.
1: Off you go, Flowers.
2: Performing at the UEFA Champions League Final Kickoff Show, The Killers.
3: Pretty sure there. I think you're playing as easy.
0: Na, beim Finale Paris Saint-Germain gegen Arsenal London schlagen sich die Killers aber hoffentlich nicht vorab auf die Seite des englischen Vereins. Sonst sieht Brendan Flowers womöglich noch vor Anpfiff die rote Karte. Und wir hören sie jetzt. Hier sind The Killers mit Human.

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1: Ich bin Angela Kress. Guten Morgen. Eine Unwetterfront mit Gewitter und kräftigem Regen ist am Abend und in der Nacht über Teile Nordrhein-Westfalens gezogen. Vielerorts liefen Keller voll und wurden Straßen überflutet. Auch der Bahnverkehr war betroffen, wie Diana Kramer berichtet.
2: Weil umgestürzte Bäume und Äste auf Gleisen oder Oberleitungen lagen, mussten einige Bahnstrecken zeitweise gesperrt werden. Mehrere ICE und Regionalzüge mussten in Bahnhöfen warten, bis die Strecken wieder geräumt waren. Ein Open-Air-Konzert musste abgebrochen werden und aus einem Nebenfluss der Ems wurden zwei Ruderer gerettet. Sie hatten sich mit letzter Kraft an einen Baum in Ufernähe geklammert.
1: Rund um die Brenner-Autobahn drohen heute Verkehrsbehinderungen. Der Pass- und Nebenstraßen werden wegen einer Demonstration gesperrt. Auf österreichischer Seite gilt das für Autos und Motorräder von 11 bis 19 Uhr, auf italienischer ab 10.30 Uhr. Behörden haben dazu aufgerufen, das österreichische Bundesland Tirol möglichst großräumig zu umfahren. Demonstriert wird gegen die starke Verkehrsbelastung. Das waren die Nachrichten um 9:30 Uhr. In Franken ziehen erste Schauer auf, die breiten sich dann im Tagesverlauf weiter Richtung Südosten aus und können sich dort später zu kräftigen Gewittern mit starken Böen entwickeln. Im Süden Bayerns bleibt es dagegen heute länger sonnig. Die Höchstwerte erreichen je nach Sonnenschein 24 bis 30 Grad. Auch morgen müssen wir wieder mit Schauern und Gewittern rechnen.
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4: Guten Morgen, kurz nach 7:30 am Samstag. Die einen liegen vielleicht noch im Bett, die anderen stehen schon in der Kaffeemaschine in der Küche und für alle gibt's gleich diesen Sound hier zum Wachwerden. Das ist ein bisschen Sommer aus dem Radio. Enrique Iglesias und Duele El Corazon. Vorher noch diese Dame hier. Janet Jackson, Hoops Now. Und jetzt starten wir mit Stevie Wonder und Valerie. Ich bin Florian Künstler. Schönes Wochenende.

0: Was fürs Herz zum Aufstehen am Samstag. Duele El Corazon, das ist Enrique Iglesias für euch. Schönen guten Morgen. Völlig unbekannte schwedische Popmusiker erobern ganz unerwartet die Spitzenposition der amerikanischen Charts. Ja, das war eine richtige Sensation, als Roxette mit The Look tatsächlich in den USA auf Platz 1 gestiegen sind. Per Gessle erinnert sich noch an den Augenblick, als er davon erfahren hat. Er war nämlich gerade in seiner Heimatstadt im Westen Schwedens. Seine Gesangspartnerin Marie Fredriksen war in Stockholm und am Tag drauf ist er gleich zu ihr geflogen und sie haben eine große Pressekonferenz gegeben.
1: I was in Halmstad, my hometown, on the west coast of Sweden, and Marie was in Stockholm, so we couldn't celebrate together. But I flew up to Stockholm and had a big press conference the day afterwards.
0: Ja, als ihr Song auch in anderen Ländern auf Platz 1 gegangen ist, war es dann keine so große Sensation mehr. Jedenfalls haben Roxette nicht eigens eine Pressekonferenz einberufen, als sich The Look heute vor 37 Jahren auch bei uns in Deutschland an die Spitze der Charts gesetzt hat. Hier ist unser Tagesset für euch.

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1: Ich bin Angela Kress. Guten Morgen. Wegen einer Demo wird heute der Brennerpass für mehrere Stunden gesperrt. Menschen aus der Region demonstrieren gegen den vielen Verkehr, der durch ihre Heimat rollt. Viele Menschen hoffen auf den Brenner Basistunnel und den Nordzulauf auf deutscher Seite. Der Bürgermeister von Gries am Brenner, Karl Mühlsteiger, findet, dass die Politik hierzulande sich kümmern muss.
2: Bitte gehen Sie so schnell wie möglich in die Umsetzungsphase, aber vor allem binden Sie Ihre heimische Bevölkerung ganz, ganz dringend mit ein.
1: Auch das Bayerische Rote Kreuz hat sich für heute für Staueinsätze zwischen Rosenheim und der österreichischen Grenze vorbereitet. Bundesfamilienministerin Prien will Eltern stärker in die Pflicht nehmen, wenn es um die Bildschirmzeit kleiner Kinder geht. Es müsse eigentlich gesellschaftlicher Standard sein, dass Kinder unter 3 Jahren überhaupt keinen Kontakt zu digitalen Endgeräten haben, sagte sie der Welt am Sonntag. Man könne zumindest über gesetzliche Regelungen nachdenken, so Prien. Andere Pflichten von Eltern würden auch gesetzlich geregelt. Eine Unwetterfront mit Gewittern und kräftigem Regen ist über Teile Nordrhein-Westfalens gezogen. Bäume stürzten um, Keller liefen voll, Straßen wurden überflutet, Fernzüge mussten in Bahnhöfen warten. Mehrere Städte berichteten von vielen Feuerwehreinsätzen am Abend. Wegen der Unwetter kam es nach Angaben der Deutschen Bahn auf verschiedenen Strecken in NRW zu Beeinträchtigungen und Sperrungen. Auch der Fernverkehr war betroffen. Rund 2 Wochen vor der Fußball-Weltmeisterschaft fordern Unionspolitiker den Sportartikelhersteller Adidas auf, Kindertrikots günstiger anzubieten. 75 Euro seien eine enorme finanzielle Herausforderung, sagte Unionspolitiker Meyer der Rheinischen Post. Einen direkten Einfluss auf die Preisgestaltung hat die Politik aber nicht. Beim Deutschen Filmpreis hat das Drama »In die Sonne schauen« von Mascha Schilinski gleich 10 Auszeichnungen gewonnen, darunter die Goldene Lola für den besten Spielfilm. Das hat die Deutsche Filmakademie bekannt gegeben. Der Film erzählt von mehreren Frauen, die in unterschiedlichen Zeitebenen auf einem Bauernhof leben. Der Polit-Thriller »Gelbe Briefe« gewann die Lola in Silber, Bronze ging an »Ach, diese Lücke, diese entsetzliche Lücke«.
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3: Mit Chiara Bischoff. Immer wieder haben es Diebe auf Kupferkabel abgesehen. In dieser Woche gab es an mittelfränkischen Autobahnen direkt 2 Diebstähle in ganz ähnlicher Vorgehensweise. In der Nacht von Dienstag auf Mittwoch brachen bislang Unbekannte zunächst in einen Solarpark an der A7 im Bereich der Anschlussstelle Uffenheim-Langensteinach ein. Dort klauten sie mehrere Kilometer Kupferkabel im Wert von rund 10.000 Euro. Der Sachschaden liegt im hohen 6-stelligen Bereich, so die Polizei. Eine Nacht später wurde wieder in einen Solarpark eingebrochen, diesmal an der A6 Höhe Oberrieden bei Altdorf. Auch hier wurden kilometerweise Kupferkabel geklaut. Der Wert liegt im hohen 5-stelligen Bereich. Jetzt ermitteln die Kripus Ansbach und Schwabach. Zeugen sollen sich beim Kriminaldauerdienst Mittelfranken melden.
4: Dankeschön, Chiara, für die Infos und noch mehr aus Mittelfranken. Hören wir dann auch wieder in einer knappen halben Stunde und zwar in Franken um 9:30. Jetzt ist aber erstmal Christian König hier, unser Radio 8 Wetter. König. Ja, geht es denn jetzt mit dampfiger Luft dann eher ins Schauer- und Gewitterkarussell?
5: Ja, so kann man es nennen. Auf jeden Fall ist das sonnige Sommerwetter jetzt erst einmal Geschichte für unsere Region. Es wechseln eher Wolken, Sonne und einige Schauer. Später sind auch Gewitter möglich bei 25 bis 27 Grad. Und nach wolkiger Nacht bei 14 Grad wird es zum Mai-Finale nicht viel anders sein. Eher noch mit mehr Schauern oder Gewittern bei 23 bis 25 Grad. Auch der Juni steht dem Mischmasch kaum nach. Es bleibt wechselhaft mit einigen Schauern bei höchstens um 21 Grad.
4: Dankeschön, Christian König, für die Infos. 18 Grad haben wir außerdem aktuell in Herrieden. Da hat sich der Johannes gemeldet. Dankeschön, 17 Grad aktuell in Langenaltheim.
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4: 7 Uhr und 4 Minuten haben wir es. Radio 8 hier mit dem Verkehrsservice für die mittelfränkischen Straßen. Aber da ist alles ruhig an diesem Samstagmorgen. Mir liegen keine Verkehrsmeldungen vor und ich habe auch noch keine Blitzer. Falls Sie aber gerade unterwegs sind, was gesehen haben. Staus, Blitzer, eine andere Verkehrsmeldung. Dann können Sie es gerne reinmelden, um die anderen Autofahrer zu warnen. Das Ganze geht per Telefon oder WhatsApp an die 0981 63 00. Ich wünsche weiterhin gute Fahrt und einen guten Start in den Samstag.
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4: Einen schönen guten Morgen. Die Sonne lacht nicht wirklich. Es ist aber trotzdem, ja, schon ziemlich warm draußen. Ein paar Schauer sind auch in der Region unterwegs. Das macht aber nichts. Wir genießen jetzt nämlich zusammen die Musik und schauen gleich noch zum Radio 8 Frühlingsgewinnspiel. Einen wunderschönen Samstagmorgen.

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1: Das ist Rosalind mit Snap hier auf Radio 8. Aktuell ja sehr trocken in Mittelfranken. Jetzt sollen auch Luftbeobachter fliegen. Was da die Aufgabe von so einer Pilotin ist, das sagt uns gleich meine Kollegin Chiara Bischoff in Franken um halb. Radio 8 regional um 7:30 Uhr.

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3: Und bei mir im Studio Chiara Bischoff. Guten Morgen, Chiara.
4: Guten Morgen.
3: Felder und Wiesen sind weiterhin viel zu trocken.
4: Deshalb ist auch die Waldbrandgefahr bei uns in der Region weiter gestiegen. Wie berichtet, hat die Regierung von Mittelfranken für heute und morgen erneut Luftbeobachtungen angeordnet. Piloten und Pilotinnen der Luftrettungsstaffel Bayern steigen also wieder in die Lüfte. Eine von 5 Frauen der Staffel ist Luna Mittig von der Fliegervereinigung Schwabach. Sie ist seit letztem Jahr dabei und übt das Ehrenamt gerne aus. Im Fokus steht bei Luftbeobachtern die Waldbrandfrüherkennung. Pilotin Luna Mittig, was ist da denn der Job der Pilotin?
5: Ich bin der Taxifahrer sozusagen. Also ich mache das, was die Luftbeobachter vorgeben, also Kurse abfliegen. Und im Echtbetrieb wäre es aber tatsächlich so, man ist zu dritt, man würde natürlich auch so rausschauen. Also es ist nicht so, dass der Pilot, die Pilotin nur aufs Fliegen achtet, sondern auch wir würden natürlich in alle Richtungen gucken und schauen, ob man was entdeckt.
4: Weil sie helfen wollte, ist eine Frau in Ansbach-Käferbach jetzt fast ausgeraubt worden. Donnerstagmorgen gegen 5:45 klingelte ein Mann bei ihr zu Hause. Angeblich hätte er eine Autopanne und bat die Frau deshalb um Hilfe. Als sie ihn dann laut Polizei zu sich ins Haus bat, nahm die Situation plötzlich eine Wendung. Der Mann forderte Bargeld. Als die Frau ihm das nicht geben wollte, kam es zum Gerangel. Der Unbekannte konnte fliehen. Jetzt ermittelt die Ansbacher Kripo wegen versuchten Raubes und sucht nach möglichen Zeugen. Großer Feuerwehreinsatz gestern Mittag in Fürth. Gegen 12 Uhr wurde der ILS Nürnberg ein Dachbrand in der Henri-Dunant-Straße gemeldet. Offenbar war das Feuer im Bereich einer Photovoltaikanlage ausgebrochen. Die Feuerwehr konnte die Flammen schnell löschen. Glücklicherweise ist niemand verletzt worden. Die Fürther Kripo ermittelt bereits zur Brandursache. Der Sachschaden wird laut Polizei auf einen niedrigen 6-stelligen Betrag geschätzt. Während dem Feuerwehreinsatz kam es im Bereich der Henri-Dunant-Straße zu erheblichen Verkehrsbehinderungen. Soweit die Nachrichten in Franken um halb. 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
6: Mit der dampfig warmen Luft wird es in unserer Region wechselhafter. Sonne, Wolken und einige Schauer sind den Tag hindurch unterwegs. Später können auch Gewitter dabei sein bei 25 bis 27 Grad. In der kommenden Nacht ist es eher wolkig, es kühlt kaum unter 14 Grad ab. Der Mai verabschiedet sich dann mit noch häufigeren Schauern oder auch Gewittern bei 23 bis 25 Grad. Und auch der Juni am Montag beginnt eher gemischt mit einzelnen Schauern bei kaum über 21 Grad.
3: Dankeschön, Christian König, für die Infos. 18 Grad haben wir außerdem aktuell in Treuchtlingen. Das hat uns die Lisa gemeldet. Dankeschön, 19 Grad aktuell in Marktbergel. 7 Uhr und 33 Minuten haben wir es, Radio 8 hier mit dem Verkehrsservice für die mittelfränkischen Straßen. Aber ich habe gute Nachrichten für Sie. Soweit ist alles ruhig an diesem frühen Morgen. Keine Staus und auch keine Blitzer aktuell. Falls Sie aber gerade unterwegs sind, doch was gesehen haben, Staus, Blitzer, andere Verkehrsmeldungen, die wir gerne mal durchgeben könnten, dann einfach reinmelden. Das Ganze geht ganz kostenlos per Telefon oder WhatsApp an die 0981 63 00. Ich sage danke vorab und wünsche weiterhin gute Fahrt.
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3: In Wassertrüdingen, da war gestern Abend schon richtig viel los. Da ging nämlich das Heimat- und Volksfest los. Und heute geht es natürlich direkt weiter. Was da ansteht und wie es morgen weitergeht, das klären wir gleich hier bei uns auf Radio 8. Davor schmeißen wir hier Stevie Wonder an. Das ist Part-Time-Lover für Ihren Samstagmorgen. 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

0: Das Ava Max hier bei uns auf Radio 8. Wassertrüdingen feiert. Da ist das Heimat- und Volksfest ja gestern gestartet. Heute geht's direkt weiter. Es gibt Riesenrad, Autoscooter, Schiffschaukel, Polyp und auch Swinger. Dazu das Festzelt vom Papert mit dem Festbier Fürst Wallerstein. Was heute ansteht, das hat uns Festwirt Christian Papert im Interview mal erzählt.
1: Ja, Samstag gibt's Stimmung mit den regionalen Top-Musikanten, den Rotsee-Musikanten. Da ist von Alpenrock über Volksmusik zur Partymusik alles geboten.
0: Und wie geht's morgen weiter?
1: Also Sonntag früh um 10 startet man mit einem ökumenischen Gottesdienst, ist jeder herzlich eingeladen. Im Anschluss gibt's Frühschoppen, Mittagstisch und zum Glück wieder in diesem Jahr einen schönen Umzug. Ja, der Umzug, der heißt Vereinte Vielfalt und es sind viele Gruppen dabei, also es lohnt sich, den anzuschauen. Und vorher bei uns vorbeizuschauen zum Mittagessen oder danach gibt es schöne Blasmusik mit der Musikverein Elendschwang hier aus der Region. Also wer auf Top-Blasmusik steht, der findet da eine super Adresse am Sonntagnachmittag bei uns im Festzelt.
0: Ja, und Montag dann zum Abschluss noch Rabatte auf dem Volksfest und ein großes Feuerwerk zum Abschluss. Also mal vorbeischauen, das Volksfest in Wassertrüdingen, auch heute ab 16 Uhr.

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Wieso heute in Südbayern Verkehrschaos droht, das sagt uns Angela Gress gleich in den Nachrichten hier bei uns auf Radio 8.

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1: Ich bin Angela Kress. Guten Morgen. Der Brennerpass wird heute wegen einer Demonstration für den Verkehr gesperrt. Das gilt für die Brenner Autobahn und alle Nebenstrecken. Behörden haben dazu aufgerufen, das österreichische Bundesland Tirol weiträumig zu umfahren. Ab 11 Uhr ist der Pass auf österreichischer Seite gesperrt, bereits ab 10:30 auf der italienischen. Hintergrund für die Demo ist, dass es immer mehr Verkehr auf der Route gibt. Nach einer Serie von Wahlniederlagen vollzieht die FDP einen personellen Neuanfang, den zweiten innerhalb eines Jahres. Ein Bundesparteitag wählt an diesem Wochenende die komplette Führung neu. Einziger Bewerber für den FDP-Vorsitz ist der stellvertretende Parteichef Kubicki. Der hält es nicht für nötig, die Partei inhaltlich neu aufzustellen, sagte er der Neuen Osnabrücker Zeitung. Wichtiger sei, mit klarer Sprache frühere FDP-Wähler zurückzuholen. Das Warten auf ein Ende des Iran-Krieges geht weiter. Eine Lagebesprechung im Weißen Haus ist Medienberichten zufolge ohne eine Entscheidung von US-Präsident Trump zu Ende gegangen. Er habe das Treffen nach 2 Stunden verlassen, berichtet unter anderem die New York Times. Der Iran-Krieg hatte hierzulande unter anderem die Preise für Energie steigen lassen. Lange passierte nichts. Nun soll der vor der dänischen Insel Anholt liegende tote Buckelwal an Land gezogen werden, heute oder morgen. In der kommenden Woche soll der Körper dann am Strand untersucht werden, um herauszufinden, woran das Tier gestorben ist. Die Dänen hatten schon versucht, den durch Fäulnisgase aufgeblähten Wal zu einem Hafen zu bringen. Das gelang nicht. Gute Nachricht für Erdbeerfans. Regionale Erdbeeren sind gerade verhältnismäßig günstig. Vergangene Woche lag der durchschnittliche Preis für ein Kilo bei 6,15 Euro, heißt es von der Agrarmarktinformationsgesellschaft. Mutmaßlich ist damit der Tiefstpreis der Saison erreicht, Ronny Thorau berichtet.
2: Der Grund ist das große Angebot, denn inzwischen wird in allen Anbauregionen fleißig geerntet. Da landen viele regionale Erdbeeren in den Schalen, auf Märkten, beim Hofverkauf oder im Supermarkt. Vergleicht man die Tiefstpreise jetzt allerdings mit letztem Jahr, liegen sie rund 25 Cent höher.
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3: Mit Chiara Bischoff. Weil sie helfen wollte, ist eine Frau in Ansbach-Käferbach jetzt fast ausgeraubt worden. Donnerstagmorgen gegen 5.45 Uhr klingelte ein Mann bei ihr zu Hause. Angeblich hätte er eine Autopanne und bat die Frau deshalb um Hilfe. Als sie ihn dann laut Polizei zu sich ins Haus bat, nahm die Situation plötzlich eine Wendung. Der Mann forderte Bargeld. Als die Frau ihm das nicht geben wollte, kam es zum Gerangel. Der Unbekannte konnte fliehen. Jetzt ermittelt die Ansbacher Kripo wegen versuchten und sucht nach möglichen Zeugen.
4: Dankeschön, Chiara, für die Infos. Noch mehr aus Mittelfranken. Dann auch wieder in einer knappen halben Stunde in Franken um 9:30. Jetzt das Radio 8 Frankenwetter mit dem Radio 8 Wetterkönig Christian König. Kehrt dann das sonnige Badewetter, das wir jetzt hatten, zur zweiten Ferienwoche eigentlich wieder zurück?
5: Also richtig stabil wird es jetzt einige Zeit mal nicht mehr bei uns. Auch zum Wochenstart haben wir nach Schauern eher einen Mix aus Sonne und Wolken bei 21 Grad. Dienstag und Mittwoch gibt es wieder öfter Schauer, auch mal Gewitter können dabei sein und der Wind wird kräftiger. Am Dienstag noch bei 23, am Mittwoch eher 18, 19 Grad. Der Donnerstag, der könnte etwas mehr Sonne bringen insgesamt, aber es ist recht windig und über 20 Grad geht es kaum.
4: Also schauen wir mal dann, wie es dann oder wann der Sommer dann wieder zurückkommt. Dankeschön, Radio 8 Wetterkönig Christian König. 18 Grad haben wir außerdem aktuell in Geslau. Mila hat uns 19 Grad gemeldet und zwar aus Oberscheinfeld. Dankeschön. Wir haben es 8 Uhr und gleich 4 Minuten. Hier ist Radio 8 mit dem Verkehrsservice für die mittelfränkischen Straßen. Gute Nachrichten für Sie unterwegs. Alles ruhig soweit. Ich habe keine größeren Meldungen oder Blitzer. Wenn Sie aber unterwegs sind und was gesehen haben, Staus, Blitzer, andere Verkehrsmeldungen und sagen, da sollte man mal andere warnen davor, dann melden Sie es doch gerne rein. Das Ganze geht ganz kostenlos per Telefon oder WhatsApp an die 0981 63 00. Ich sage Dankeschön und wünsche weiterhin gute Fahrt in diesen Samstagvormittag.
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4: So, und während uns Journey hier durch den Samstagmorgen begleitet, schauen wir in wenigen Minuten dann noch zu den Veranstaltungen in Mittelfranken. Einiges los, was wir machen können. Das nach einfach guter Musik. Hier auf Radio 8 einen schönen Samstagmorgen.

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1: Ja, und da ist ein bisschen was los dieses Wochenende und die nächsten Tage. Da haben wir den 14. Seenlandmarkt unter dem Motto Kunst, Kultur und Kulinarik in Absberg. Und zwar auf dem Festplatz beim Sportheim Grausenburg 25. Das Ganze heute von 12 bis 20 Uhr und morgen von 10 bis 18 Uhr. Über 100 Aussteller präsentieren da ihre selbstgemachten Produkte, Kunsthandwerk und auch lokale Spezialitäten. Das Ganze ist auch umrahmt von einem abwechslungsreichen Musik- und Unterhaltungsprogramm. Dann haben wir kostenloses Schnuppergolfen. Morgen beim Golfclub Bad Windsheim. Alle Infos und die Anmeldung, da gibt es eine Telefonnummer. Die finden Sie im Netz bei uns auf radio8.de oder in der App. Oder Sie schauen einfach mal unter golf-bw.de vorbei. Und bis einschließlich Montag feiert die Stadt Wassertrüdingen ihr Heimat- und Volksfest. Das Programm gibt's im Netz unter wassertrüdingen.de oder unter festzelte-papert.de. Genau, und alle Veranstaltungen und Infos auch über die nächsten Tage ganz einfach und kompakt zum Nachlesen auch in der Radio 8 App oder auf radio8.de.
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Was an mittelfränkischen Autobahnen jetzt wirklich kilometerweise geklaut wurde, das sagt uns gleich meine Kollegin Chiara Bischoff hier bei uns auf Radio 8 in Franken um halb. Radio 8 regional.

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3: Und bei mir im Studio Chiara Bischoff. Guten Morgen, Chiara.
4: Guten Morgen.
3: Felder und Wiesen sind weiterhin viel zu trocken.
4: Deshalb ist auch die Waldbrandgefahr bei uns in der Region weiter gestiegen. Wie berichtet, hat die Regierung von Mittelfranken für heute und morgen erneut Luftbeobachtungen angeordnet. Piloten und Pilotinnen der Luftrettungsstaffel Bayern steigen also wieder in die Lüfte. Eine von 5 Frauen der Staffel ist Luna Mittig von der Fliegervereinigung Schwabach. Sie ist seit letztem Jahr dabei und übt das Ehrenamt gerne aus. Im Fokus steht bei Luftbeobachtern die Waldbrandfrüherkennung. Frage an Pilotin Luna Mittig, was ist denn da der Job der Pilotin?
5: Ich bin der Taxifahrer sozusagen. Also ich mache das, was die Luftbeobachter vorgeben, also Kurse abfliegen. Und im Echtbetrieb wäre es aber tatsächlich so, man ist zu dritt, man würde natürlich auch so rausschauen. Also es ist nicht so, dass der Pilot, die Pilotin nur aufs Fliegen achtet, sondern auch wir würden natürlich in alle Richtungen gucken und schauen, ob man was entdeckt.
4: Immer wieder haben es Diebe auf Kupferkabel abgesehen. In dieser Woche gab es an mittelfränkischen Autobahnen direkt 2 Diebstähle in ganz ähnlicher Vorgehensweise. In der Nacht von Dienstag auf Mittwoch brachen bislang Unbekannte zunächst in einen Solarpark an der A7 im Bereich der Anschlussstelle Uffenheim-Langensteinach ein. Dort klauten sie mehrere Kilometer Kupferkabel im Wert von rund 10.000 Euro. Der Sachschaden liegt im hohen 6-stelligen Bereich, so die Polizei. Eine Nacht später wurde wieder in einen Solarpark eingebrochen, diesmal an der A6 Höhe Oberrieden bei Altdorf. Auch hier wurden kilometerweise Kupferkabel geklaut. Der Wert liegt im hohen 5-stelligen Bereich. Jetzt ermitteln die Kripus Ansbach und Schwabach. Zeugen sollen sich beim Kriminaldauerdienst Mittelfranken melden. Die Nummer dazu steht bei uns im Netz. Viele haben ja ein Traumauto und dieser Betrunkene hat anscheinend von einem Gabelstapler geträumt. Wie die Polizei Mittelfranken schildert, hat der Mann Donnerstagabend aus einem Gewerbegebiet bei Dachsbach den Gabelstapler geklaut.
6: Ein Zeuge alarmierte gegen 20 Uhr die Polizei. Während sich die auf den Weg machte, floh der Mann mit dem Gabelstapler quer über Wiesen und durch ein Naturschutzgebiet. Schließlich stoppte ihn ein weiterer Zeuge, nämlich in Demansfürth. Dann nahm ihn die Polizei fest. Neben dem Gabelstapler fanden die Beamten noch anderes Diebesgut bei dem Mann. Und wegen seines Alkoholgehalts musste er zum Bluttest. Die Staatsanwaltschaft stellte bereits Haftantrag gegen ihn. Birte Montaseri, Radio 8 in Dachsbach.
4: Tja, ich würde mal sagen, Momente, die in Erinnerung bleiben.
3: Wirklich, aber vor allem auch diese Szene, wie er mit einem Gabelstapler über die Wiese fährt, stelle ich mir sehr lustig
4: man
3: vor.
4: Man hat es bildlich vor Augen.
3: Aber wirklich.
4: An dieser Stelle war es das mit Franken um halb, Radio 8 Regional. Die Nachrichten auch gerne zum Nachlesen auf radio8.de oder in unserer App. Und hier geht es jetzt weiter mit dem Wetter und unserem Radio 8 Wetterkönig Christian König.
7: Mit der dampfig warmen Luft wird es in unserer Region wechselhafter. Sonne, Wolken und einige Schauer sind den Tag hindurch unterwegs. Später können auch Gewitter dabei sein, bei 25 bis 27 Grad. In der kommenden Nacht ist es eher wolkig, es kühlt kaum unter 14 Grad ab. Der Mai verabschiedet sich dann mit noch häufigeren Schauern oder auch Gewittern bei 23 bis 25 Grad. Und auch der Juni am Montag beginnt eher gemischt mit einzelnen Schauern bei kaum über 21 Grad.
3: Dankeschön, Christian König, für die Infos. 19 Grad haben wir außerdem aktuell in Windelsbach. Leon, der hat sich gemeldet aus Dürrwangen, hier aktuell 18 Grad. Dankeschön fürs Melden. 8:34 Uhr haben wir das Radio 8 hier mit dem Verkehrsservice. Wir schauen auf die mittelfränkischen Straßen. Da habe ich eine Meldung für Sie von der A6 Heilbronn Richtung Nürnberg. Zwischen Rot und dem Kreuz Nürnberg Süd. Vorsicht, hier liegen Reifenteile auf der Fahrbahn. Und außerdem ist hier ein liegen gebliebenes Fahrzeug. Dankeschön fürs Melden. Nein, brauche ich gar nicht sagen, ist ja vom ADAC. So, aber wenn Sie noch was gesehen haben, Staus oder Blitzer, dann melden Sie es doch auch gerne rein per Telefon oder WhatsApp an die 0981 63 00. Ich wünsche weiterhin gute und vor allem sichere Fahrt.
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3: Tja, mein Gehirn wacht auch noch auf.
4: Man kann sich aber auch einfach mal bedanken. Ist doch
3: ja,
4: was Schönes, oder?
3: Danke für ADAC, fürs
4: Dass
3: Melden.
4: Ihr immer für uns da seid.
3: Eben, also muss man auch mal sagen. Chiara, ja. Nächste Woche ist es soweit. Das Altstadtfest startet am Mittwoch. Freust
4: du dich
3: schon?
4: Ich bin schon ganz aufgeregt, muss ich sagen. Es ist ja für mich wirklich das Fest im Jahr hier in Ansbach. Mhm. Und da freue ich mich schon wie ein kleines Kind, schon Tage vorher.
3: Kannst du so ein bisschen erzählen, wie immer so das Feeling auf dem Altstadtfest ist?
4: Also es ist einfach wirklich großartig. Man muss sagen, das ist immer wie so ein kleines Klassentreffen oder vielleicht auch Familientreffen. Mhm. Weil man geht immer mit ein paar Freunden hin und dann wirklich, du kommst kaum vorwärts. Also jetzt nicht wegen den Menschenmassen, ja, sondern weil du wirklich alle paar Meter irgendjemanden triffst und dann einen kurzen Schnack hältst und dann irgendwie wieder weiterziehst. Also das ist wirklich
3: richtig
4: unfassbar
3: coole Sache.
4: Schön.
3: Ja, sehr schöne Sache. Und wir hoffen natürlich auch, dass das Wetter dann bis dahin auch wieder passt. Und was es beim Altstadtfest alles gibt, darüber sprechen wir dann gleich auch noch mit dem Oberbürgermeister Thomas Deffner und Susanne Bartusch von den Kammerspielen. Davor jetzt aber erstmal einfach gute Musik für einen Samstagmorgen hier auf Radio 8. Das ist Supertramp, Breakfast in America. 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
1: Es ist wie ein großes Familientreffen, das nächste Woche in Ansbach startet. Das Altstadtfest. Egal, ob das Wetter jetzt mitspielt oder nicht, an den Abend, da trifft man, oder Abenden, da trifft man auf alte und auch neue Freunde. Und bei der Pressekonferenz, da spricht Ansbachs Oberbürgermeister Thomas Steffner von der fünften Jahreszeit.
2: Da feiern die Ansbacherinnen und Ansbacher mit vielen Gästen aus auswärts mal so richtig. Und wenn das Wetter gut ist, ist es ein fantastisches Fest. Auch wenn es nicht so gut ist, hat die Vergangenheit gezeigt, kommen auch ganz viele Menschen. Es ist einfach unser Feier-Event im Jahr schlichtweg.
1: Susanne Bartusch ist von den Kammerspielen Ansbach. Da geht's an der Reitbahn Mittwochabend mit der Rockband Rush Hour los. Donnerstag dann der Familiennachmittag mit Hüpfburg, Kinderschminken und Spielen.
3: Da fangen wir dann an, nicht auf der großen Bühne, sondern hier unter den Bäumen, das nennen wir Biergarten, mit Musik, mit einem Liedermacher, Achim Zepter. Und abends geht's dann weiter mit Heatwave. Das ist eigentlich eine Band, die schon öfter auch hier am Altstadtfest sich präsentiert hat, die wirklich eine gute Stimmung machen und die Leute zum Tanzen bringen.
1: Den ganzen Plan zum Altstadtfest gibt's bei uns im Netz auf radio8.de oder in der App. Los geht's Mittwochabend.
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1: Ich bin Angela Kress. Guten Morgen. Bundesfamilienministerin Prien bringt gesetzliche Regelungen für die Bildschirmzeit kleiner Kinder ins Gespräch. Der Welt am Sonntag sagte sie, es müsse gesellschaftlicher Standard sein, dass Kinder unter 3 Jahren überhaupt keinen Kontakt zu digitalen Endgeräten hätten. Der Staat soll nicht in die Kinderzimmer hineinregieren, aber andere Pflichten würden auch gesetzlich geregelt. Als Beispiel nannte Prien die gewaltfreie Erziehung. Die Eltern müssen ins Heim und ab einem bestimmten Einkommen müssen sich erwachsene Kinder an den Kosten beteiligen. Der CDU-Politiker Stegemann findet, dass diese Grenze gesenkt werden könnte. Das sagte der Unionsvize der Neuen Osnabrücker Zeitung. Die bisherige Grenze von einem Jahresbruttoeinkommen von mehr als 100.000 Euro bezeichnete er als mehr oder weniger willkürlich. Als Brandbeschleuniger für Antisemitismus hat der Antisemitismusbeauftragte der Bundesregierung die sozialen Medien bezeichnet. Viele würden sich nicht in der Verantwortung und nur als Übermittler sehen, sagte Felix Klein der Rheinischen Post. Das sei falsch. Die Verantwortung von Redaktionen, die offline im Presserecht gelte, müsse auch für Internetplattformen gelten. Klein warnt in dem Interview auch vor linkem Antisemitismus. Polizei, Landratsämter, Rettungsdienste und die Autobahn GmbH bereiten sich vor der Totalsperre der Brenner-Autobahn heute auf massive Verkehrsprobleme vor. Hintergrund ist eine Demo gegen das hohe Verkehrsaufkommen am Brenner. Unter anderem an den Autobahnen bei Frankfurt, Würzburg und Nürnberg soll es Hinweise auf die Sperrung geben. Der Rat, wenn möglich, heute nicht Richtung Brenner fahren. Titelverteidiger Paris Saint-Germain und der FC Arsenal kämpfen heute um die Krone im europäischen Fußball. Das Endspiel der Champions League wird in Budapest ausgetragen, Fabian Schaffer berichtet.
2: Auf ihrem Weg ins Finale warfen die Pariser zuletzt den FC Bayern raus. Jetzt soll der Titel verteidigt werden. Und die Franzosen gehen nach ihren starken Leistungen als leichter Favorit in die Partie. Arsenal auf der anderen Seite kann den Pokal zum ersten Mal in der Vereinsgeschichte holen.
1: Anstoß ist um 18 Uhr.
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3: Mit Chiara Bischoff. Die Zukunft des Raubtier- und Exotenasyls in Ansbach-Wallersdorf ist nach wie vor völlig offen. Allerdings hat der Verein Mitte Juni eine Mitgliederversammlung angesetzt. Laut FLZ könnte dann wieder etwas Bewegung in die Verhandlungen kommen. Aktuell kursieren 3 Lösungsansätze. Der Verein selbst schlug vor, noch so lange auf dem Areal zu bleiben, bis der nicht mehr zu vermittelnde Tiger Boris gestorben ist. Der Vermieter schlägt eine Erbbaurechtlösung vor. Sollte der Verein Erbpachtzinsen zahlen, hätte er auf dem Gelände freie Hand. Als dritte Lösung könnte der Verein möglichst bald die Tiere weitervermitteln. Der 19-jährige Tiger Boris müsse dann aber eingeschläfert werden.
4: Dankeschön, Chiara, für die Infos. Noch mehr aus Mittelfranken, dann auch wieder in einer knappen halben Stunde in Franken um halb, Radio 8 regional. Und jetzt gibt's das Radio 8 Frankenwetter mit dem Radio 8 Wetterkönig Christian König. Tja, geht's jetzt mit dampfiger Luft eher so ins Schauer- und Gewitterkarussell eigentlich?
5: Ja, so kann man es nennen. Auf jeden Fall ist das sonnige Sommerwetter jetzt erst einmal Geschichte für unsere Region. Es wechseln eher Wolken, Sonne und einige Schauer. Später sind auch Gewitter möglich bei 25 bis 27 Grad. Und nach wolkiger Nacht bei 14 Grad wird es zum Mai-Finale nicht viel anders sein. Eher noch mit mehr Schauern oder Gewittern bei 23 bis 25 Grad. Und auch der Juni steht dem Mischmasch kaum nach. Es bleibt wechselhaft mit einigen Schauern bei höchstens um 21 Grad.
4: Dankeschön, Christian König. Für die Infos, 20 Grad haben wir außerdem in Dinkelsbühl. Jonas meldet 19 Grad aus Uffenheim. Dankeschön.
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4: 9 Uhr und 4 Minuten haben wir es. Hier ist Radio 8 mit dem Verkehrsservice. Da haben wir eine Meldung von der A6 und zwar Nürnberg Richtung Heilbronn. Zwischen Schwabach Süd und Schwabach West. Vorsicht, hier Reifenteile auf der Fahrbahn Und Vorsicht, hier ist außerdem ein liegen gebliebenes Fahrzeug. Exakt dasselbe habe ich auf der Gegenfahrbahn auch. A6 Heilbronn Richtung Nürnberg zwischen Rot und dem Kreuz Nürnberg Süd. Hier ist der Standstreifen blockiert. Und auch hier, Vorsicht, ein liegen gebliebenes Fahrzeug ist hier. Dann die A7 Würzburg Richtung Ulm zwischen Feuchtwangen West und Dinkelsbühl-Fichtenau. Auch hier der Standstreifen blockiert. Vorsicht, auch hier ein defektes Fahrzeug. Ansonsten war es das von den Straßen. Falls Sie noch was gesehen haben, Staus oder Blitzer, dann können Sie es gerne reinmelden per Telefon oder WhatsApp an die 0981 63 00. Ich sag danke. Weiterhin gute Fahrt.
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4: Also ich glaube, so am Altar stehen gelassen zu werden, das ist so die Worst-Case-Vorstellung für alle, die mal heiraten wollen. Warum aber auch die schlimmsten Momente sich zu etwas Gutem verändern können, das schauen wir uns gleich an. Hier bei uns auf Radio 8. Davor starten wir rein in diesen Samstagvormittag mit einfach guter Musik. Mein Name ist Finn Hornung und hier kommt jetzt Joe Cocker. Das ist Unchain My Heart.
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0: Eurythmics, There Must Be an Angel. Das ist der Samstagvormittag hier bei uns auf Radio 8. Tja, manchmal ist alles durchgeplant im Leben. Die Vorfreude ist riesig und dann, zack, kommt alles anders. So geht's auch dem Hauptcharakter im Film Solo Mio, gespielt von Kevin James. Meine Kollegin Helen Martin aus der Radio 8 Kinoredaktion hat den Film schon mal angeschaut.
1: Eigentlich sollte es der schönste Tag im Leben von Matt sein. Er will seine große Liebe Heather heiraten. Doch dann...
2: Sie war gerade noch hier.
3: Sie ist also hier.
2: Sie war hier und dann war sie weg.
1: Matt wurde einfach am Altar stehen gelassen. Dumm, dass die Flitterwochen in Italien schon bezahlt sind. Also tritt Matt die Reise allein an.
4: An ihrer Stelle würde ich das gesamte Paket allein genießen.
3: Allein auf Hochzeitsreise.
4: Hochzeitsreise, Urlaub, nennen Sie es, wie Sie wollen.
1: Mitten in seinem Kummer trifft Matt Julian, der ihn unter seine Fittiche nimmt.
5: Ist der Stuhl besetzt?
6: Verzeihung, kennen wir uns.
5: Haben Sie das Honeymoon-Paket gebucht?
6: Ja.
5: Gehören dazu nicht zwei?
6: Das ist was Persönliches.
1: Doch bei dieser einen überraschenden Begegnung bleibt es nicht.
2: Wie ist Ihr Name?
6: Matt, und Sie sind, Kaffee. Del Sol.
2: Nein, Gia. Del Sol.
6: Ich hab nur versucht, witzig zu sein.
2: Okay.
1: Und Gia verändert Matts Blick aufs Leben.
2: Gefällt es dir?
6: Es ist wunderschön. Ich würde gern wiederkommen.
2: Du könntest bleiben. Geh nicht.
1: Solo Mio. Ein Film, der zeigt, dass es sich immer lohnt, nochmal von vorne anzufangen.

0: Die Bee Gees sind das hier auf Radio 8. Secret Love. Verkehrschaos gestern auf der A6. Hunderte standen da stundenlang im Stau. Und meine Kollegin Chiara Bischoff, die weiß, was da los war, gleich in Franken um halb, Radio 8 regional um 9.30 Uhr.
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3: Und bei mir im Studio Chiara Bischoff. Hallo Chiara.
4: Grüß dich.
3: Ziemlich viel Geduld haben Autofahrer gestern auf der A6 bei Neuntettelsau gebraucht.
4: Am Nachmittag fing ein Wohnmobil im Baustellenbereich Feuer.

0: Ja, glücklicherweise wurde laut Polizei niemand verletzt. Allerdings hatte der brennende Camper eine folgenreiche Auswirkung auf den Verkehr. Die A6 war in Richtung Schwabach komplett gesperrt. Auch im Gegenverkehr kam es zu Verzögerungen. Die Vollsperrung dauerte etwa eine Stunde. Danach konnte der Verkehr nach und nach an der Unfallstelle vorbeigeführt werden. Was zu dem Brand führte und wie hoch der Schaden ist, ist bislang noch offen. Felder und Wiesen sind weiterhin viel zu trocken, deshalb ist auch die Waldbrandgefahr bei uns in der Region weiter gestiegen. Wie berichtet, hat die Regierung von Mittelfranken für heute und morgen erneut Luftbeobachtungen angeordnet. Piloten und Pilotinnen der Luftrettungsstaffel Bayern steigen also wieder in die Lüfte. Eine von 5 Frauen der Staffel ist Luna Mittig von der Fliegervereinigung Schwabach. Sie ist seit letztem Jahr dabei und übt das Ehrenamt gerne aus. Im Fokus steht bei Luftbeobachtern die Waldbrandfrüherkennung. Frage an Pilotin Luna Mittig, was ist da denn der Job der Pilotin?
1: Ich bin der Taxifahrer sozusagen. Also ich mache das, was die Luftbeobachter vorgeben, also Kurse abfliegen. Und im Echtbetrieb wäre es aber tatsächlich so, man ist zu dritt, man würde natürlich auch so rausschauen. Also es ist nicht so, dass der Pilot, die Pilotin nur aufs Fliegen achtet, sondern auch wir würden natürlich in alle Richtungen gucken und schauen, ob man was entdeckt.
0: Großer Feuerwehreinsatz gestern Mittag in Fürth. Gegen 12 Uhr wurde der ILS Nürnberg ein Dachbrand in der Rue de Nordstraße gemeldet. Offenbar war das Feuer im Bereich einer Photovoltaikanlage ausgebrochen. Die Feuerwehr konnte die Flammen schnell löschen. Glücklicherweise ist niemand verletzt worden. Die Fürther Kripo ermittelt bereits zur Brandursache. Der Sachschaden wird laut Polizei auf einen niedrigen 6-stelligen Betrag geschätzt. Während dem Feuerwehreinsatzes kam es in diesem Bereich zu erheblichen Verkehrsbehinderungen. Das waren die Nachrichten in Franken um 9:30 Radio 8 Regional. Für Sie wie immer auch gerne zum Nachlesen online oder in der Radio 8 App. Ja, und wie das Wetter so wird, auf was wir uns da einstellen müssen, das verrät uns jetzt unser Radio 8 Wetterkönig Christian König.
2: Mit der dampfig warmen Luft wird's in unserer Region wechselhafter. Sonne, Wolken und einige Schauer sind den Tag hindurch unterwegs. Später können auch Gewitter dabei sein, bei 25 bis 27 Grad. In der kommenden Nacht ist es eher wolkig, es kühlt kaum unter 14 Grad ab. Der Mai verabschiedet sich dann mit noch häufigeren Schauern oder auch Gewittern bei 23 bis 25 Grad. Und auch der Juni am Montag beginnt eher gemischt mit einzelnen Schauern bei kaum über 21 Grad.
3: Dankeschön, Christian König, für die Infos. Außerdem die Temperaturen der Region. Da meldet uns die Lara, 21 Grad aus Ipsheim. Dankeschön, 21 Grad aktuell auch in Stein. Neun Uhr und 33 Minuten haben wir's. Hier ist Radio 8 mit dem Verkehrsservice. 2 Meldungen von der A6 und wir fangen an mit Nürnberg Richtung Heilbronn. Zwischen Schwabach Süd und Schwabach West. Vorsicht hier, Reifenteile auf der Fahrbahn. Außerdem ist hier ein liegen gebliebenes Fahrzeug. Ganz ähnlich sieht's auf der Gegenspur aus. Heilbronn Richtung Nürnberg zwischen Rot und dem Kreuz Nürnberg. Auch hier ist der Standstreifen blockiert und ein liegen gebliebenes Fahrzeug ist hier. Ansonsten war es das von den Straßen. Wenn Sie noch was gesehen haben, Staus und Blitzer, sehr gerne reinmelden. Das Ganze geht per Telefon oder WhatsApp an die 0981 63 00. Ich wünsche weiterhin gute Fahrt.
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3: So, und wir starten direkt rein an diesem Samstagvormittag mit der Musik. Gleich schauen wir dann noch nach Wassertrüdingen. Da ist ja das Heimat- und Volksfest. Hier bei uns auf Radio 8.

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0: Luis Capaldi ist das hier bei uns auf Radio 8 und Wassertrüdingen feiert. Da ist das Heimat- und Volksfest gestartet gestern. Heute geht es natürlich direkt weiter. Es gibt Riesenrad, Autoscooter, Schiffschaukel, Polyp und Swinger. Dazu das Festzelt vom Papert mit dem Festbier Fürst Wallerstein. Was heute ansteht, das hat uns Festwirt Christian Papert im Interview erzählt.
1: Ja, Samstag gibt es Stimmung mit den regionalen Top-Musikanten, den Rotsee-Musikanten. Da ist von Alpenrock über Volksmusik zur Partymusik alles geboten.
0: Und wie geht's morgen weiter?
1: Also Sonntag früh um 10 startet man mit einem ökumenischen Gottesdienst, ist jeder herzlich eingeladen. Im Anschluss gibt's Frühschoppen, Mittagstisch und zum Glück wieder in diesem Jahr einen schönen Umzug. Ja, der Umzug, der heißt Vereinte Vielfalt und es sind viele Gruppen dabei, also es lohnt sich, den anzuschauen. Und vorher bei uns vorbeizuschauen zum Mittagessen oder danach gibt es schöne Blasmusik mit der Musikverein Elendschwang hier aus der Region. Also wer auf Top-Blasmusik steht, der findet da eine super Adresse am Sonntagnachmittag bei uns im Festzelt.
0: Montag dann zum Abschluss noch Rabatte auf dem Volksfest und ein großes Feuerwerk. Also mal vorbeischauen, das Volksfest in Wassertrüdingen auch heute ab 16 Uhr.

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Shakira ist das hier auf Radio 8. Wie es in Österreich heute aussieht mit der Sperrung vom Brenner und wie die Lage aktuell ist, das sagt uns Angela Kress gleich in den Nachrichten hier auf Radio 8.

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1: Ich bin Angela Kress. Kurz bevor die Brenner-Route für Stunden gesperrt wird, berichtet der österreichische Autofahrerclub von einer überraschend entspannten Lage. Die Stauexperten hatten damit gerechnet, dass viele Reisende noch versuchen würden, Tirol am Morgen vor der Sperre zu durchfahren. Hintergrund für die Sperrung ist eine Demo. Der Bürgermeister der Gemeinde Gries am Brenner sagte, die Bewohner der Region wollten die immer weiter steigende Verkehrsflut nicht mehr hinnehmen. Wer mehr als 100.000 Euro brutto im Jahr verdient, muss sich an der Unterbringung seiner Eltern im Pflegeheim beteiligen, wenn die den Eigenanteil nicht stemmen können. CDU-Politiker Stegemann sagte der Neuen Osnabrücker Zeitung, diese Einkommensgrenze sollte abgesenkt werden. Katrin Müller berichtet.
2: CDU-Politiker Stegemann spricht von Willkür und will auch Menschen, die weniger verdienen, zur Kasse bitten. Zuvor hatte er schon mit der Forderung für Wirbel gesorgt, Heimbewohner sollten gegebenenfalls erst ihr Haus oder ihre Wohnung verkaufen müssen, bevor die Gemeinschaft zahlt.
1: Weniger Rabatt für E-Autos gab es im Mai von den Autobauern. Das zeigt der monatliche Neuwagenmarktbericht des privaten Center Automotive Research. Im Mai gab es demnach einen durchschnittlichen Preisnachlass von 18,6%. Im Januar waren es noch 19,5. Die Autoren sagen, dass das an der staatlichen Förderung liege, die seit Mai rückwirkend für Anmeldungen im laufenden Jahr beantragt werden kann. Ein Goldsucher ist draußen, die übrigen vier Überlebenden harren weiter in einer Höhle in Laos aus. Das Risiko sei derzeit zu hoch, sagte ein Höhlentaucher. In der Nacht sei weiter Wasser aus der Höhle abgepumpt worden, hieß es von einer Rettungsorganisation. Die Goldsucher waren vor rund 10 Tagen in der Höhle von Fluten und einem Erdrutsch überrascht worden. Bundespräsident Steinmeier hat vor autoritären Tendenzen in Europa und weltweit gewarnt. Bei der Verleihung des Hambacher Freiheitspreises sagte Steinmeier, Demokratie, Rechtsstaat und unabhängige Institutionen stünden international unter Druck. Zugleich zeigte er sich kämpferisch, demokratische Gesellschaften könnten sich zur Wehr setzen.
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3: Mit Chiara Bischoff. Immer wieder haben es Diebe auf Kupferkabel abgesehen. In dieser Woche gab es an mittelfränkischen Autobahnen direkt 2 Diebstähle in ganz ähnlicher Vorgehensweise. In der Nacht von Dienstag auf Mittwoch brachen bislang Unbekannte zunächst in einen Solarpark an der A7 im Bereich der Anschlussstelle Uffenheim-Langensteinach ein. Dort klauten sie mehrere Kilometer Kupferkabel im Wert von rund 10.000 Euro. Der Sachschaden liegt im hohen 6-stelligen Bereich, so die Polizei. Eine Nacht später wurde wieder in einen Solarpark eingebrochen, diesmal an der A6 Höhe Oberrieden bei Altdorf. Auch hier wurden kilometerweise Kupferkabel geklaut. Der Wert liegt im hohen 5-stelligen Bereich. Jetzt ermitteln die Kripus Ansbach und Schwabach. Zeugen sollen sich beim Kriminaldauerdienst Mittelfranken melden.
4: Dankeschön, Chiara. Für die Infos noch mehr aus Mittelfranken dann auch wieder in einer knappen halben Stunde. Und jetzt gibt's das Frankenwetter mit dem Radio 8 Wetterkönig Christian König. Ja, kehrt das sonnige Badewetter denn zur zweiten Ferienwoche wenigstens wieder zurück?
5: Also richtig stabil wird's jetzt einige Zeit mal nicht mehr bei uns. Auch zum Wochenstart haben wir nach Schauern eher einen Mix aus Sonne und Wolken bei 21 Grad. Dienstag und Mittwoch gibt es wieder öfter Schauer. Auch mal Gewitter können dabei sein und der Wind wird kräftiger. Am Dienstag noch bei 23, am Mittwoch eher 18, 19 Grad. Der Donnerstag, der könnte etwas mehr Sonne bringen insgesamt, aber es ist recht windig und über 20 Grad geht's kaum.
4: Also dann schauen wir mal, wann der Sommer wieder zurückkommt. Dankeschön, Christian König. 22 Grad haben wir aktuell in Weißenburg. Das hat uns die Nora gemeldet. Dankeschön. 21 Grad aktuell in Emskirchen.
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4: 10 Uhr und 4 Minuten haben wir es. Radio 8 hier mit dem Verkehrsservice. Da haben wir die A6 Heilbronn Richtung Nürnberg und zwar zwischen Rot und dem Kreuz Nürnberg Süd. Hier ist aktuell der Standstreifen blockiert durch ein liegen gebliebenes Fahrzeug. Ansonsten war es das von den Straßen. Falls Sie noch was gesehen haben, gerade unterwegs sind, Staus, Blitzer oder andere Verkehrsmeldungen, gerne reinmelden an die 0981 63 00 per Telefon oder WhatsApp.
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4: So, und wir schauen in wenigen Minuten zu einer Erfindung, die Kinder sicher über Wasser hält. Wer die erfunden hat und was für eine spannende Geschichte hinter dieser Erfindung steckt, das schauen wir uns, wie gesagt, gleich an. Davor jetzt erstmal einfach gute Musik. Depeche Mode ist das People are People am Samstagvormittag hier auf Radio 8.

0: Just Around the Corner ist das hier auf Radio 8. Einfach gute Musik an diesem Samstagvormittag. Hinter vielen Erfindungen, die uns bis heute im Alltag begleiten, steckt eine spannende Geschichte. Und heute geht es um eine Erfindung, die Kinder sicher über Wasser hält.
1: Wenn es Klick macht. Kluge Köpfe, geniale Erfindungen.
2: Die Schwimmflügel. 1956 erlebt der deutsche Erfinder Bernhard Marquitz einen Schockmoment. Seine dreijährige Tochter fällt beim Spielen in den elterlichen Goldfischteich. Zum Glück geht am Ende alles gut, aber das Erlebnis lässt ihn nicht mehr los. Marquitz will eine Lösung finden, damit Kinder im Wasser sicher sind, auch ohne Hilfe von Erwachsenen. Er beginnt zu tüfteln. Zuerst experimentiert er mit aufblasbaren Gummischläuchen, aber die sind nicht stabil genug, verlieren Luft oder verrutschen. Er sucht weiter und stößt auf ein damals noch neues Material, PVC, also Plastik. Robust, luftdicht und formstabil. Und in diesem Moment macht es Klick.
3: Was, wenn es gelingt, dieses Material irgendwie mit Luft zu füllen?
2: Nach viel Tüftelei entwickelt Marquitz zwei aufblasbare Luftkammern, die an den Oberarmen befestigt werden können. Und tatsächlich, damit treiben Kinder stabil an der Wasseroberfläche. Aber die Entwicklung ist teuer. Die ersten Versuche kosten zu viel Geld. Die Nachfrage ist unsicher. Das Projekt kurz vorm Scheitern und dann das unglaubliche Glück. Marquitz gewinnt im Lotto. Mit dem Geld produziert er die ersten 10.000 Paar Schwimmflügel. Ein voller Erfolg. Heute gehören Schwimmflügel im Freibad oder am Badesee für viele Familien zur Grundausstattung. Ein Schreckmoment, ein neues Material, ein Lottogewinn und eine Erfindung, die bis heute viele über Wasser hält. Ah!

0: Sascha ist das I Feel Lonely hier auf Radio 8. Mit welchem Fahrzeug jemand bei Dachsbach spektakulär geflüchtet ist, das sagt uns meine Kollegin Chiara Bischoff gleich in Franken um halb.
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2: 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Ich habe heute eine große Bitte an Sie. Hier auf Radio 8 haben wir bereits berichtet, die Waldbrandgefahr in Mittelfranken ist sehr hoch. 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Danke für die Mithilfe. Jetzt aber das sommerliche Wetter genießen und natürlich immer mit Radio 8 im Ohr.
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3: Und bei mir im Studio Chiara Bischoff. Hallo Chiara.
4: Hallo Finn.
3: Ziemlich viel Geduld haben Autofahrer gestern auf der A6 bei Neuendettelsau gebraucht.
4: Am Nachmittag fing ein Wohnmobil im Baustellenbereich Feuer. Glücklicherweise wurde laut Polizei niemand verletzt. Allerdings hatte der brennende Camper eine folgenreiche Auswirkung auf den Verkehr. Die A6 war in Richtung Schwabach komplett gesperrt. Auch im Gegenverkehr kam es zu Verzögerungen. Die Vollsperrung dauerte etwa eine Stunde. Danach konnte der Verkehr nach und nach an der Unfallstelle vorbeigeführt werden. Was zu dem Brand führte und wie hoch der Schaden ist, ist bislang noch offen.

0: Als sie helfen wollte, ist eine Frau in Ansbach-Käferbach jetzt fast ausgeraubt worden. Donnerstagmorgen gegen 5.45 Uhr klingelte ein Mann bei ihr zu Hause. Angeblich hätte er eine Autopanne und bat die Frau deshalb um Hilfe. Als sie ihn dann laut Polizei zu sich ins Haus bat, nahm die Situation plötzlich eine Wendung. Der Mann forderte Bargeld. Als die Frau ihm das nicht geben wollte, kam es zum Gerangel. Der Unbekannte konnte fliehen. Jetzt ermittelt die Ansbacher Kripo wegen versuchten Raubes und sucht nach möglichen Zeugen. Viele haben ja immer so ein Traumauto und dieser Betrunkene hat anscheinend von einem Gabelstapler geträumt. Wie die Polizei Mittelfranken schildert, hat der Mann Donnerstagabend aus einem Gewerbegebiet bei Dachsbach den Gabelstapler geklaut.
1: Ein Zeuge alarmierte gegen 20 Uhr die Polizei. Während sich die auf den Weg machte, floh der Mann mit dem Gabelstapler quer über Wiesen und durch ein Naturschutzgebiet. Schließlich stoppte ihn ein weiterer Zeuge, nämlich in Demansfürth. Dann nahm ihn die Polizei fest. Neben dem Gabelstapler fanden die Beamten noch anderes Diebesgut bei dem Mann. Und wegen seines Alkoholgehalts musste er zum Bluttest. Die Staatsanwaltschaft stellte bereits Haftantrag gegen ihn. Birte Montaseri, Radio 8 in Dachsbach.
0: Soweit die Nachrichten in Franken um 7:30 Radio 8 regional. Wenn Sie möchten, dann können Sie diese und viele weitere Nachrichten auch gerne nachlesen. Das geht online oder in der Radio 8 App. Und was das Wetter so macht, das verrät uns jetzt unser Radio 8 Wetterkönig Christian König.
2: Mit der dampfig warmen Luft wird's in unserer Region wechselhafter. Sonne, Wolken und einige Schauer sind den Tag hindurch unterwegs. Später können auch Gewitter dabei sein, bei 25 bis 27 Grad. In der kommenden Nacht ist es eher wolkig, es kühlt kaum unter 14 Grad ab. Der Mai verabschiedet sich dann mit noch häufigeren Schauern oder auch Gewittern bei 23 bis 25 Grad. Und auch der Juni am Montag beginnt eher gemischt mit einzelnen Schauern bei kaum über 21 Grad.
3: Dankeschön, Christian König. Für die Infos, 22 Grad haben wir außerdem aktuell in Wassertrüdingen. Johanna meldet 21 Grad aus Ettenstadt. Danke.
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3: 10:33 haben wir es, Radio 8 hier mit dem Verkehrsservice. Eine Meldung von der A6 habe ich da, und zwar Nürnberg in Richtung Heilbronn auf Höhe Schwabach-West. Hier ist der Verzögerungsstreifen blockiert. Grund ist ein liegen gebliebenes Fahrzeug. Ansonsten war es das von den Straßen. Wenn Sie noch was gesehen haben, Staus und Blitzer, dann können Sie es auch sehr gerne reinmelden. Das Ganze geht per Telefon oder WhatsApp an die 0981 63 00. Ich wünsche weiterhin gute Fahrt.
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3: Hattest du früher als Kind Heimwegjahre?
0: Es ging eigentlich tatsächlich. Okay. Also natürlich so ab und an dann schon mal, wenn ich ein paar Tage länger weg war. Aber ich habe mich auch immer gefreut, mal woanders zu übernachten.
3: Okay. Also ich, bis ich so 9 war oder so. Okay. Wirklich, ich hatte das Ultra-Heimweh, wirklich. Also jedes Mal, wenn ich länger als 2 Tage weg war, dann bin ich wirklich in Panik ausgebrochen.
0: Oh Gott, klein Finn wollte abgeholt werden.
3: Ja, wirklich. Ich wollte heim zu meiner Mutter. Und irgendwie, das ist dann erst so mit 10, 11 weggegangen, dass es so ein Okay wurde, dass man irgendwie länger weg war. Das war irgendwie krass. So ein ganz komisches Gefühl irgendwie. Also so ein, so eine komische Panik irgendwie. Und in welchem Song es um Heimweh geht und warum dieser Song so besonders für den Sänger war. Das hören wir gleich hier bei uns auf Radio 8 in der Song Story. Davor starten wir rein mit den späten Sitzigern hier auf Radio 8. Das ist Patrick Hernandez, Born to be Alive. Einfach gute Musik an diesem Samstagmorgen auf Radio 8.

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0: 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Das ist George Ezra hier, Hold My Girl, auf Radio 8. Wir haben es 10 Uhr und 44 Minuten. Ja, alle, die von Fernweh geplagt sind, die nutzen jetzt vielleicht die Zeit in den Pfingstferien für eine kleine Urlaubsreise. Vielleicht geht's nach Italien oder Kroatien. In unserer heutigen Radio 8 Song Story geht's um das Gegenteil, nämlich um Heimweh.
1: Mein Name ist Markus Ullmann und der heutige Song beweist, es geht auch mal ohne Alkohol. 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Die Geschichte beginnt Anfang der 70er Jahre. Die Sutherland Brothers kennen Sie hauptsächlich durch diese Nummer.

0: Diese Jungs bringen 1972 einen wenig erfolgreichen Song raus, der aber das Interesse unseres heutigen Künstlers weckt. In dem Song geht es um Heimat und Heimweh. Und 1975 zieht unser Künstler von Großbritannien in die USA. Und da passt das Thema sehr gut. Sein erstes Album, das er in den USA aufnimmt, heißt auch passenderweise Atlantic Crossing, also Atlantiküberquerung. Und dieser Heimweh-Song ist die erste Single aus diesem ersten US-Album. Aber wo ist jetzt der Alkohol? Unser Künstler gehört zu der Gruppe der stark Lampenfieber-Geplagten. Ohne Alk geht nichts. Kein Konzert und auch keine Aufnahme im Studio. Im Jahr 2010 legt er in einem Interview folgende Beichte ab. Dies ist der einzige Song, den ich jemals ohne einen Drink in mir aufgenommen habe. Ich habe immer etwas getrunken, bevor ich gesungen habe. Selbst jetzt trinke ich noch, bevor ich auf die Bühne gehe. Aber an jenem Tag, Mitte der 70er, als der Song aufgenommen wird, ist kein Alkohol aufzutreiben. Und so ist ganz nüchtern dieser Song entstanden. Hier ist Rod Stewart mit Sailing.
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0: Rod Stewart ist das mit Sailing hier auf Radio 8. Soll die Zeit vor dem Handy oder Tablet für Kinder gesetzlich begrenzt werden? Wer diese Idee jetzt ins Spiel bringt, das sagt uns gleich meine Kollegin Angela Kress in den Nachrichten.
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1: Ich bin Angela Kress. Eine verdächtige Wahrnehmung hat am Morgen den Flughafen München kurzzeitig lahmgelegt. Piloten hatten vermutet, eine Drohne gesehen zu haben, hieß es von der Bundespolizei. Aus Sicherheitsgründen wurden alle Starts und Landungen eingestellt. Ein Großaufgebot der Polizei erkundete das Gelände, fand aber nichts Auffälliges und konnte nach etwa einer Stunde Entwarnung geben. Wochenlang hatte er für Schlagzeilen gesorgt. Jetzt haben auf der dänischen Insel Anholt die Arbeiten an dem Timmy genannten Buckelwal begonnen. In einem Livestream war zu sehen, wie das tote Tier aus dem flachen Wasser an den Strand gezogen wurde. Kommende Woche soll der Kadaver direkt am Strand untersucht werden. Die Umweltbehörde vor Ort rief Badegäste dazu auf, sich dem Wal nicht zu nähern. Es bestehe Ansteckungsgefahr. Zu viel Zeit vor dem Tablet oder dem Smartphone kann sich negativ auf die Entwicklung von Kindern auswirken. Darauf weisen Experten immer wieder hin. Bundesfamilienministerin Prien bringt in der Welt am Sonntag nun gesetzliche Regelungen bei der Begrenzung der Bildschirmzeit ins Spiel. Katrin Müller berichtet.
2: Nach Meinung von Familienministerin Prien sollten unter Dreijährige überhaupt keinen Kontakt zu digitalen Endgeräten haben. Das müsste eigentlich gesellschaftlicher Standard sein, sagt sie. Der Staat sollte zwar nicht in Kinderzimmer hineinregieren, die Ministerin will aber über eine gesetzliche Regelung zur Begrenzung der Bildschirmzeit nachdenken.
1: Die Brennerroute ist gesperrt. Am Brenner wollen Anwohner der Region heute gegen das steigende Verkehrsaufkommen in ihrer Heimat demonstrieren. Der österreichische Autofahrerclub, der ADAC und die bayerische Polizei sprachen am Morgen vor der Sperrung von einer ruhigen Verkehrslage. Die Verkehrsexperten hatten befürchtet, dass viele noch vor der Sperrung die wichtige Alpenüberquerung passieren wollen. Im niederbayerischen Pfarrkirchen soll ein Mann zwei Frauen bedroht haben. Die Fahndung nach ihm läuft weiter. Konkrete Hinweise, wo er sein könnte, gibt es laut Polizei bisher nicht. Es könne nicht ausgeschlossen werden, dass er bewaffnet ist. Der Unbekannte soll gestern erst eine Frau an einem Bankautomaten und dann eine andere auf einem Parkplatz bedroht haben.
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3: Mit Chiara Bischoff. Weil sie helfen wollte, ist eine Frau in Ansbach-Käferbach jetzt fast ausgeraubt worden. Donnerstagmorgen gegen 5.45 Uhr klingelte ein Mann bei ihr zu Hause. Angeblich hätte er eine Autopanne und bat die Frau deshalb um Hilfe. Als sie ihn dann laut Polizei zu sich ins Haus bat, nahm die Situation plötzlich eine Wendung. Der Mann forderte Bargeld. Als die Frau ihm das nicht geben wollte, kam es zum Gerangel. Der Unbekannte konnte fliehen. Jetzt ermittelt die Ansbacher Kripo wegen versuchten Raubes und sucht nach möglichen Zeugen.
4: Dankeschön, Chiara, für die Infos. Noch mehr aus Mittelfranken dann auch wieder in einer knappen halben Stunde in Franken um halb. Wir schauen aufs Wetter in der Region. 23 Grad haben wir da in Simmershofen. Das hat uns die Susanne gemeldet. Dankeschön. 23 Grad aktuell auch in Heilsbronn. Ja, heute recht schwül in der Region bei Höchsttemperaturen um 27 Grad. Nachts dann bewölkt bei 14. Morgen Schauer und Gewitter tagsüber bei rund 24 Grad. Am Montag bleibt es ähnlich durchwachsen bei Schauern und kaum über 21 Grad. 11 Uhr und 3 Minuten haben wir es. Radio 8 hier mit dem Verkehrsservice für die mittelfränkischen Straßen. Und es ist nichts los. Gute Nachrichten. Sie sollten gut durch den Samstagvormittag kommen. Keine größeren Meldungen von Staus oder Behinderungen und auch keine Blitzer stehen aktuell. Zumindest weiß ich nicht davon. Falls Sie aber welche gesehen haben, Staus, Blitzer oder andere Verkehrsmeldungen, dann können Sie es aber gerne reinmelden. Das Ganze geht ganz kostenlos unter der 0981 63 00 per Telefon oder WhatsApp, ganz wie Sie wollen. Ich sage danke vorab und wünsche weiterhin gute Fahrt.
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4: Einen wunderschönen Samstag zusammen. Wir schauen gleich mal zu einer ganz besonderen Ausstellung nach Nürnberg. Es geht um Verehrungen und Personenkulte, und zwar im 18. bis 20. Jahrhundert. Was es damit auf sich hat, das fragen wir gleich mal die Kuratorin Katrin Rhein hier bei uns im Interview. Dazu gibt's Musik für Sie für diesen Samstagvormittag. Gleich die Bangles hier mit Manic Monday. Jason Emeras ist dabei. Look for the good. Und das ist Murray Head, One Night in Bangkok, hier auf Radio 8. Schön, dass Sie dabei sind.

0: Die Bangles, Manic Monday hier bei uns auf Radio 8.
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0: Ja, bestimmt hören viele Fans ganz verschiedener Künstler zu. Aber woher kommt eigentlich diese Faszination für bestimmte Menschen? Vom 14. Mai, also ja, ab jetzt bis zum 6. September, widmet sich da eine Ausstellung diesem Thema. Worum es genau geht, das sagt uns die Kuratorin Katrin Rhein.
2: In unserer Ausstellung im Germanischen Nationalmuseum geht es um Verehrung und um Personenkult. Vor allem vom Ende des 18. Jahrhunderts bis ins frühe 20. Jahrhundert. Und es sind sehr bekannte Namen dabei, also Leute, die man auch heute noch kennt, wie Goethe, Schiller, Napoleon, Königin Luise oder Bismarck. Und dann auch viele Bühnenstars, wie zum Beispiel Beethoven, Paganini, Liszt.
0: Aber es bleibt nicht in der Vergangenheit. In einem Vortrag wird zum Beispiel auch über den Fankult rund um Taylor Swift gesprochen. Alle Infos zur Ausstellung und den verschiedenen Vorträgen im Germanischen Nationalmuseum Nürnberg gibt's auch online unter gnm.de.
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Nach wem die Polizei in Neuendettelsau jetzt sucht, das sagt uns gleich meine Kollegin Chiara Bischoff in Franken um halb, Radio 8, regional um 11.30 Uhr.

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1: Hast das schon mitgekriegt? Die Muggelgittermacher in Ansbach haben jetzt auch Muggelgitter-Bändeltüren. Toll, da kommst du ja vor. Wer Cowboy im Saloon?
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3: So, nicht im Salon, sondern im Studio ist meine Kollegin Chiara Bischoff. Hallo.
4: Grüß dich.
3: Die Polizei ist aktuell auf der Suche nach einem 80-Jährigen aus Neundettelsau.
4: Seit Freitagnachmittag fehlt von Walter Z. jede Spur. Zuletzt wurde er gegen 16.45 Uhr in Wollersdorf mit einem schwarzen Pedelec der Marke Pegasus gesehen. Laut Polizei könnte sich der Mann in einer hilflosen Lage befinden und ist auf medizinische Hilfe angewiesen. Eine Suche nach Walter Z., bei der Polizei, Feuerwehr, Rettungshunde und auch ein Polizeihubschrauber beteiligt waren, verlief bisher ohne Erfolg. Eine Personenbeschreibung und ein Bild des Gesuchten finden Sie bei uns im Netz. Hinweise bitte an die Polizei Heilsbronn. Ziemlich viel Geduld haben Autofahrende gestern auf der A6 bei Neuendettelsau gebraucht. Am Nachmittag fing ein Wohnmobil im Baustellenbereich Feuer. Glücklicherweise

0: Weise wurde laut Polizei niemand verletzt. Allerdings hatte der brennende Camper eine folgenreiche Auswirkung auf den Verkehr. Die A6 war in Richtung Schwabach komplett gesperrt. Auch im Gegenverkehr kam es zu Verzögerungen. Die Vollsperrung dauerte etwa eine Stunde. Danach konnte der Verkehr nach und nach an der Unfallstelle vorbeigeführt werden. Was zu dem Brand führte und wie hoch der Schaden ist, ist bislang noch offen. Großer Feuerwehreinsatz gestern Mittag auch in Fürth. Gegen 12 Uhr wurde der ILS Nürnberg ein Dachbrand in der Rue du Nordstraße gemeldet. Offenbar war das Feuer im Bereich einer Photovoltaikanlage ausgebrochen. Die Feuerwehr konnte die Flammen schnell löschen. Glücklicherweise ist auch hier niemand verletzt worden. Die Fürther Kripo ermittelt bereits zur Brandursache. Der Sachschaden wird laut Polizei auf einen niedrigen sechsstelligen Betrag geschätzt. Während dem Feuerwehreinsatz kam es in diesem Bereich zu erheblichen Verkehrsbehinderungen. Das war's von mir und den Nachrichten in Franken um 7:30 Radio 8 Regional. Für Sie wie immer auch gerne zum Nachlesen auf radio8.de oder in der Radio 8 App. Ja, und den Wetterausblick, den gibt uns jetzt Finn Hornung.
1: Dankeschön, Chiara, für die Infos. Da haben wir 23 Grad in Dombühl. Martin meldet 24 Grad in Solnhofen. Dankeschön fürs Reinmelden. Ja, recht schwül heute bei Höchsttemperaturen um 27 Grad. Nachts, da ist es bewölkt bei 14. Morgen Schauer und Gewitter tagsüber bei rund 24. 20 Grad. Am Montag ist es ähnlich durchwachsen. Mit Schauern gehen die Temperaturen kaum über 21 Grad. 11 Uhr und 33 Minuten haben wir's. Radio 8 hier mit dem Verkehrsservice. Wir schauen auf die mittelfränkischen Straßen. Da habe ich eine Meldung von der A6 Nürnberg Richtung Heilbronn und zwar in Höhe Schwabach-West. Hier ist der Verzögerungsstreifen blockiert durch ein liegen gebliebenes Fahrzeug. Ansonsten war es das aber von den Straßen. Wenn Sie was gesehen haben, Staus, Blitzer oder eine andere Verkehrsmeldung, dann können Sie es sehr gerne reinmelden. Das Ganze geht per Telefon oder WhatsApp an die 0981 63 00. Ich sage danke, wünsche weiterhin gute Fahrt.
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1: Chiara, hast du als, also nicht als Kind, aber hast du mal Footloose geschaut, den Film aus den 80ern?
0: Nee, ich habe den noch nie gesehen tatsächlich. Ah, okay.
1: Also ich weiß nicht, ich habe irgendwie diesen Film als Fiebertraum in Erinnerung. Hatte den damals geschaut, in dieser Lockdown-Zeit,
0: ja.
1: Mit meinen Freunden online quasi, also wir haben uns nicht getroffen natürlich.
0: So eine Online-Party.
1: Ja genau, und wo man dann einen Film zusammen schauen kann und irgendwie war es dann spät abends und dann ist da dieser Film und in diesem konservativen Dorf und dann darf da nicht mehr getanzt werden und irgendwie, ich hab das irgendwie so ganz komisch in Erinnerung. Lag vielleicht auch an dieser komischen Zeit damals, aber was auf jeden Fall im Kopf blieb, ist der Soundtrack von dem Film. Wenn dann Kenny Loggins da loslegt mit Footloose, dann bleibt das im Kopf und es ist richtig Stimmung dann vor Ort. Und wir hören es ja auch, der Song macht Bock auf mehr und wir hören uns den jetzt an. Hier auf Radio 8, das ist Kenny Loggins mit Footloose an diesem Samstagvormittag. Mein Name ist Finn Hornung, schön, dass ihr bei uns mit dabei sind.

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1: Da haben wir den 14. Seenlandmarkt unter dem Motto Kunst, Kultur und Kulinarik. In Absberg, und zwar auf dem Festplatz beim Sportheim, das ist Grausenburg 25. Und da geht's in einer Viertelstunde los bis 20 Uhr heute und morgen von 10 bis 18 Uhr. Über 100 Aussteller präsentieren da ihre selbstgemachten Produkte, Kunsthandwerk und lokale Spezialitäten gibt's auch. Dazu noch Musik. Und dann haben wir ein kostenloses Schnuppergolfen morgen beim Golfclub Bad Windsheim. Alle Infos und die Anmeldung gibt's im Netz unter golf-bw.de. Und bis einschließlich Montag feiert die Stadt Wassertrüdingen ihr Heimat- und Volksfest. Das Programm gibt's im Netz unter wassertrüdingen.de oder unter festzelte-papert.de. Ja, und alle Veranstaltungen und Infos auch für die nächsten Tage gibt's ganz entspannt in der Radio 8 App oder auch auf radio8.de.
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0: Tracy Chapman ist das hier auf Radio 8. Warum Unwetter aktuell noch zu Einschränkungen bei der Bahn führen, das sagt uns meine Kollegin Angela Kress gleich in den Nachrichten.
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2: Schönes Wochenende. Ich habe heute eine große Bitte an Sie. Hier auf Radio 8 haben wir bereits berichtet. Die Waldbrandgefahr in Mittelfranken ist sehr hoch. Und deshalb bitte keine Kippen aus dem Auto werfen. Ist sowieso eine Sauerei. Danke für die Mithilfe. Jetzt aber das sommerliche Wetter genießen und natürlich immer mit Radio 8 im Ohr.
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1: Ich bin Angela Kress. Tausende Menschen verfolgen gerade wieder einen Livestream zu dem mehrmals an der Ostsee gestrandeten Buckelwal. Das Tier war nach einem Rettungsversuch gestorben und vor der dänischen Insel Anholt angespült worden und wurde da heute an den Strand gezogen. Dort soll der Kadaver in der kommenden Woche untersucht werden. In der Diskussion ging es auch viel darum, ob der Wal hätte gerettet werden können oder nicht. Mit scharfer Kritik an der schwarz-roten Bundesregierung hat sich FDP-Chef Dürr von der Spitze seiner Partei verabschiedet. Bei der Eröffnung des Bundesparteitags in Berlin warf er Union und SPD eine maßlose Schuldenpolitik und fehlenden Reformwillen vor. Die FDP hatte zuletzt in Baden-Württemberg und Rheinland-Pfalz den Wiedereinzug in die Landtage verpasst. Daraufhin traten Präsidium und Bundesvorstand zurück. Auf dem Parteitag soll neu gewählt werden. Gute Nachrichten aus Laos. 4 Goldsucher, die noch in einer Höhle eingeschlossen waren, sind frei und in Sicherheit. Sie hätten es geschafft, sich selbst zu befreien, sagte ein an der Rettungsmission beteiligter Höhlentaucher. Vor rund 10 Tagen waren die Goldsucher in der Höhle in Südostasien von Fluten und einem Erdrutsch überrascht worden. 2 Männer galten zuletzt noch als vermisst. In Nordrhein-Westfalen kämpft unter anderem die Bahn mit den Folgen von Unwettern am Abend. Unter anderem würden zwischen Dortmund und Leipzig IC-Züge ausfallen, zwischen Köln und Brüssel ICEs. Wer im Westen unterwegs ist, soll seine Verbindung überprüfen. In Teilen NRWs waren Bäume umgestürzt, Keller vollgelaufen und Straßen überflutet worden. Der FC Arsenal mit dem deutschen Fußballnationalspieler Kai Havertz ist nur noch einen Schritt vom größten Erfolg der Vereinsgeschichte entfernt. Im Champions-League-Finale treffen die Londoner um 18 Uhr in Budapest auf Titelverteidiger Paris Saint-Germain. Uli Reitinger berichtet.
2: Im wichtigsten Spiel des Jahres auf Vereinsebene fordert der englische Meister den französischen Meister. Das hört sich eigentlich nach Augenhöhe an, aber Paris Saint-Germain mit seinem Ausnahmefußballer Ousmane Dembélé geht hier schon als Favorit ins Endspiel von Budapest. Wie PSG in diesem epischen Halbfinale die Bayern rausgeworfen hat, das sollte Arsenal eine Warnung sein.
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3: Mit Chiara Bischoff. Die Zukunft des Raubtier- und Exotenasyls in Ansbach-Wallersdorf ist nach wie vor völlig offen. Allerdings hat der Verein Mitte Juni eine Mitgliederversammlung angesetzt. Laut FLZ könnte dann wieder etwas Bewegung in die Verhandlungen kommen. Aktuell kursieren 3 Lösungsansätze. Der Verein selbst schlug vor, noch so lange auf dem Areal zu bleiben, bis der nicht mehr zu vermittelnde Tiger Boris gestorben ist. Der Vermieter schlägt eine Erbbaurechtlösung vor. Sollte der Verein Erbpachtzinsen zahlen, hätte er auf dem Gelände freie Hand. Als dritte Lösung könnte der Verein möglichst bald die Tiere weitervermitteln. Der 19-jährige Tiger Boris müsse dann aber eingeschläfert werden.
4: Dankeschön, Chiara, für die Infos und noch mehr aus Mittelfranken dann auch wieder in einer knappen halben Stunde hier auf Radio 8. Wir schauen noch aufs Wetter, da haben wir 25 Grad in Ansbach. Ute meldet 24 Grad aus Treuchtlingen. Recht schwül ist es heute bei Höchsttemperaturen um 27 Grad. Nachts bewölkt bei 14, morgen dann Schauer und Gewitter, tagsüber bei rund 24 Grad. Am Montag, da ist es weiterhin durchwachsen mit Schauern bei kaum über 21 Grad.
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4: 12 Uhr und 3 Minuten haben wir es. Radio 8 hier mit dem Verkehrsservice. Und da habe ich gute Nachrichten für Sie. Alles soweit ruhig auf den Straßen. Keine Meldungen über Verkehr oder auch Blitzer. Wenn Sie noch was gesehen haben, Staus oder Blitzer, können Sie es aber gerne reinmelden per Telefon oder WhatsApp an die 0981 63 00. Ich wünsche Ihnen noch ein schönes Wochenende. Hier auf Radio 8 geht's jetzt weiter mit dem Radio 8 Wochenrückblick.
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6: Schönen Samstag zusammen. Ich bin Lisa Immendörfer und begrüße Sie zum Wochenrückblick hier auf Radio 8. Wir blicken gemeinsam zurück auf die regionalen Highlights der Woche. Und da liefen die Proben für die Kreuzgangspiele gerade auf Hochtouren. Zu feiern gab es auch viel diese Woche und das bei bestem Wetter. Was alles los war, erfahren Sie gleich hier auf Radio 8 nach einfach guter Musik.
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0: Schönes Wochenende, hier ist Radio 8 mit dem Wochenrückblick und einfach guter Musik. In knapp einer Woche feiert der große Gatsby bei den Kreuzgangspielen Premiere. Schon eine Woche später dann der Diener zweier Herren. Das heißt Probenstress für das Ensemble und die Produktionsteams. Jetzt bleibt kaum Zeit für eine Verschnaufspause, sagt Kreuzgang-Intendant Johannes Ketzler.
1: Also jetzt ist Tempopresto angesagt. Also jetzt gibt's keine Schonung mehr. Es finden wirklich Proben statt von morgens. Eigentlich geht's um 9:30 morgens schon los, Training oft schon um 9:00. Und dann geht das wirklich durch mit der verhältnismäßig kurze Mittagspause bis abends um 10. Es werden ja zwei große Stücke jetzt parallel probiert. Der große Gatsby ist ein Riesenstück mit vielen Show-Einlagen, auch mit Gesang. Und das muss alles gemacht sein.
0: Und dann steht ja schon in zwei Wochen die Premiere für Der Diener zweier Herren an.
1: Beim Diener zweier Herren haben wir eine Liveband auf der Bühne, das spielen die Schauspieler selber. Das muss ja auch alles geprobt werden, das muss alles erstellt werden. Also das ist wirklich Hochdruck wird da gearbeitet. Alle haben sehr viel Spaß, aber es kommen natürlich auch Phasen, wo man denkt, wir schaffen es nicht mehr. Aber natürlich schaffen wir es, ist ja klar.
0: Wow, also langweilig wird es dem Team der Kreuzgangspiele nicht. Harte Probenwochen. Was dabei herauskommt, sehen wir dann ab kommender Woche auf der großen Kreuzgangbühne.

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1: Ich bin Chiara Bischoff, guten Tag. Die Zukunft des Raubtier- und Exotenasyls in Ansbach-Wallersdorf ist nach wie vor völlig offen. Allerdings hat der Verein Mitte Juni eine Mitgliederversammlung angesetzt. Laut FLZ könnte dann wieder etwas Bewegung in die Verhandlungen kommen. Aktuell kursieren drei Lösungsansätze. Der Verein selbst schlug vor, noch so lange auf dem Areal zu bleiben, bis der nicht mehr zu vermittelnde Tiger Boris gestorben ist. Der Vermieter schlägt eine Erbbaurechtlösung vor. Sollte der Verein Erbpachtzinsen zahlen, hätte er auf dem Gelände freie Hand. Als dritte Lösung könnte der Verein möglichst bald die Tiere weitervermitteln. Der 19-jährige Tiger Boris müsse dann aber eingeschläfert werden. Immer wieder haben es Diebe auf Kupferkabel abgesehen. In dieser Woche gab es an mittelfränkischen Autobahnen direkt zwei Diebstähle in ganz ähnlicher Vorgehensweise. In der Nacht von Dienstag auf Mittwoch brachen bislang Unbekannte zunächst in einen Solarpark an der A7 im Bereich der Anschlussstelle Uffenheim-Langensteinach ein. Dort klauten sie mehrere Kilometer Kupferkabel im Wert von rund 10.000 Euro. Der Sachschaden liegt im hohen sechsstelligen Bereich, so die Polizei. Eine Nacht später wurde wieder in einen Solarpark eingebrochen, diesmal an der A6 Höhe Oberrieden bei Altdorf. Auch hier wurden kilometerweise Kupferkabel geklaut. Der Wert liegt im hohen fünfstelligen Bereich. Jetzt ermitteln die Kripus Ansbach und Schwabach. Zeugen sollen sich beim Kriminaldauerdienst Mittelfranken melden. Die Nummer dazu steht bei uns im Netz. Viele haben ja so ein Traumauto und dieser Betrunkene hat anscheinend von einem Gabelstapler geträumt. Wie die Polizei Mittelfranken schildert, hat der Mann Donnerstagabend aus einem Gewerbegebiet bei Dachsbach den Gabelstapler geklaut.
2: Ein

0: Zeuge alarmierte gegen 20 Uhr die Polizei. Während sich die auf den Weg machte, floh der Mann mit dem Gabelstapler quer über Wiesen und durch ein Naturschutzgebiet. Schließlich stoppte ihn ein weiterer Zeuge, nämlich in Demansfürth. Dann nahm ihn die Polizei fest. Neben dem Gabelstapler fanden die Beamten noch anderes Diebesgut bei dem Mann. Und wegen seines Alkoholgehalts musste er zum Bluttest. Die Staatsanwaltschaft stellte bereits Haftantrag gegen ihn. Birte Montaseri, Radio 8 in Dachsbach.
1: Soweit die Nachrichten in Franken um halb. 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Heute gibt es eine Mischung aus Sonne und Wolken, später auch örtlich Regen und Gewitter. Bei bis zu 27 Grad bleibt es aber warm. Die Wolken, die ziehen sich dann auch durch die Nacht. Hier liegen die Tiefstwerte so um 14 Grad. Morgen dann öfter Regen oder Gewitter bei 23 bis 25 Grad. Und durchwachsen geht es dann auch rein in die neue Woche. Hier ist Radio 8 mit dem Verkehrsservice und das sieht soweit gut aus. Mir liegen keine Meldungen über größere Staus, Verkehrsbehinderungen oder Blitzer vor. Ich wünsche an dieser Stelle weiterhin eine gute und vor allem sichere Fahrt.
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0: Einfach gute Musik hier auf Radio 8. Das ist der Wochenrückblick. Ja, vergangenes Wochenende war so einiges los in der Region. Zehntausende strömten anlässlich des Kirchentags auf den Hesselberg. In Rothenburg waren die Pfingstfestspiele mit ihrem Meistertrunk im vollen Gange und in Dinkelsbühl war Heimattag der Siebenbürger Sachsen. Und dieses Wochenende geht's gleich weiter. Gestern war Bieranstich beim Heimat- und Volksfest Wassertrüdingen und damit Premiere für den neuen Bürgermeister Jörg Edelmann. Er feiert beim Volksfest natürlich auch mit.
1: Ich freue mich einfach auf die ganzen Begegnungen am Volksfest. Es ist doch Wahnsinn, wenn Menschen zusammenkommen, feiern und einfach Spaß miteinander haben. Und wie es auch unser Braumeister erklärt hat, Bier verbindet Menschen und so ist es manchmal auch. Also ich werde auch sehr viel am Volksfest unterwegs sein, weil ich gerne unter Menschen bin, mit Leuten rede, mal ein bisschen was Lustiges mache und das eine oder andere Gespräch mal ein bisschen ernster führe. Aber genau so muss es sein. Ich blühe gerade richtig auf in meiner Rolle als Bürgermeister und ich freue mich jetzt aufs Volksfest, um mit den Leuten wieder in Kontakt zu kommen, in Austausch zu gehen. Klasse.
0: Da wünschen wir viel Spaß beim Feiern dieses Wochenende auf dem Heimat- und Volksfest Wassertrüdingen. Und falls Sie noch nicht wissen, wohin an diesem Wochenende, dann haben wir noch mehr Freizeittipps für Sie auf radio8.de oder in der Radio 8 App.

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1: Ich bin Angela Kress. Zu viel Zeit vor dem Tablet oder dem Smartphone kann sich negativ auf die Entwicklung von Kindern auswirken, sagen Experten. Bundesfamilienministerin Prien bringt in der Welt am Sonntag nun gesetzliche Regelungen bei der Begrenzung der Bildschirmzeit ins Spiel. Katrin Müller berichtet.
2: Nach Meinung von Familienministerin Prien sollten unter Dreijährige überhaupt keinen Kontakt zu digitalen Endgeräten haben. Das müsste eigentlich gesellschaftlicher Standard sein, sagt sie. Der Staat sollte zwar nicht in Kinderzimmer hineinregieren, die Ministerin will aber über eine gesetzliche Regelung zur Begrenzung der Bildschirmzeit nachdenken.
1: Ein Drohnenalarm hat am Morgen den Flughafen in München lahmgelegt. Nach einer Stunde konnte Entwarnung gegeben werden. Laut Bundespolizei hatten zwei Piloten unabhängig voneinander gemeldet, mutmaßlich eine Drohne gesichtet zu haben. Daraufhin wurde das Areal abgesucht. Ein Flughafensprecher sagte, rund 20 Flüge hätten nicht landen können und seien umgeleitet worden. Wie kann die Pflegeversicherung reformiert werden? Der CDU-Politiker Stegemann will erwachsene Kinder früher an den Heimkosten ihrer Eltern beteiligen. Ab einem Jahresbrutto von 100.000 Euro ist das bisher möglich. Diese Grenze könne man heruntersetzen, sagte Stegemann der Neuen Osnabrücker Zeitung. Wenn man nichts täte, würden die Beiträge zur Pflegeversicherung weiter steigen, so Stegemann. Die Komplettsperre des Brennerpasses für den Transitverkehr ist seit 11 Uhr in Kraft. Die Sperre dauert auf österreichischer Seite bis 19 Uhr, auf italienischer Seite bis 20 Uhr. Anlass ist eine Demo von Anwohnern gegen die Verkehrsflut. Fast 11 Millionen Autos und rund 2,5 Millionen Lastwagen haben 2025 laut dem zuständigen Autobahnbetreiber die mautpflichtige Autobahn genutzt. Ein Bergungsteam hat den vor der dänischen Insel Anholt gestrandeten Wal erfolgreich an Land gebracht. Jetzt ist rund um den Kadaver ein Absperrband. Behörden warnten Badegäste davor, sich dem Tier zu nähern. Es bestehe Ansteckungsgefahr. Am Donnerstag soll der tote Wal direkt am Strand untersucht werden, wie das dänische Amt für Naturverwaltung mitteilte.
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3: Mit Chiara Bischoff. Ziemlich viel Geduld haben Autofahrende gestern auf der A6 bei Neuendettelsau gebraucht. Am Nachmittag fing ein Wohnmobil im Baustellenbereich Feuer. Glücklicherweise wurde laut Polizei niemand verletzt. Allerdings hatte der brennende Camper eine folgenreiche Auswirkung auf den Verkehr. Die A6 war in Richtung Schwabach komplett gesperrt. Auch im Gegenverkehr kam es zu Verzögerungen. Die Vollsperrung dauerte etwa eine Stunde. Danach konnte der Verkehr nach und nach an der Unfallstelle vorbeigeführt werden. Was zu dem Brand führte und wie hoch der Schaden ist, ist bislang noch offen. Mehr aus der Region hören Sie dann wieder in einer knappen halben Stunde in Franken um halb. Wir werfen einen Blick aufs Wetter. Da gibt's heute eine Mischung aus Sonne und Wolken, später auch örtlich Regen und Gewitter. Aktuell haben wir 25 Grad in Pflaumfeld und Joachim meldet ebenfalls 26 Grad in Wiebelsheim. Die Wolken, die ziehen sich dann auch durch die Nacht. Hier liegen die Tiefstwerte so um 14 Grad, morgen dann aber öfter Regen und Gewitter bei 23 bis 25 Grad und durchwachsen geht's dann auch rein in die neue Woche. Hier ist Radio 8 mit dem Verkehrsservice um 13.03 Uhr. Hallo auf die Straßen. Und da habe ich gute Neuigkeiten. Mir liegen keine Meldungen über größere Staus oder Verkehrsbehinderungen vor. Deshalb wünsche ich an dieser Stelle weiterhin eine gute und vor allem sichere Fahrt.
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4: Schönen Samstagnachmittag, hier ist Lisa Immendörfer und das ist der Wochenrückblick hier auf Radio 8. Diese Woche stand die erste große Sommerpremiere in Dinkelsbühl auf dem Plan. Wie es war, das hören Sie gleich nach einfach guter Musik. Schön, dass Sie hier auf Radio 8 mit dabei sind.
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0: Einfach gute Musik hier auf Radio 8. Schön, dass Sie beim Wochenrückblick mit dabei sind. Ja, als Fahrradfahrer auf den Straßen ist es manchmal gar nicht so leicht. Gefährliche Einmündungen, Autofahrer rasen an einem vorbei oder man wird zu spät gesehen. Damit soll in Neuendettelsau jetzt Schluss sein. Dort startet ab Montag für ein Jahr der Verkehrsversuch Radschutzstreifen. Was es damit auf sich hat, weiß Markus Leisner. Er ist Leiter der Straßenverkehrsbehörde am Landratsamt Ansbach.
1: Also wir markieren hier in der OD Neuendettelsau einen Radschutzstreifen mit beengten Kannfahrbahnen. Und das Ziel ist einfach, die Radverkehrsunfälle, die wir bisher hatten, auf den Gehwegen zu vermeiden, dadurch, dass wir den Radverkehr auf die Fahrbahn ziehen. Dadurch natürlich auch die Fußgänger schützen, die sich auf den Gehwegen bewegen. Und sind gespannt, wie die Ergebnisse ausfallen.
0: Christoph Schmoll, der Bürgermeister von Neuendettelsau, erhofft sich von dem Verkehrsversuch besonders eins.
2: Insbesondere eben mehr Sicherheit. Wir hatten bedauerlicherweise in der Vergangenheit sehr schwere Unfälle, die im Zusammenhang mit Fahrradfahrern auf dem Gehsteig passiert sind. Und solche Unfälle möchten wir in Zukunft nicht mehr sehen.
0: Der Verkehrsversuch Radschutzstreifen in Neuendettelsau startet am Montag für ein Jahr. Ziel ist, die Verkehrssicherheit für alle Verkehrsteilnehmer zu verbessern.

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1: Ich bin Chiara Bischoff, guten Tag. Die Zukunft des Raubtier- und Exotenasyls in Ansbach-Wallersdorf ist nach wie vor völlig offen. Allerdings hat der Verein Mitte Juni eine Mitgliederversammlung angesetzt. Laut FLZ könnte dann wieder etwas Bewegung in die Verhandlungen kommen. Aktuell kursieren drei Lösungsansätze. Der Verein selbst schlug vor, noch so lange auf dem Areal zu bleiben, bis der nicht mehr zu vermittelnde Tiger Boris gestorben ist. Der Vermieter schlägt eine Erbbaurechtlösung vor. Sollte der Verein Erbpachtzinsen zahlen, hätte er auf dem Gelände freie Hand. Als dritte Lösung könnte der Verein möglichst bald die Tiere weitervermitteln. Der 19-jährige Tiger Boris müsse dann aber eingeschläfert werden. Weil sie helfen wollte, ist eine Frau in Ansbach-Käferbach jetzt fast ausgeraubt worden. Donnerstagmorgen gegen 5.45 Uhr klingelte ein Mann bei ihr zu Hause. Angeblich hätte er eine Autopanne und bat die Frau deshalb um Hilfe. Als sie ihn dann laut Polizei zu sich ins Haus bat, nahm die Situation plötzlich eine Wendung. Der Mann forderte Bargeld. Als die Frau ihm das nicht geben wollte, kam es zum Gerangel. Der Unbekannte konnte fliehen. Jetzt ermittelt die Ansbacher Kripo wegen versuchten Raubes und sucht nach möglichen Zeugen. Die Polizei ist aktuell auf der Suche nach einem 80-Jährigen aus Neuendettelsau. Seit Freitagnachmittag fehlt von Walter Z. jede Spur. Zuletzt wurde er gegen 16.45 Uhr in Wollersdorf mit einem schwarzen Pedelec der Marke Pegasus gesehen. Laut Polizei könnte sich der Mann in einer hilflosen Lage befinden und ist auf medizinische Hilfe angewiesen. Eine Suche nach Walter Z., bei der Polizei, Feuerwehr, Rettungshunde und auch ein Polizeihubschrauber beteiligt waren, verlief bisher erfolglos. Eine Person im Beschreibung und ein Bild des Gesuchten finden Sie bei uns im Netz. Hinweise bitte an die Polizei Heilsbronn. Das war Franken um halb, Radio 8 Regional. Wenn Sie möchten, dann können Sie diese und viele andere Nachrichten auch gerne nachlesen. Dazu gerne online oder in der Radio 8 App vorbeischauen. Der Blick aufs Frankenwetter. Heute gibt's eine Mischung aus Sonne und Wolken, später auch örtlich Regen und Gewitter. Bei bis zu 27 Grad bleibt's aber warm. Die Wolken, die ziehen sich dann auch durch die Nacht. Hier liegen die Tiefstwerte so um 14 Grad. Morgen dann öfter Regen oder Gewitter bei 23 bis 25. Grad. Und durchwachsen geht's dann auch rein in die neue Woche. Hier ist Radio 8 mit dem Verkehrsservice und an dieser Stelle auch guten Neuigkeiten, denn mir liegen keine Meldungen.

0: über größere Staus, Verkehrsbehinderungen oder Blitzer vor. Ich wünsche weiterhin eine gute und vor allem sichere Fahrt. Kommen Sie gut durchs Wochenende.
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0: Schönes Wochenende, hier ist Radio 8 mit einfach guter Musik und dem Wochenrückblick. Blasmusik, ein großer Chor, deftige Sprüche und zwei Schwestern, die unter die Haube sollen. Das ist die erste große Abendproduktion dieses Sommers auf der Freilichtbühne des Landestheaters Dinkelsbühl. Intendantin Jasmin Meindl hat Kohl Liesels Töchter auf den Spielplan gesetzt. Volkstheater pur. Vergangene Woche feierte das Stück Premiere. Intendantin Meindl fiel nach dem Schlussapplaus ein großer Stein vom Herzen.
1: Also der Brocken, der ist riesig, fast so groß wie das Georgsmünster und ich bin einfach so erleichtert. Also der Brocken war tonnenschwer.
0: Rund 30 Menschen stehen auf der Bühne. Dazu gibt es Blasmusik live gespielt. Kohl Liesels Töchter ist ein schöner Theaterspaß für laue Sommerabende. Nicht mehr, nicht weniger.
1: Weil es einfach ein Riesengaudi ist, ein Riesenkracher ist, weil die Musik toll ist. Es ist einfach auch so schön, dass auf dieser Bühne auch mal 30 Menschen stehen. Das kann die auch vertragen, weil die Schauspieler einfach es wahnsinnig gut spielen. Wenn man einfach einen lustigen, guten Abend haben will, schaut man sich Kohl Liesels Töchter an.
0: Alle Infos und Tickets zu dem Stück Kohl Liesels Töchter finden Sie auf www.landestheater-dinkelsbühl.de.
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1: Ich bin Helen Martin. Wer mehr als 100.000 Euro brutto im Jahr verdient, muss sich an der Unterbringung seiner Eltern im Pflegeheim beteiligen, wenn die den Eigenanteil nicht stemmen können. CDU-Politiker Stegemann hat der Neuen Osnabrücker Zeitung gesagt, dass diese Einkommensgrenze abgesenkt werden sollte. Grundsätzlich wolle er die Familien wieder stärker in die Verantwortung nehmen. Bundesgesundheitsministerin Waken hatte ein Reformpaket für die Pflegeversicherung angekündigt. Eine verdächtige Wahrnehmung hat am Morgen den Flughafen München kurzzeitig lahmgelegt. Piloten hatten vermutet, eine Drohne gesehen zu haben, hieß es von der Bundespolizei. Aus Sicherheitsgründen wurden alle Starts und Landungen eingestellt. Ein Großaufgebot der Polizei hat das Gelände erkundet, aber nichts Auffälliges gefunden. Nach ungefähr einer Stunde gab's Entwarnung. Bundesfamilienministerin Prien bringt gesetzliche Regelungen für die Bildschirmzeit kleiner Kinder ins Gespräch. Der Welt am Sonntag hat sie gesagt, es müsse gesellschaftlicher Standard sein, dass Kinder unter 3 Jahren überhaupt keinen Kontakt zu digitalen Endgeräten hätten. Der Staat soll nicht in die Kinderzimmer hineinregieren, aber andere Pflichten würden auch gesetzlich geregelt. Als Beispiel hat Prien die gewaltfreie Erziehung genannt. Mit scharfer Kritik an der schwarz-roten Bundesregierung hat sich FDP-Chef Dürr von der Spitze seiner Partei verabschiedet. Bei der Eröffnung des Bundesparteitags in Berlin warf er Union und SPD eine maßlose Schuldenpolitik und fehlenden Reformwillen vor. Die FDP hatte zuletzt in Baden-Württemberg und Rheinland-Pfalz den Wiedereinzug in die Landtage verpasst. Daraufhin sind Präsidium und Bundesvorstand zurückgetreten. Auf dem Parteitag soll neu gewählt werden. Titelverteidiger Paris Saint-Germain und der FC Arsenal kämpfen heute um die Krone im europäischen Fußball. Das Endspiel der Champions League wird in Budapest ausgetragen. Anstoß ist um 18 Uhr. Fabian Schaffer berichtet.
2: Auf ihrem Weg ins Finale warfen die Pariser zuletzt den FC Bayern raus. Jetzt soll der Titel verteidigt werden. Und die Franzosen gehen nach ihren starken Leistungen als leichter Favorit in die Partie. Arsenal auf der anderen Seite kann den Pokal zum ersten Mal in der Vereinsgeschichte holen.
1: Es ist jetzt 2:15. Von Nordwesten her ziehen Schauer und einzelne Gewitter mit starken Böen durch. Sonnige Phasen gibt es vor allem in der Nähe der Alpen und auch im nördlichen Franken. Die Höchstwerte liegen bei 23 bis 30 Grad. Morgen starten wir sonnig, dann kommen Schauer und Gewitter. Am Montag lassen die Schauer dann vorübergehend nach und die Sonne lässt sich wieder blicken.
2: Auf die Straßen. Derzeit ist alles frei, weiterhin eine gute Fahrt.
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Mit der besten Playlist begleiten wir euch durchs Wochenende. Leonie haben wir gleich mit Don't Worry und den Anfang macht Soft Cell mit Tainted Love, einem ihrer Kultsongs aus den 80ern. Und musikalische Begleitung bzw. Einstimmung gibt es heute Abend auch beim Champions League Finale ab 18 Uhr. Paris Saint-Germain gegen Arsenal London. Wer da auf der Bühne stehen wird, hört ihr gleich bei mir. Ich bin Ralf Hohn, kurz nach zwei am Samstagnachmittag.

0: Die schwedische Band Europe mit ihrer schönen Rockballade Carrie am Samstagnachmittag. Knappe 4 Stunden dauert's noch, dann wird's angepfiffen, das Champions League Finale in Budapest, Arsenal London gegen Paris Saint-Germain, und im Vorprogramm wird es Musik von den Killers geben. Und dass die ein Herz für Fußball haben, das haben sie vor 2 Jahren bei der Fußball-Europameisterschaft schon mal bewiesen. Sie haben nämlich extra ein Konzert unterbrochen, um den Einzug Englands ins EM-Finale zu zeigen auf den Großbildleinwänden während des Konzerts. Sänger Brandon Flowers hat damals England gratuliert und die Killers haben jetzt auch schon einen Spot mit Englands Fußballlegende David Beckham gedreht vor dem Champions League Finale.
1: Off you go, Flowers.
2: Performing at the UEFA Champions League Final Kickoff Show, the Killers.
3: Appreciate that. I think you're playing as easy.
0: Keine Ahnung, ob er sich heute auch schon vorab auf die Seite Englands schlägt. Muss er aufpassen, dass er nicht die rote Karte bekommt vor dem Spiel. Sind aber gespannt, wird hoffentlich spannend werden. Arsenal London gegen Paris Saint-Germain, das Champions League-Finale. Heute Abend in Budapest ab 18 Uhr und im Vorprogramm spielen die Killers. Und mit Sicherheit auch diesen Hit hier. Hier sind sie mit Human.

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0: Ich bin Helen Martin. Wer mehr als 100.000 Euro brutto im Jahr verdient, muss sich an der Unterbringung seiner Eltern im Pflegeheim beteiligen, wenn die den Eigenanteil nicht stemmen können. CDU-Politiker Stegemann hat der Neuen Osnabrücker Zeitung gesagt, dass diese Einkommensgrenze abgesenkt werden sollte. Grundsätzlich wolle er die Familien wieder stärker in die Verantwortung nehmen. Bundesgesundheitsministerin Wagen hatte ein Reformpaket für die Pflegeversicherung angekündigt. Bundesfamilienministerin Prien bringt gesetzliche Regelungen für die Bildschirmzeit kleiner Kinder ins Gespräch. Der Welt am Sonntag hat sie gesagt, es müsse gesellschaftlicher Standard sein, dass Kinder unter 3 Jahren überhaupt keinen Kontakt zu digitalen Endgeräten hätten. Der Staat soll nicht in die Kinderzimmer hineinregieren, aber andere Pflichten würden auch gesetzlich geregelt. Als Beispiel hat Prien die gewaltfreie Erziehung genannt. Das waren die Nachrichten um 5:30. Von Nordwesten her ziehen Schauer und einzelne Gewitter mit starken Böen durch. Sonnige Phasen gibt es vor allem in der Nähe der Alpen und auch im nördlichen Franken. Die Höchstwerte liegen bei 23 bis 30 Grad. Morgen starten wir sonnig, dann kommen Schauer und Gewitter. Am Montag lassen die Schauer dann vorübergehend nach und die Sonne lässt sich wieder blicken. 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
2: Wir kamen gleich mal wieder ein bisschen in der Hitparadengeschichte an diesem Samstag und beschäftigen uns mit dem Titel, der Roxette den Karrierestart hier bei uns in Deutschland ermöglicht hat. Damit ging sie nämlich gleich auf Platz 1 bei uns in den Charts. Im Frühjahr 1989 war das. Mehr dazu gleich.

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0: Wir drehen das Rad der Zeit mal 37 Jahre zurück. Und das war damals schon eine ziemliche Sensation, als sich eine schwedische Band plötzlich auf Platz 1 der amerikanischen Singlecharts wiedergefunden hat. Es geht um Roxette, Per Gessle und Marie Fredriksen. Per Gessle war zu diesem Zeitpunkt in seinem Heimatort im Westen Schwedens. Marie Fredriksen, seine Duettpartnerin, war in Stockholm. Am nächsten Tag ist er gleich dann zu ihr geflogen und die beiden haben eine Pressekonferenz gegeben.
1: I was in Halmstad, my hometown, on the west coast of Sweden, and Marie was in Stockholm, so we couldn't celebrate together. But I flew up to Stockholm and had a big press conference the day afterwards.
0: Und der Titel ist dann auch in einigen anderen Ländern auf Platz 1 der Charts gelandet. Da gab es dann keine weitere Pressekonferenz mehr. Genau heute vor 37 Jahren, auch bei uns in Deutschland. Hier ist Musik von Roxette und The Look, der Titel, mit dem sie damals ihren großen Durchbruch hatten.

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1: Ich bin Helen Martin. Seit 11 Uhr ist die Brenner-Autobahn dicht, genauso wie sämtliche Nebenstrecken. Anlass ist eine Protestaktion der Anwohnerinnen und Anwohner, die sich gegen die Massen an Verkehr wehren wollen. Zu einer Kundgebung sind tausende Menschen gekommen. Die Sperrung der Brenner-Autobahn dauert auf der österreichischen Seite bis 19 Uhr, auf der italienischen Seite bis 20 Uhr. Heute Morgen vor der Sperre war es verkehrstechnisch laut Experten überraschend ruhig. Eigentlich lief beim FDP-Parteitag alles auf Wolfgang Kubicki als neuen Parteichef hinaus. Doch plötzlich hatte eine Gegenkandidatin, und zwar die Europa- und Verteidigungspolitikerin Marie-Agnes Strack-Zimmermann. Sie wurde auf dem Parteitag von 33 Delegierten vorgeschlagen. Der Parteitag soll einen Neuanfang bei der FDP einläuten, nachdem die Liberalen aus mehreren Landtagen geflogen sind. Timmy ist an Land. Die Behörden auf der dänischen Insel Anholt haben den Kadaver des Buckelwals aus dem flachen Wasser langsam an den Strand gezogen. Am Donnerstag soll Timmy dann direkt am Strand untersucht werden. Julia Weschenbach berichtet aus Skandinavien.
2: Es war eine mühsame Aktion, denn die Arbeiter am Strand hatten vor allem ein Ziel, dass der Wal heile bleibt. Gar nicht so einfach bei einem so riesigen Tier mitten im Verwesungsprozess. Aber es gelang. Unter den Augen von so einigen Schaulustigen. Eine Absperrung soll verhindern, dass sie dem Wal zu nahe kommen.
1: Die Techniker-Krankenkasse hat so viele Verdachtsfälle auf Behandlungsfehler wie nie zuvor gemeldet. 2025 waren es rund 7.500 Fälle, 14% mehr als im Vorjahr. TK-Chef Baas fordert als Konsequenz ein einheitliches Melderegister. Zu oft würden Fehler verschwiegen werden, sagt er. Außerdem will Baas, dass Krankenkassen Patienten aktiv auf mögliche Fehler hinweisen dürfen. Wer setzt sich die Krone des europäischen Fußballs auf? Das wird heute Abend im Finale der Champions League in Budapest geklärt. Da treffen Paris Saint-Germain und der FC Arsenal aufeinander. Für PSG geht's um die Titelverteidigung. Die Londoner dagegen haben noch nie die Champions League gewonnen. Anstoß ist um 18 Uhr. Es ist jetzt kurz nach drei. Von Nordwesten her ziehen Schauer und einzelne Gewitter mit starken Böen durch. Sonnige Phasen gibt es vor allem in der Nähe der Alpen und auch im nördlichen Franken. Die Höchstwerte liegen bei 23 bis 30 Grad. Morgen starten wir sonnig, dann kommen Schauer und Gewitter. Am Montag lassen die Schauer dann vorübergehend nach und die Sonne lässt sich wieder blicken.
3: Hallo auf die Straßen. Derzeit ist alles frei, weiterhin eine gute Fahrt.

Ich schicke an dieser Stelle mal schöne Grüße an sämtliche Gärten, wo heute Nachmittag so ein bisschen gewerkelt wird. Könnte mir vorstellen, dass der eine oder andere die Zeit auf jeden Fall nutzt jetzt am Wochenende. Ja, und gerade wenn man natürlich Obst und Gemüse anbauen möchte, dann muss man schon auch ein gewisses Geschick haben, beziehungsweise auch auf gewisse Dinge achten. Beispielsweise, dass der Salat nicht schon vorher, bevor man ihn selbst auf dem Tisch hat, von den Schnecken weggefressen wird. Mehr dazu gleich in ein paar Minuten. Das ist Bob Marley und Could You Be Loved. Ich bin Ralf Hohn. Genießt euer Wochenende.

0: This is not America, das war Musik von David Bowie aus den 80ern. Wenn ihr im Garten Gemüse oder Obst anbauen wollt, dann wird es jetzt zum Beispiel schon Zeit für die ersten Setzlinge, beispielsweise Radieschen oder auch Salat. Die können jetzt schon raus. Und das Problem ist natürlich, man muss auch den Salat vor Schnecken schützen, damit die den nicht schon wegfressen, bevor man selber vielleicht erst dazu kommt, den Salat zu genießen. Angelika Nelson vom Bayerischen Landesbund für Vogel- und Naturschutz sagt, der ganze Garten kann eigentlich helfen, wenn er richtig angelegt ist, dass jetzt nicht so viele Schnecken kommen.
1: Dass man da eben auch schaut, dass jetzt, sagen wir, die Tiere, die jetzt eben Schnecken fressen, dass die eben im Garten sich auch wohlfühlen. Igel, die jetzt zwar nicht unbedingt nur auf Schnecken gehen. Also die haben eigentlich auch lieber Laufkäfer und Regenwürmer und so. Aber auch Erdkröten zum Beispiel fressen Schnecken.
0: Die Frage, die sich hier stellt, wie kann man denn unter Umständen schlau pflanzen, um die Schnecken dann auch schon vorher irgendwie noch abzuhalten?
1: Also zum Beispiel eben auch, wenn man da eben Zwiebeln anpflanzt. Der Geruch hält da eben auch viele unserer vermeintlichen Schädlinge ab.
0: Und vor allen Dingen den Salat kurzfristig vor Schnecken schützen?
1: Was man da machen kann, ist natürlich auch schlau gießen, weil Schnecken haben es eben gern feucht. Wenn man jetzt aber zum Beispiel eben nur die Pflanzen gezielt gießt und eben nicht, sagen wir, das ganze Beet feucht hält, ist es schon mal schwieriger für die Schnecken, da herumzukommen. Dann eben eventuell vielleicht auch noch nicht in den Abendstunden gießen, weil ja viele Schnecken nachtaktiv sind, sondern lieber eben in der Früh.
0: Und das ist den Pflanzen übrigens auch egal, ob sie morgens oder abends gegossen werden. Und wer punktuell gießt, spart außerdem auch noch Wasser.

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14: 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Ist sowieso eine Sauerei. Danke für die Mithilfe. 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

0: Ich bin Helen Martin. Seit 11 Uhr ist die Brenner-Autobahn dicht, genauso wie sämtliche Nebenstrecken. Anlass ist eine Protestaktion der Anwohnerinnen und Anwohner, die sich gegen die Massen an Verkehr wehren wollen. Zu einer Kundgebung sind tausende Menschen gekommen. Die Sperrung der Brenner-Autobahn dauert auf der österreichischen Seite bis 19 Uhr, auf der italienischen Seite bis 20 Uhr. Heute Morgen vor der Sperre war es verkehrstechnisch laut Experten überraschend ruhig. Eigentlich lief beim FDP-Parteitag alles auf Wolfgang Kubicki als neuen Parteichef hinaus. Doch plötzlich hatte eine Gegenkandidatin, und zwar die Europa- und Verteidigungspolitikerin Marie-Agnes Strack-Zimmermann. Sie wurde auf dem Parteitag von 33 Delegierten vorgeschlagen. Der Parteitag soll einen Neuanfang bei der FDP einläuten, nachdem die Liberalen aus mehreren Landtagen geflogen sind. Das waren die Nachrichten um halb. Von Nordwesten her ziehen Schauer und einzelne Gewitter mit starken Böen durch. Sonnige Phasen gibt es vor allem in der Nähe der Alpen und auch im nördlichen Franken. Die Höchstwerte liegen bei 23 bis 30 Grad. Morgen starten wir sonnig, dann kommen Schauer und Gewitter. Am Montag lassen die Schauer dann vorübergehend nach und die Sonne lässt sich wieder blicken.
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2: Ich schaue gerne für euch mal auf unsere Playlist. Mike Posner haben wir gleich mit dabei, mit der Took a Pill in Ibiza. Vorher geht's in die 90er. 1990 hatte ja Sinead O'Connor ihren größten Hit mit Nothing Compares to You. Ein Titel, der ja ursprünglich mal von Prince geschrieben wurde und auch mal von ihm aufgenommen wurde. Aber die Version von Sinead O'Connor ist dann die, die am erfolgreichsten war. Und wir erinnern uns zuerst noch an den Film Flashdance. 1983 war das. Hier ist Michael Ciambello und Maniac um kurz nach halb vier. Ich bin Ralf Hohn. Schönes Wochenende an diesem Samstagnachmittag.

0: Aitor Capella in Ibiza, das Musik von Mike Posner. Schönen Samstagnachmittag. Ja, so ganz beständig ist das Wetter ja an diesem Wochenende nicht mehr, wie wir es beispielsweise noch die letzte Woche hatten oder beispielsweise auch übers lange Pfingstwochenende. Es ziehen immer mal wieder Schauer und Gewitter durch, Wolken sind mit dabei. Kai Zorn aus unserer Wetterredaktion ist bei mir. Kai, das setzt sich morgen dann auch sofort, oder wahrscheinlich?
1: Da wird es überall dampfig werden. Wir kriegen eine Mischung schon von der Früh weg aus mal kompakteren Wolken, dann wieder längeren sonnigen Phasen. Und immer mal wieder kommt es zu Schauern und Gewittern, dann scheint stundenweise die Sonne. Und eine größere und gröbere Schauer- und Gewitterfront wird wahrscheinlich am Abend und in der Nacht auf Montag über uns hinwegziehen. Mhm. Dazu steigen die Temperaturen auf 20 bis 28 Grad, je nach Sonnenscheindauer.
0: Ja. Die kommende Woche ist ja insofern auch interessant. Da haben wir ja wieder einen Feiertag mit dem Frohen Leichnamstag am Donnerstag. Die einen oder anderen haben vielleicht die Möglichkeit, am Freitag einen Brückentag zu nehmen und haben dann auch wieder ein langes Wochenende. Außerdem sind wir in der zweiten Woche der Pfingstferien. Was erwartet uns da?
1: Sehr, sehr wechselhaft. Am Montag klingen erst einmal die Schauer und Gewitter aus der Nacht ab. Dann setzt sich die Sonne durch. Am Dienstag gibt's neue Schauer und Gewitter, später auch anhaltenden Regen, vor allen Dingen im Westen. Auch am Mittwoch und über den Frohen Leichnamstag hinaus bis ins erste Juniwochenende gibt es immer wieder Schauer und Gewitter, dazwischen sonnige Phasen. Die Temperaturen gehen rauf und runter. In den Regenphasen sind es 12 bis 20, in den Sonnenscheinphasen 20 bis 28 Grad.
0: Und ist das jetzt so ein bisschen ein Trend für den Juni, der jetzt schon angezeigt wird, oder kann man das noch gar nicht so sagen?
1: Das wird wohl erst noch dauern. Wir bleiben am Rande eines Hochs und da ziehen immer wieder Tiefs vorbei. Und das bedeutet, der Juni wird zumindest mal in der ersten Monatshälfte tendenziell wechselhaft verlaufen. Nicht mehr so trocken und nicht so übertrieben warm wie jetzt die letzte Mai-Dekade.
0: Kai Zorn war das mit den Aussichten in Sachen Wetter für die nächsten Tage. Ich danke dir und wünsche dir ein schönes Wochenende.

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1: Ich bin Helen Martin. Deutschlands Krankenhäuser sind in einer schweren Finanzkrise. Bei einer Umfrage für die Deutsche Krankenhausgesellschaft haben 74% der Kliniken ihre wirtschaftliche Lage als unbefriedigend beurteilt. Das berichtet die Rheinische Post. Demnach können nur 9% ihre Betriebsausgaben unbegrenzt finanzieren. Die Bild und der Stern hatten zuletzt berichtet, dass in der Union über einen möglichen Kanzlerwechsel spekuliert wird. CSU-Vize Weber hat sich jetzt hinter Bundeskanzler Merz gestellt. Merz habe auf der europäischen Ebene eine starke Stellung, so Weber gegenüber der Funke Mediengruppe. Für ihn geht es laut eigener Aussage darum, über den richtigen inhaltlichen Weg in die Zukunft zu entscheiden. Ob Tablet, Smartphone oder Fernseher, kleine Kinder kommen oft schon früh mit digitalen Medien in Berührung. Bundesfamilienministerin Prien kann sich gesetzliche Regelungen vorstellen, um den Medienkonsum von kleinen Kindern zu verhindern. Der Staat würde auch andere Pflichten von Eltern im bürgerlichen Gesetzbuch regeln, so Prien in der Welt am Sonntag. Als Beispiel hat sie die gewaltfreie Erziehung genannt. In Garching bei München hatten vor ein paar Tagen unbekannte 2 Hochspannungsmasten in Brand gesteckt. Tausende Haushalte waren ohne Strom. Das Bayernwerk hat diverse Maßnahmen umgesetzt, um die Stromversorgung zu sichern. Zum Beispiel wurden die beschädigten Bereiche überbrückt und die Masten werden jetzt mit Kameras überwacht. Die Bayerische Zentralstelle zur Bekämpfung von Extremismus und Terrorismus ermittelt in dem Fall. Man geht von einem politischen Motiv aus. Der FC Arsenal mit dem deutschen Fußballnationalspieler Kai Havertz ist nur noch einen Schritt vom größten Erfolg der Vereinsgeschichte entfernt. Im Champions-League-Finale treffen die Londoner am Abend in Budapest auf Titelverteidiger Paris Saint-Germain. Uli Reitinger berichtet.
2: Im wichtigsten Spiel des Jahres auf Vereinsebene fordert der englische Meister den französischen Meister. Das hört sich eigentlich nach Augenhöhe an, aber Paris Saint-Germain mit seinem Ausnahmefußballer Ousmane Dembélé geht hier schon als Favorit ins Endspiel von Budapest. Wie PSG in diesem epischen Halbfinale die Bayern rausgeworfen hat, das sollte Arsenal eine Warnung sein.
1: Es ist jetzt 4:15. Nordwesten her ziehen Schauer und einzelne Gewitter mit starken Böen durch. Sonnige Phasen gibt es vor allem in der Nähe der Alpen und auch im nördlichen Franken. Die Höchstwerte liegen bei 23 bis 30 Grad. Abends und nachts sind auch ein paar Schauer und Gewitter unterwegs, sonst ist es nur locker bewölkt. Morgen starten wir sonnig, dann kommen Schauer und Gewitter. Am Montag lassen die Schauer dann erstmal nach und die Sonne lässt sich wieder blicken.
3: Auf die Straßen im Moment liegen uns keine Meldungen vor. Gute Fahrt.
4: Ah.

Mehr Abwechslung in der Musik für euer Wochenende hier bei uns. Gleich mit Taylor Swift und Opa Light und das sind Depeche Mode. Ende der 80er gab es das Album Violator. Der ein oder andere Hit ist daraus hervorgegangen und das ist, glaube ich, der bekannteste Titel neben Personal Jesus auf diesem Album. Im Jahr 1990 war das einer ihrer ganz großen Hits. Hier sind Depeche Mode und Enjoy the Silence. Ich hoffe, ihr genießt euer Wochenende mit uns. Kurz nach 4 am Samstagnachmittag. Ich bin Ralf Hohn.

0: Mike and the Mechanics und Silent Running, der Samstagnachmittag bei uns. Also ganz ehrlich, wenn ich morgens aufstehe, mache das Fenster auf. Ich finde das schön, wenn die Vögel dann schon so richtig schön zwitschern. Die fangen ja teilweise schon um 4:30 morgens an, bevor es hell wird. Und mir gibt das ein gutes Gefühl. Oder wenn man abends beispielsweise noch auf der Terrasse sitzt, es wird langsam dunkel und die Vögel zwitschern. Und allgemein gibt's auch Studien, die sagen, Vogelgezwitscher macht uns glücklich. Aber warum eigentlich?
1: Schon gewusst?
2: Warum macht uns Vogelgezwitscher glücklich?
3: Der Gesang der Vögel wirkt so richtig beruhigend auf uns. Dadurch sind wir weniger ängstlich und machen uns weniger Gedanken. Durch das Zirpen der Vögel entstehen nämlich schöne, unbeschwerte Naturbilder im Kopf und das lenkt von den Alltagsproblemen ab. Und es vermittelt Sicherheit, sich eine Stunde am Tag draußen in der Natur aufzuhalten, reicht deswegen schon aus, um Stress zu reduzieren und das Wohlbefinden zu verbessern. Bei schlechter Laune also am besten eine kleine Runde an der frischen Luft drehen und dem Vogelgezwitscher lauschen.
0: Ja, das tut auf jeden Fall gut. Oder bei schlechter Laune einfach das Radio ein bisschen lauter drehen und unserer Musik lauschen. Ich bin Ralf Hohn, schönen Nachmittag. Das war Pia Wegener, die uns gerade bezüglich Vogelgezwitscher ein wenig aufgeklärt hat.

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22: Ich bin Helen Martin. Deutschlands Krankenhäuser sind in einer schweren Finanzkrise. Bei einer Umfrage für die Deutsche Krankenhausgesellschaft haben 74% der Kliniken ihre wirtschaftliche Lage als unbefriedigend beurteilt. Das berichtet die Rheinische Post. Demnach können nur 9% ihre Betriebsausgaben unbegrenzt finanzieren.

0: 30 Grad. Abends und nachts sind auch ein paar Schauer und Gewitter unterwegs. Sonst ist's nur locker bewölkt. Morgen starten wir sonnig, dann kommen Schauer und Gewitter. Am Montag lassen die Schauer dann erstmal nach und die Sonne lässt sich wieder blicken.
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2: Das hier ist ein absoluter Kultsong aus den 90ern. Die Red Hot Chili Peppers und Under the Bridge. Und auch dieser Song hat natürlich eine Geschichte. Die Geschichte und den Song in voller Länge hört ihr gleich in dieser halben Stunde im Rahmen unserer Song Story mit Markus Ullmann. Die Red Hot Chili Peppers und Under the Bridge.

0: Mein Name ist Markus Ullmann und in unserem heutigen Song wird es sehr persönlich.
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0: Der Frontmann der Band Anthony ist in den 80ern ein Hardcore-Junkie. So hat er es selbst einmal ausgedrückt. Und ja, es waren harte Zeiten für ihn. 1988 stirbt sein bester Kumpel und Gitarrist der Band an einer Überdosis Heroin. 1989 scheitert seine zweijährige Beziehung. 1990 muss er sich vor Gericht wegen unanständiger Entblößung verantworten. Zu dieser Zeit schreibt Anthony Gedichte, um all das zu verarbeiten. Und eines dieser Gedichte bekommt der Manager in die Finger und sagt zu Anthony, dass die Band unbedingt diesen Text sehen muss. Der weigert sich erst, weil es sich ja um ein sehr persönliches Gedicht handelt. Und außerdem glaubt er, dass der Text zu weich für die Band ist. Als die Band den Text sieht, sind sich alle einig. Daraus müssen wir einen Song machen. Und es entsteht die erste echte Ballade der Band. Aber die Zweifel sind groß, dass der Song ein Hit wird. Erstens hat er keinen echten Refrain und zweitens gilt Anthony unter Fachleuten nicht als der beste Sänger. Was natürlich bei einer Ballade mehr auffällt als bei den üblichen Rocksongs, die die Band sonst so raushaut. Aber wie so oft gilt auch hier, Authentizität zählt viel mehr als perfekter Gesang. Der Song schafft es in den USA auf Platz 2 und ist der rührendste und wohl persönlichste Song der Red Hot Chili Peppers. Hier ist Under the Bridge.
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8: Schönes Wochenende. Ich habe heute eine große Bitte an Sie. Hier auf Radio 8 haben wir bereits berichtet. Die Waldbrandgefahr in Mittelfranken ist sehr hoch. Und deshalb bitte keine Kippen aus dem Auto werfen. Ist sowieso eine Sauerei. Danke für die Mithilfe. 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
1: Ich bin Helen Martin. Wolfgang Kubicki ist der neue Bundesvorsitzende der FDP. Der 74-Jährige hat sich beim Parteitag in Berlin in einer Kampfabstimmung gegen die Europapolitikerin Marie-Agnes Strack-Zimmermann durchgesetzt. Die hatte überraschend gegen ihn kandidiert, nachdem sie von 33 Delegierten vorgeschlagen worden war. Für Kubicki gilt es jetzt, die Liberalen aus der Krise zu holen. Die FDP ist aktuell nur in 6 Landtagen vertreten. Der Brenner ist wie angekündigt dicht. Die Sperre dauert auf österreichischer Seite bis 19 Uhr, auf italienischer Seite bis 20 Uhr. Sie gilt für die Autobahn und sämtliche Nebenstrecken. Hintergrund des Ganzen ist eine Protestaktion. Matthias Röder berichtet aus Matrei am Brenner.
2: Im Vorfeld war ziemlich unklar, wie viele Menschen sich dem Protest gegen die Verkehrsflut anschließen würden. Es wurden Tausende. So geriet die Demonstration zu einem durchaus wuchtigen Signal, den Alpentransit neu zu regeln. Das befürchtete Verkehrschaos indes blieb komplett aus. Im Gegenteil waren viel weniger Autos in Richtung Brenner unterwegs als sonst.
1: Immer wieder werden Drohnen an oder in der Nähe von Flughäfen beobachtet. Heute Morgen haben 2 Piloten am Münchner Flughafen Alarm geschlagen. Sie hatten unabhängig voneinander eine verdächtige Drohne gemeldet. Polizeihubschrauber und Bodenkräfte haben das Gelände abgesucht, ohne Ergebnis. Insgesamt stand der Flugverkehr für eine Stunde still. Mittlerweile läuft wieder alles. Das Schicksal von Timmy, dem Buckelwal, hatte viele Menschen bewegt. Mittlerweile wurde sein Kadaver auf der dänischen Insel Anholt an Land gezogen. Am Donnerstag soll die Obduktion stattfinden, direkt am Strand. Bis dahin bleibt das tote Tier dort liegen. Mit Flatterband wurde eine Absperrung um den Wal errichtet. Wer setzt sich die Krone des europäischen Fußballs auf? Das wird heute Abend im Finale der Champions League in Budapest geklärt. Da treffen Paris Saint-Germain und der FC Arsenal aufeinander. Für PSG geht es um die Titelverteidigung. Die Londoner dagegen haben noch nie die Champions League gewonnen. Anstoß ist um 18 Uhr. Es ist jetzt kurz nach 5. Nordwesten her ziehen Schauer und einzelne Gewitter mit starken Böen durch. Sonnige Phasen gibt es vor allem in der Nähe der Alpen und auch im nördlichen Franken. Die Höchstwerte liegen bei 23 bis 30 Grad. Abends und nachts sind auch ein paar Schauer und Gewitter unterwegs. Sonst ist es nur locker bewölkt. Morgen starten wir sonnig, dann kommen Schauer und Gewitter. Am Montag lassen die Schauer dann erstmal nach und die Sonne lässt sich wieder blicken. Die Straßen. Es ist kaum was los. Ich habe nur eine Meldung und zwar die R70 Bamberg Richtung Bayreuth. Zwischen Stadelhofen und Scherrdorf, da hat es einen Unfall gegeben. Aktuell laufen dort die Bergungsarbeiten. Es ist nur einer von beiden Fahrstreifen befahrbar aktuell. Allen unterwegs eine gute und vor allem eine sichere Fahrt. Ah!

Musik von Nico Santos gibt's gleich in All-Time High und vorher Culture Club mit Kammer Chameleon, da geht's in die 80er. Ich weiß ja nicht, wie weit euer Samstagabend schon verplant ist. Ich hätte die Möglichkeit, euch gleich ins Kino zu schicken. Wir schauen mal auf die Neustarts der Woche hier bei uns. Ich bin Ralf Hohn, Hallöchen.

0: Don't Stop Believing, Musik von Journey. Ich glaube, so eine Geschichte hat so ziemlich jeder von uns schon mal erlebt. Man hat irgendetwas akribisch geplant bis aufs Letzte. Ja, und plötzlich kommt alles ganz anders. So auch im Film Solo Mio, der seit dieser Woche neu bei uns in den bayerischen Kinos läuft.
1: Eigentlich sollte es der schönste Tag im Leben von Matt sein. Er will seine große Liebe Heather heiraten. Doch dann...
2: Sie war gerade noch hier.
3: Sie ist also hier.
2: Sie war hier und dann war sie weg.
1: Matt wurde einfach am Altar stehen gelassen. Dumm, dass die Flitterwochen in Italien schon bezahlt sind. Also tritt Matt die Reise allein an.
4: An ihrer Stelle würde ich das gesamte Paket allein genießen.
3: Allein auf Hochzeitsreise?
4: Hochzeitsreise, Urlaub, nennen Sie es, wie Sie wollen.
1: Mitten in seinem Kummer trifft Matt Julian, der ihn unter seine Fittiche nimmt.
5: Ist der Stuhl besetzt?
6: Verzeihung, kennen wir.
5: Haben Sie das Honeymoon-Paket gebucht?
6: Ja.
5: Gehören dazu nicht zwei?
6: Das ist was Persönliches.
1: Doch bei dieser einen überraschenden Begegnung bleibt es nicht.
2: Wie ist Ihr Name?
6: Matt, und Sie sind, Café del Sol.
2: Nein, Gia.
6: Ich hab nur versucht, witzig zu sein.
2: Okay.
1: Und Gia verändert Matts Blick aufs Leben.
2: Gefällt es dir?
6: Es ist wunderschön. Ich würde gern wiederkommen.
2: Du könntest bleiben. Geh nicht.
1: Solo Mio. Ein Film, der zeigt, dass es sich immer lohnt, nochmal von vorne anzufangen.
0: Solo Mio, auf beste Empfehlung von Helen Martin, die hat den Film nämlich schon gesehen. Und das könnte doch auch vielleicht für euch eine schöne Samstagabend-Kinounterhaltung sein.

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1: Ich bin Helen Martin. Wolfgang Kubicki ist der neue Bundesvorsitzende der FDP. Der 74-Jährige hat sich beim Parteitag in Berlin in einer Kampfabstimmung gegen die Europapolitikerin Marie-Agnes Strack-Zimmermann durchgesetzt. Die hatte überraschend gegen ihn kandidiert, nachdem sie von 33 Delegierten vorgeschlagen worden war. Für Kubicki gilt es jetzt, die Liberalen aus der Krise zu holen. Die FDP ist aktuell nur in 6 Landtagen vertreten. Der Brenner ist wie angekündigt dicht. Die Sperre dauert auf österreichischer Seite bis 19 Uhr, auf italienischer Seite bis 20 Uhr. Sie gilt für die Autobahn und sämtliche Nebenstrecken. Hintergrund des Ganzen ist eine Protestaktion. Matthias Röder berichtet aus Matrei am Brenner.
2: Im Vorfeld war ziemlich unklar, wie viele Menschen sich dem Protest gegen die Verkehrsflut anschließen würden. Es wurden Tausende. So geriet die Demonstration zu einem durchaus wuchtigen Signal, den Alpentransit neu zu regeln. Das befürchtete Verkehrschaos indes blieb komplett aus. Im Gegenteil waren viel weniger Autos in Richtung Brenner unterwegs als sonst.
1: Das waren die Nachrichten um 5:30. Nordwesten her ziehen Schauer und einzelne Gewitter mit starken Böen durch. Sonnige Phasen gibt es vor allem in der Nähe der Alpen und auch im nördlichen Franken. Die Höchstwerte liegen bei 23 bis 30 Grad. Abends und nachts sind auch ein paar Schauer und Gewitter unterwegs. Sonst ist es nur locker bewölkt. Morgen starten wir sonnig, dann kommen Schauer und Gewitter. Am Montag lassen die Schauer dann erstmal nach und die Sonne lässt sich wieder blicken.
3: Vielleicht kennt ihr das auch. Man kommt irgendwo her und ist ziemlich frustriert und verärgert und würde am liebsten alles kurz und klein schlagen. Natürlich geht das im Normalfall eigentlich nicht, aber vielleicht auch doch in einem sogenannten Wutraum. Die werden jetzt auch bei uns recht häufig mittlerweile installiert. Das ist ein Konzept, das eigentlich aus den USA kommt. Und im Allgäu und auch in einigen anderen Orten Bayerns gibt es jetzt sogenannte Wuträume, wo man auf ganz legale Art und Weise auch mal, ich sag mal, seinem Zerstörungswahn oder seinem Frust freien Lauf lassen kann. Wie das funktioniert, das hört ihr gleich hier bei uns. Musik von Marcone, Walking in Memphis aus den 90ern vorher. Und das ist Jimmy Cliff mit sommerlicher Musik. Hier ist er mit Reggae Nights. Yeah.

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1: Eigentlich gehen die meisten ja hoffentlich gut gelaunt durchs Leben. Manchmal ist man aber wahrscheinlich schon auch mal gefrustet, aus welchem Grund auch immer. Und dann tut's auch mal gut, wenn man den Frust mal so richtig rauslassen kann oder auch seinem Ärger Luft machen kann. Das geht auf legale Weise, ohne jemandem etwas zu tun. Und zwar im Alpencrash. Das ist ein sogenannter Wutraum. Den gibt's jetzt auch im Allgäu. Und da gibt's die Möglichkeit, Dinge zu zerstören auf ganz legale Art und Weise. Wie das Konzept funktioniert, hat uns Inhaber Tobias Allgäuer verraten.
2: Also es gibt verschiedene Größen bei uns. Und da gibt's halt dann Räume mit großen Möbeln, kleinen Möbeln, zerbrechliche Sachen. Dann habt ihr eben Waffen von uns, also Waffen im Sinne von Baseballschläger oder irgendwie Hammer oder sowas, um eben die Sachen zerstören. Wenn ihr kommt, kriegt ihr eine kleine Einweisung, dann könnt ihr euch umziehen. Wir haben so Blaumänner und eine Schutzbrille und ein bisschen Schutzausrüstung. Und dann könnt ihr eigentlich schon loslegen.
1: Die meisten Dinge zu zerstören kommen von eBay oder von Hotels mit altem Geschirr oder auch von Leuten, die ihre Möbel nicht mehr brauchen. Und dann kann man eigentlich loslegen und manchmal tut es auch so richtig gut, einfach mal den Frust rauszulassen.
2: Ich glaube, heutzutage bei dem ganzen Alltagsstress und bei dem Stress allgemein auf der Welt ist es gut, wenn die Leute mal ihr Dampf irgendwo ablassen können. Und ich denke, da sind wir genau richtig dafür. Besser wie irgendwelche Sachen von Leuten unnötig kaputt zu machen.
1: In den USA gibt es solche Wuträume schon häufiger. Bei uns in Deutschland sind die noch eher selten. In Bayern gibt es neben dem Alpencrash in Allgäu auch noch Wuträume in Landshut und Landsberg. Und hier kann man natürlich auf ganz legale Art und Weise seiner Wut freien Lauf lassen, ohne jemanden zu verletzen.

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1: Ich bin Helen Martin. Die FDP hat einen neuen Bundesvorsitzenden. Es ist Wolfgang Kubicki. Der 74-Jährige hat sich beim Parteitag in Berlin gegen die Europapolitikerin Marie-Agnes Strack-Zimmermann durchgesetzt. Kubicki nach seiner Wahl:
2: Ich nehme die Wahl an und ich spüre die Bürde der Erwartungen. Und ich will versuchen, mit euch allen, mit Ihnen allen, dieser Bürde gerecht zu werden.
1: Die erste Herausforderung sei die Landtagswahl in Sachsen-Anhalt im September, so Kubicki. Aktuell ist die FDP nur in 6 Landtagen vertreten. Noch nie hat die Techniker-Krankenkasse so viele Verdachtsfälle auf Behandlungsfehler registriert wie letztes Jahr. Mehr als 7.500 Fälle waren es. Das sind 14% mehr als 2024. Laut der Techniker-Krankenkasse erhärtet sich jeder dritte Verdachtsfall im Laufe der Überprüfung. Vorstandschef Baas fordert ein einheitliches Melderegister für ärztliche Behandlungsfehler. Außerdem kritisiert er, dass Fehler zu oft verschwiegen werden würden. Für die Anwohner der Brenner-Autobahn ist es heute ein ungewöhnlich ruhiger Tag. Denn nicht nur die Autobahn ist dicht, sondern auch sämtliche Nebenstrecken. Das Ganze ist eine Protestaktion der Menschen dort, die sich gegen den vielen Verkehr wehren wollen. Zu einer Demonstration sind rund 5.000 Menschen gekommen. Das zuvor befürchtete Verkehrschaos ist ausgeblieben. Auch auf den Ausweichstrecken gab es keine Behinderungen. Erwachsene Kinder sollten sich an den Kosten ihrer pflegebedürftigen Eltern beteiligen. Zumindest findet das der CDU-Politiker Stegemann. Eine Möglichkeit wäre laut ihm, die Einkommensgrenze zu senken, ab der Kinder zahlen müssen. Das hat Stegemann der Neuen Osnabrücker Zeitung gesagt. Bislang gilt das erst ab einem Jahreseinkommen von 100.000 Euro brutto. Für Stegemann ist diese Grenze laut eigener Aussage mehr oder weniger willkürlich. Seit Tagen waren sie in einer überfluteten Höhle eingeschlossen gewesen. Jetzt sind 4 weitere Goldsucher in Laos wieder frei. Wie es aus dem Rettungsteam heißt, konnten sich die Männer selbst befreien. Gestern war bereits einer der Goldsucher gerettet worden. 2 gelten noch als vermisst. Die Männer waren vor 1,5 Wochen in der Höhle von einer Sturzflut überrascht worden. Es ist jetzt 6:15. Abends und nachts sind ein paar Schauer und Gewitter unterwegs, sonst ist es nur locker bewölkt. Dazu sinken die Temperaturen auf 17 bis 10 Grad. Morgen starten wir oft sonnig, dann kommen Schauer und Gewitter. Und die haben es teilweise in sich mit sinnflutartigem Regen, Hagel und Sturmböen. Das Ganze bei Höchstwerten zwischen 23 und 28 Grad. Am Montag lassen die Schauer dann erstmal nach und die Sonne lässt sich wieder blicken. Autos und LKW. Ja, es ist nicht viel los. Ich habe nur einmal die A7 Würzburg Richtung Ulm. In Höhe Rothenburg ob der Taube hat es einen Unfall gegeben. Die Richtungsfahrbahn ist hier gesperrt. Es gibt dabei eine Umleitung. Und noch die A70 Bamberg Richtung Bayreuth zwischen Stadelhofen und Scherdorf. Auch hier hat es einen Unfall gegeben. Die Bergungsarbeiten laufen. Aktuell ist nur einer von beiden Fahrstreifen befahrbar. Allen unterwegs eine gute und vor allem eine sichere Fahrt. Ah!

Ich bin mir sicher, heute in zwei Wochen sind wir schon alle im Fußball-WM-Fieber. Da läuft sie nämlich dann schon, die Fußball-Weltmeisterschaft in Amerika, Kanada und Mexiko. Und die Ticketverkäufe, die laufen sehr schleppend aus unterschiedlichen Gründen. Die Frage ist, kriegt man jetzt noch Tickets und wenn ja, zu welchen Preisen? Und vor allen Dingen mit den Ticketpreisen alleine ist es ja nicht getan. Aber es kann ja durchaus sein, dass es den einen oder anderen gibt, der lieber vor Ort schauen möchte, als wie vor dem heimischen Fernseher. Wir kümmern uns gleich drum. Das ist Musik von Whitney Houston. Ich bin Ralf Hohn. Schönen Samstagabend um kurz nach 6.

0: Die Cutting Crew und I've Been in Love Before. Am Samstagabend seit dieser Woche ist Herzogenaurach der Schauplatz für die Trainingsvorbereitung für die deutsche Fußballnationalmannschaft. Sie bereiten sich auf die Fußball-WM vor. Morgen Abend gibt es ein Testspiel in Mainz gegen Finnland. Pia Wegner aus der Sportredaktion. Wer jetzt nicht vom heimischen Bildschirm aus zuschauen möchte, sondern das Abenteuer auf sich nehmen möchte und möchte vor Ort in Amerika, Mexiko oder Kanada die Spiele anschauen, gibt es eigentlich noch Tickets?
1: Nein, nicht wirklich. Die offiziell letzte Verkaufsphase für WM-Tickets, die lief schon vor knapp 8 Wochen an, nämlich am 1. April. So wirklich easy sind die Tickets also nicht mehr zu ergattern. Wenn man aktuell auf den Ticketlink der FIFA klickt, dann ploppt die Möglichkeit auf, sich in eine Warteschlange einzutragen, aber die ist natürlich entsprechend lang. Und es gibt auch die Möglichkeit, Tickets von anderen Fans abzukaufen, aber hier gilt es besonders schnell und flexibel zu sein. Viel Auswahl gibt's da logischerweise nicht mehr.
0: Ja, und sind wir mal ehrlich, so wirklich billig sind die Tickets ja auch nicht gewesen. Deswegen ist die FIFA ja auch immer wieder in die Kritik geraten in letzter Zeit, ne?
1: Ja, was die FIFA für die Tickets verlangt, das ist teilweise schon wirklich frech. Ein Ticket fürs Finale hat in der Peak bis zu 7.500 € gekostet und auf der Wiederverkaufsseite waren auch Angebote von gut 121.000 € pro Endspielkarte zu finden. Und erschwingliche Tickets für gut 150 €, wie beispielsweise eine Karte für das Auftaktgruppenspiel der Deutschen gegen WM-Neuling Curaçao, die sind natürlich schon lange weg. Außerdem musste man alle Tickets im Voraus bezahlen, auch die für die K.O.-Spiele. Sollte das deutsche Team früher ausscheiden, dann wird das Geld laut FIFA zurückerstattet, abzüglich einer Gebühr von 10 US-Dollar.
0: Und ich sag mal so, mit den Ticketpreisen alleine ist ja nicht getan. Man muss ja den Flug dahin, man hat Verpflegung, Hotel und so weiter.
1: Ja, ganz richtig. Um überhaupt in die USA oder Mexiko einreisen zu können, braucht es eine elektronische Reisegenehmigung. Die kostet für Amerika beispielsweise 40 €. Außerdem sind die Preise für den ÖPNV in einigen Städten regelrecht explodiert. In Boston beispielsweise werden pro Sitzplatz in einem Shuttle Bus 95 US-Dollar für die Hin- und Rückfahrt berechnet.
0: Das klingt so, als würde man, glaube ich, doch lieber von zu Hause zuschauen, oder?
1: Und das sehen scheinbar viele andere auch so und überdenken deswegen ihre Reisepläne in die USA. Statt ausgebuchten Unterkünften berichten 80% der Hotels laut einer Umfrage der American Hotel and Lodging Association von einer schwächeren Nachfrage. Die Branche reagiert deswegen auch bereits. Einige Hotels stoppen Investitionen in WM-bezogene Angebote, Kooperationen oder auch Renovierungen, weil sie davon ausgehen, dass eben weit weniger Fans anreisen werden als von der FIFA vorhergesagt.
0: Bei den Preisen durchaus nachvollziehbar. Pia Wegner über die Möglichkeit, vielleicht jetzt noch an Karten zu kommen und wenn ja, was das alles kostet für die Fußball-WM.

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16: Ich bin Helen Martin. Die FDP hat einen neuen Bundesvorsitzenden. Es ist Wolfgang Kubicki. Der 74-Jährige hat sich beim Parteitag in Berlin gegen die Europapolitikerin Marie-Agnes Strack-Zimmermann durchgesetzt. Kubicki nach seiner Wahl:
17: Ich nehme die Wahl an und ich spüre die Bürde der Erwartungen. Und ich will versuchen, mit euch allen, mit Ihnen allen, dieser Bürde gerecht zu werden.
16: Die erste Herausforderung sei die Landtagswahl in Sachsen-Anhalt im September, so Kubicki. Aktuell ist die FDP nur in 6 Landtagen vertreten. Noch nie hat die Techniker-Krankenkasse so viele Verdachtsfälle auf Behandlungsfehler registriert wie letztes Jahr. Mehr als 7.500 Fälle waren es. Das sind 14% mehr als 2024. Laut der Techniker-Krankenkasse erhärtet sich jeder dritte Verdachtsfall im Laufe der Überprüfung. Vorstandschef Baas fordert ein einheitliches Melderegister für ärztliche Behandlungsfehler. Außerdem kritisiert er, dass Fehler zu oft verschwiegen werden würden. Das waren die Nachrichten um 12:30. Abends und nachts sind ein paar Schauer und Gewitter unterwegs, sonst ist es nur locker bewölkt. Dazu sinken die Temperaturen auf 17 bis 10 Grad. Morgen starten wir oft sonnig, dann kommen Schauer und Gewitter. Und die haben es teilweise in sich mit sinnflutartigem Regen, Hagel und Sturmböen. Das Ganze bei Höchstwerten zwischen 23 und 28 Grad. Am Montag lassen die Schauer dann erstmal nach und die Sonne lässt sich wieder blicken.
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18: Ich hoffe, ihr macht euch ein schönes Wochenende. Wir machen Musik dafür. Zum Beispiel die Fine Young Cannibals und Good Thing. Und mittlerweile kurz nach 6:30 am Samstagabend. Ich bin Ralf Hohn. Hallo.

0: Immer wieder gerne genommen, ne? Ed Sheeran und Eyes Closed. Ja, jetzt wo es dann wieder etwas wärmer geworden ist, kommen sie leider wieder häufiger in die Küche. Die Plagegeister, die man eigentlich gar nicht haben will, setzen sich auf sämtliche Früchte, auf die Erdbeeren, Aprikosen oder was man sonst noch so in der Küche rumstehen hat. Wie kann man diesen Plagegeistern eigentlich Herr werden? Was kann man tun gegen Fruchtfliegen, Helen Martin?
1: Schon gewusst?
2: Was kann ich eigentlich gegen Fruchtfliegen machen?
3: Fruchtfliegen lieben überreifes Obst, süße Getränke und Biomüll. Das Wichtigste ist deshalb, mögliche Futterquellen schnell entfernen. Obst lieber abdecken, Flaschen ausspülen und den Biomüll regelmäßig rausbringen. Viele stellen auch kleine Fallen auf, zum Beispiel mit Essig, Saft oder Wein und einem Tropfen Spülmittel. Der Geruch lockt die Fliegen an, das Spülmittel nimmt der Flüssigkeit die Spannung und die Tiere gehen unter. Entscheidend ist aber vor allem, die Fruchtfliegen dürfen gar nicht erst neues Futter finden.

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1: Ich bin Helen Martin. Die Brenner Autobahn, die wichtige Alpenroute, mehrere Stunden gesperrt. Im Vorfeld gab es die Sorge, dass es deshalb heute ein Verkehrschaos geben könnte, aber das ist ausgeblieben. Das berichten sowohl die Polizei als auch der ADAC. Die Brenner Autobahn und sämtliche Nebenstrecken waren heute dicht, weil die Anwohnerinnen und Anwohner dort demonstriert haben. Gegen den vielen Verkehr, den Lärm und die Abgase. Tausende Menschen waren bei einer Kundgebung dabei. Die FDP raus aus der Krise führen. Vor dieser Aufgabe steht jetzt der frisch gewählte Bundesvorsitzende Wolfgang Kubicki. Der 74-Jährige hat beim Parteitag in Berlin knapp 60% der Stimmen bekommen. Mehr dazu von Roddy Thorau.
2: Nun war die Wahl des neuen Chefs überraschend spannend, weil Marie-Agnes Strack-Zimmermann, das zweite wohl noch recht bekannte Gesicht der FDP, überraschend antrat. In ihrer kämpferischen Rede griff sie unter anderem Kubickis Politikstil an. Laut zu sein, Empörung, Populismus und scharfe Pointen, das reiche allein nicht. Am Ende reicht es aber doch für Kubicki, vielleicht auch, weil es bei den FDP-Delegierten durchaus Kritik gab, dass Strack-Zimmermann so kurzfristig antrat.
1: Am Münchner Flughafen ging heute Morgen zeitweise gar nichts. Zwei Piloten hatten unabhängig voneinander berichtet, dass sie eine Drohne gesehen haben. Die Polizei hat das geprüft, aber konnte Entwarnung geben. Zahlreiche Flüge haben sich verspätet, 20 Maschinen wurden umgeleitet. Für mehr Transparenz bei Gehältern von Frauen und Männern sollen in Deutschland nächstes Jahr neue Regeln in Kraft treten. Die Bundesregierung will eine entsprechende EU-Richtlinie bis Anfang 2027 in deutsches Recht umsetzen und damit später als vorgesehen. Die Frist zur Umsetzung Anfang Juni könne nicht eingehalten werden, heißt es aus dem Familienministerium. Durch die EU-Richtlinie soll zum Beispiel die Verdienstlücke zwischen Frauen und Männern schrumpfen. Das Schicksal von Timmy, dem Buckelwal, hatte viele Menschen bewegt. Mittlerweile wurde sein Kadaver auf der dänischen Insel Anholt an Land gezogen. Am Donnerstag soll die Obduktion stattfinden, direkt am Strand. Bis dahin bleibt das tote Tier dort liegen. Mit Flatterband wurde eine Absperrung um den Wal errichtet. Es ist jetzt 7:15. Abends und nachts sind ein paar Schauer und Gewitter unterwegs, sonst ist es nur locker bewölkt. Dazu sinken die Temperaturen auf 17 bis 10 Grad. Morgen starten wir oft sonnig, dann kommen Schauer und Gewitter. Und die haben es teilweise in sich mit sinnflutartigem Regen, Hagel und Sturmböen. Das Ganze bei Höchstwerten zwischen 23 und 28 Grad. Am Montag lassen die Schauer dann erstmal nach und die Sonne lässt sich wieder blicken. Abend auf die Straßen. Nichts los soweit. Normaler Verkehr. Ich wünsche auch weiter eine gute und vor allem eine sichere Fahrt.

Mit dem größten Hit der Talking Heads starten wir in dieser Stunde um kurz nach 7 am Samstagabend. Hier sind Sie mit The Road to Nowhere. Mein Name ist Ralf Hohn. Schönes Wochenende wünsche ich.

Die Cornells waren das und 74, 75 aus den 90ern. Wir blicken auch am Wochenende immer noch mal zurück auf die vergangene Woche. Und in der vergangenen Woche war es genau 40 Jahre her, dass eine schwedische Band europaweit und auch darüber hinaus plötzlich Erfolg hatte. Es geht um die schwedische Band Europe. Die hatten 2 Jahre zuvor auch in ihrer Heimat schon das eine oder andere veröffentlicht. Und so klangen die Titel damals.

eigentlich sehr gefällige Rock-Pop-Musik, die die Jungs von Europe damals gemacht haben, aber kannte, wie gesagt, außerhalb Schwedens so gut wie niemand. Und dann kam dieser eine Titel, der plötzlich das Leben und die Karriere dieser Band verändert hat. The Final Countdown. Deswegen haben sie auch direkt ihr Album so genannt, sind damit in Deutschland, England und auch in den USA direkt in die Top 10 gegangen. Und jetzt dieses Jahr im Herbst soll nach 10 Jahren Pause auch nochmal ein neues Album von Europe erscheinen. Genau 40 Jahre ist es her. Hier sind Europe und The Final Countdown.

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0: Ich bin Helen Martin. Die Brenner Autobahn, die wichtige Alpenroute, mehrere Stunden gesperrt. Im Vorfeld gab es die Sorge, dass es deshalb heute ein Verkehrschaos geben könnte, aber das ist ausgeblieben. Das berichten sowohl die Polizei als auch der ADAC. Die Brenner Autobahn und sämtliche Nebenstrecken waren heute dicht, weil die Anwohnerinnen und Anwohner dort demonstriert haben. Gegen den vielen Verkehr, den Lärm und die Abgase. Tausende Menschen waren bei einer Kundgebung dabei. Die FDP raus aus der Krise führen. Vor dieser Aufgabe steht jetzt der frisch gewählte Bundesvorsitzende Wolfgang Kubicki. Der 74-Jährige hat beim Parteitag in Berlin knapp 60% der Stimmen bekommen. Mehr dazu von Roddy Thorau.
1: Nun war die Wahl des neuen Chefs überraschend spannend, weil Marie-Agnes Strack-Zimmermann, das zweite wohl noch recht bekannte Gesicht der FDP, überraschend antrat. In ihrer kämpferischen

0: 20 Grad. Am Montag lassen die Schauer dann erstmal nach und die Sonne lässt sich wieder blicken.
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2: Oh oh, es gibt die eine oder andere Hiobsbotschaft in Sachen No Angels. Die Sachen mit Let's Dance habt ihr ja wahrscheinlich schon mitbekommen im Laufe dieses Monats. Aber jetzt müssen leider auch Konzerte abgesagt werden. Neuigkeiten zu den No Angels gleich hier bei uns. Es ist kurz nach 7:30 am Samstagabend. Das ist Frankie Goes to Hollywood und Relax.

0: Celine Dion war das zusammen mit den Bee Gees und Immortality. Ich bin Ralf Hohn. Schönen Samstagabend wünsche ich euch. Die Fans der No Angels mussten in den letzten Tagen ziemlich tapfer sein, denn der Mai hatte jetzt einige Hiobsbotschaften bereit für sie. Nadja Beneiser ist beispielsweise heute Abend beim Finale von Let's Dance nicht dabei, weil sie Anfang des Monats schon mit ihrem Profi-Tanzpartner ausgeschieden ist. Trotz Top-Bewertungen der Jury, das Publikum war schuld.
1: Danke für eure Unterstützung, aber ihr habt zu wenig angerufen.
2: Ja.
1: Trotzdem ein Bußjahr.
0: Trotzdem hat sie sich aber ein paar Tage später im Social Media gemeldet und hat sich dann für die großartige Anerkennung der Fans bedankt.
3: Ich möchte euch wirklich Danke sagen von ganzem Herzen für jeden einzelnen Anruf und SMS und liebe Nachrichten und Kommentare, die ich von euch bekomme. Mir bedeutet das wirklich so, so, so viel. Ganz, ganz, ganz vielen Dank.
0: 25 Jahre gibt's die No Angels. Sie sind in ihrem Jubiläumsjahr und wollten jetzt eigentlich einige Konzerte spielen, aber die mussten dann auch jetzt gesundheitsbedingt abgesagt werden.
4: Ja, im Moment geht es unserer Sandy nicht gut und ihr wurde eine Ruhepause verordnet. Wir unterstützen das natürlich zu 100% und hoffen, dass es unserer Maus schnell besser geht. Wir hoffen sehr auf euer Verständnis und eure Unterstützung in diesem Moment. Wir kommen zurück mit der Energie, die ihr von uns kennt und die ihr auch verdient.
0: Dann wünschen wir Sandy an dieser Stelle auch gute Besserung und hoffen dann auf baldige Konzerte der No Angels. Jetzt hören wir es schon mal hier bei uns. Verkürzen wir ein bisschen die Wartezeit mit ihrem ersten großen Hit von vor 25 Jahren. Hier ist Daylight in Your Eyes.

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1: Ich bin Helen Martin. In der Union wird wohl über einen möglichen Kanzlerwechsel spekuliert. Zumindest hatten das die Bild und der Stern berichtet. CSU-Vize Weber hat jetzt Bundeskanzler Merz den Rücken gestärkt. Auf der europäischen Ebene habe Merz eine starke Stellung, sagte Weber der Funke Mediengruppe. Katrin Müller berichtet.
2: Auch wegen der vielen internationalen Krisen ruft Weber, der auch Partei- und Fraktionschef der Europäischen Volkspartei ist, zum Zusammenhalt auf. Er ist auch überzeugt, dass die schwarz-rote Koalition trotz der Streitereien 4 Jahre durchhält, mit Merz als Kanzler. Angesichts der schwierigen Lage und schlechter Umfragewerte gab es Gerüchte über Gedankenspiele in der Union, Merz als Kanzler zum Beispiel gegen NRW-Regierungschef Wüst auszutauschen.
1: Allein in diesem Jahr ist die FDP schon aus 2 Landtagen geflogen, Baden-Württemberg und Rheinland-Pfalz. Schon länger stecken die Liberalen in einer Krise. Jetzt haben sie einen neuen Parteichef, Wolfgang Kubicki. Der 74-Jährige ist auf dem Parteitag in Berlin mit knapp 60% der Stimmen gewählt worden. Überraschend war auch die Außenexpertin Marie-Agnes Strack-Zimmermann zur Wahl aufgestellt worden. Sie unterlag aber. Wegen der Brennersperrung waren heute Megastaus erwartet worden, doch die gab es nicht. Sowohl die Polizei als auch der ADAC waren davon ziemlich überrascht. Die Brennerautobahn war heute stundenlang dicht, genauso wie sämtliche Nebenstrecken. Anwohner und Anwohnerinnen haben damit gegen die Verkehrsmassen demonstriert. Bei einer Kundgebung waren tausende Menschen dabei. Man muss junge Menschen befähigen, Medien kritisch, verantwortungsvoll und kreativ zu nutzen. Das hat Bayerns Familienministerin Schaaf bei der Eröffnung des Filmfestivals Prix Jeunesse in München gesagt. Dabei könne auch gutes Kinder- und Jugendfernsehen helfen, so die CSU-Politikerin. Der Prix Jeunesse ist das weltweit größte und älteste Kinderfilmfestival. Bei der Technikerkrankenkasse sind letztes Jahr so viele Verdachtsfälle auf Behandlungsfehler gemeldet worden wie noch nie. Insgesamt waren es über 7.500, 14% mehr als im Vorjahr. Etwa jeder dritte Fall hat sich bestätigt. TK-Chef Baas fordert jetzt ein einheitliches Melderegister für Behandlungsfehler. Es ist jetzt 8:15. Abends und nachts sind ein paar Schauer und Gewitter unterwegs, sonst ist es nur locker bewölkt. Dazu sinken die Temperaturen auf 17 bis 10 Grad. Morgen starten wir oft sonnig, dann kommen Schauer und Gewitter. Und die haben es teilweise in sich mit sinnflutartigem Regen, Hagel und Sturmböen. Das Ganze bei Höchstwerten zwischen 23 und 28 Grad. Am Montag lassen die Schauer dann erstmal nach und die Sonne lässt sich wieder blicken. Abend auf die Straßen. Ja, nichts los soweit. Normaler Verkehr. Ich wünsche auch weiter eine gute und vor allem eine sichere Fahrt. 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
3: Aus alt macht neu. Ja, manchmal geht das schneller als man denkt. Fastboy zusammen mit Raff, der Titel Wave. Letztes Jahr neu in die Charts gekommen. Und wer damals schon in den 80ern sich für Musik interessiert hat, kennt natürlich noch das Original von Raff mit Self-Control. Aber ich denke mal, ein recht gelungenes Cover passt gut zum Samstagabend. Und es geht rein in diese Stunde 8:15. Ich bin Ralf Hohn. Schön, dass wir gemeinsam das Wochenende verbringen. Hallo.

0: Eine heiße Woche liegt hinter uns, was das Wetter angeht. Jetzt ist es ja ein bisschen abgekühlt, dadurch, dass ja teilweise auch die ein oder anderen Gewitterschauer mal durchziehen oder es auch ein bisschen bewölkter ist. Aber gerade bei diesen Temperaturen ist natürlich wichtig, viel zu trinken. Da erzähle ich euch nichts Neues. Und viele sagen ja auch, Wasser ist somit am besten, besser als irgendwelche gesüßten Getränke. Wir haben mal ein paar Daten und Fakten rund ums Wasser zusammengetragen.
1: Trinken mit Unterschied.
2: Es ist biologisch nicht aufbereitet und das gesündeste Wasser, was wir zu uns nehmen können. Das Quellwasser. Wie der Name schon sagt, stammt es aus einer Quelle und wird direkt vor Ort abgefüllt. Es enthält wichtige Mineralien wie Calcium, Magnesium, Natrium und Kalium. Und es hat einen hohen Elektrolytgehalt, was die Flüssigkeitszufuhr zusätzlich fördert.
1: Wasser ist ein Menschenrecht.
2: Und zwar seit 2010. Da haben die Vereinten Nationen schriftlich festgehalten, dass jeder Mensch ein Recht auf Wasser hat. Ohne sauberes Wasser und sanitäre Anlagen ist nämlich auch das Recht auf Gesundheit und körperliche Unversehrtheit schwer zu erreichen. Und wenn Wasser fehlt, fehlt oft auch Bildung. Statt in den Unterricht zu gehen, müssen Kinder in wasserarmen Regionen nämlich Kanister schleppen.
1: Neutraler Geschmack? Von wegen.
2: Wasser schmeckt tatsächlich unterschiedlich. Und das liegt vor allem an den Mineralstoffen, die enthalten sind. Natrium schmeckt salzig, Magnesium bittersüßlich, Calcium eher kalkig. Und es kommt auch darauf an, welche Speisen wir dazu kombinieren. Zu süßem Essen passt meistens säuerliches Wasser besser, bei deftigen Speisen viel Kohlensäure.
0: Pia Wegner mit ein paar Daten und Fakten rund ums Wasser, was gerade bei diesen Temperaturen natürlich viel gebraucht wird. Aber ich könnte mir vorstellen, der ein oder andere ersetzt am Samstagabend das Wasser vielleicht auch mal mit einem schönen Wochenendbierchen. Hier ist Musik von The Killers und Human.

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1: Ich bin Helen Martin. In der Union wird wohl über einen möglichen Kanzlerwechsel spekuliert. Zumindest hatten das die Bild und der Stern berichtet. CSU-Vize Weber hat jetzt Bundeskanzler Merz den Rücken gestärkt. Auf der europäischen Ebene habe Merz eine starke Stellung, sagte Weber der Funke Mediengruppe. Katrin Müller berichtet.
2: Auch wegen der vielen internationalen Krisen ruft Weber, der auch Partei- und Fraktionschef der Europäischen Volkspartei ist, zum Zusammenhalt auf. Er ist auch überzeugt, dass die schwarz-rote Koalition trotz der Streitereien 4 Jahre durchhält, mit Merz als Kanzler. Angesichts der schwierigen Lage und schlechter Umfragewerte gab es Gerüchte über Gedankenspiele in der Union, Merz als Kanzler zum Beispiel gegen NRW-Regierungschef Wüst auszutauschen.
1: Allein in diesem Jahr ist die FDP schon aus 2 Landtagen geflogen, Baden-Württemberg und Rheinland-Pfalz. Schon länger stecken die Liberalen in einer Krise. Jetzt haben sie einen neuen Parteichef, Wolfgang Kubicki. Der 74-Jährige ist auf dem Parteitag in Berlin mit knapp 60% der Stimmen gewählt worden. Überraschend war auch die Außenexpertin Marie-Agnes Strack-Zimmermann zur Wahl aufgestellt worden. Sie unterlag aber. Das waren die Nachrichten um 5:30. Abends und nachts sind ein paar Schauer und Gewitter unterwegs, sonst ist es nur locker bewölkt. Dazu sinken die Temperaturen auf 17 bis 10 Grad. Morgen starten wir oft sonnig, dann kommen Schauer und Gewitter. Und die haben es teilweise in sich mit sinnflutartigem Regen, Hagel und Sturmböen. Das Ganze bei Höchstwerten zwischen 23

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1: Ay. So klingt er, der Samstagabend bei uns. In der vergangenen Woche hatte Stevie Nicks Geburtstag. 78 ist sie geworden. Wir kennen sie in erster Linie ja als Sängerin der Band Fleetwood Mac, aber auch als Solokünstlerin. Und das Schöne ist, dass sie sich auch jungen Künstlern gegenüber nicht verschließt, sondern auch mit ihnen gemeinsame Sache macht. Vor ein paar Tagen ist sie nämlich gemeinsam mit Sabrina Carpenter bei der Met Gala in New York aufgetreten.

Sie haben dort gemeinsam gesungen und hinterher nach dem Auftritt hat sich Stevie Nicks auch nochmal sehr erfreut auf Instagram geäußert über diesen Auftritt. Also wirklich coole Geschichte. Wir gratulieren nochmal recht herzlich zum 78. Geburtstag und hier ist Musik von Fleetwood Mac, ein Titel, den Stevie Nicks damals gesungen und auch geschrieben hat für diese Band. Hier sind sie mit Gypsy.

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1: Ich bin Helen Martin. Die FDP raus aus der Krise führen. Vor dieser Aufgabe steht jetzt der frisch gewählte neue Bundesvorsitzende Wolfgang Kubicki. Der 74-Jährige hat beim Parteitag in Berlin knapp 60% der Stimmen bekommen. Mehr dazu von Ronny Thorau.
2: Nun war die Wahl des neuen Chefs überraschend spannend, weil Marie-Agnes Strack-Zimmermann, das zweite wohl noch recht bekannte Gesicht der FDP, überraschend antrat. In ihrer kämpferischen Rede griff sie unter anderem Kubikis Politikstil an. Laut zu sein, Empörung, Populismus und scharfe Pointen, das reiche allein nicht. Am Ende reicht es aber doch für Kubicki, vielleicht auch, weil es bei den FDP-Delegierten durchaus Kritik gab, dass Strack-Zimmermann so kurzfristig antrat.
1: Die Brenner-Autobahn, die wichtige Alpenroute, mehrere Stunden gesperrt. Im Vorfeld gab es die Sorge, dass es deshalb heute ein Verkehrschaos geben könnte, aber das ist ausgeblieben. Das berichten sowohl die Polizei als auch der ADAC. Die Brenner-Autobahn und sämtliche Nebenstrecken waren heute dicht, weil die Anwohner dort gegen die Verkehrsmassen demonstriert haben. Tausende Menschen waren bei einer Kundgebung dabei. Mittlerweile ist die Brenner-Autobahn wieder offen. Wird in der Union wirklich darüber nachgedacht, Bundeskanzler Merz auszutauschen? Zumindest hatten das mehrere Medien berichtet. Jetzt haben sich führende Unionspolitiker hinter Merz gestellt. Hessens Ministerpräsident Rhein zum Beispiel hat gesagt, die Christdemokraten würden nicht weniger, sondern mehr Merz brauchen. Fraktionschef Spahn hat die Berichte als Unsinn bezeichnet. Die Deutsche Bahn ändert ihre Pläne für die Sanierung der Strecke München-Rosenheim. Statt einer halbjährigen Komplettsperrung sollen die Arbeiten auf zwei Bauphasen in den Jahren 2028 und 2031 verteilt werden. Der Verband der Güterbahnen kritisiert das. Zusammengerechnet würden die Sperrungen sogar länger als ursprünglich geplant dauern, heißt es. Das Schicksal von Timmy, dem Buckelwal, hatte viele Menschen bewegt. Mittlerweile wurde sein Kadaver auf der dänischen Insel Anholt an Land gezogen. Am Donnerstag soll die Obduktion stattfinden, direkt am Strand. Bis dahin bleibt das tote Tier dort liegen. Mit Flatterband wurde eine Absperrung um den Wal errichtet. Es ist jetzt 9:15. Nachts sind ein paar Schauer und Gewitter unterwegs, sonst ist es nur locker bewölkt. Dazu sinken die Temperaturen auf 17 bis 10 Grad. Morgen starten wir oft sonnig, dann kommen Schauer und Gewitter und die haben es teilweise in sich mit sintflutartigem Regen, Hagel und Sturmböen. Das Ganze bei Höchstwerten zwischen 23 und 28 Grad. Am Montag lassen die Schauer dann erstmal nach und die Sonne lässt sich wieder blicken. Gute Nachrichten. Aktuell ist nichts los auf den bayerischen Straßen. Alles ruhig soweit. Ich wünsche auch weiter eine gute und vor allem eine sichere Fahrt.

Kurz nach neun ist es. Ich bin Ralf Hohn. Kommt gut durch den Samstagabend mit uns. Und wenn ihr wollt, sind wir bis Mitternacht noch zusammen. Schön, dass ihr da seid. Hallo.

Es ist Samstagabend und wenn ihr mich fragt, ich habe eigentlich mal wieder so richtig Lust auf eine schöne 80er-Jahre-Party. Und das hier ist gleich auch eine Nummer, da bringt man noch so ziemlich jede Party mit zum Kochen, auch nach 40 Jahren, denn es geht um Cameo. Viele haben gedacht, Cameo wäre damals so eine musikalische Eintagsfliege. Mit Word Up sind sie vor 40 Jahren so richtig erfolgreich gewesen. Aber nee, es gab dann doch noch ein bisschen mehr an Musik. Diesen Titel hier, den hatten sie 2 Jahre vorher. And I like it. War vor allen Dingen in Amerika wesentlich erfolgreicher als bei uns. Aber die Nummer, von der ich eben gesprochen habe, die ist jetzt in der vergangenen Woche genau 40 Jahre alt geworden und darf meiner Meinung nach auf keiner guten 80er-Jahre-Party fehlen. Könnte mir vorstellen, dass der eine oder andere jetzt auch mit den Füßen zumindest so ein bisschen mitwippt. Hier ist Cameo und Word Up.

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1: Ich bin Helen Martin. Die FDP raus aus der Krise führen. Vor dieser Aufgabe steht jetzt der frisch gewählte neue Bundesvorsitzende Wolfgang Kubicki. Der 74-Jährige hat beim Parteitag in Berlin knapp 60% der Stimmen bekommen. Mehr dazu von Ronny Thorau.
2: Nun war die Wahl des neuen Chefs überraschend spannend, weil Marie-Agnes Strack-Zimmermann, das zweite wohl noch recht bekannte Gesicht der FDP, überraschend antrat. In ihrer kämpferischen Rede griff sie unter anderem Kubikis Politikstil an. Laut zu sein, Empörung, Populismus und scharfe Pointen, das reiche allein nicht. Am Ende reicht es aber doch für Kubicki, vielleicht auch, weil es bei den FDP-Delegierten durchaus Kritik gab, dass Strack-Zimmermann so kurzfristig antrat.
1: Die Brenner-Autobahn, die wichtige Alpenroute, mehrere Stunden gesperrt. Im Vorfeld gab es die Sorge, dass es deshalb heute ein Verkehrschaos geben könnte, aber das ist ausgeblieben. Das berichten sowohl die Polizei als auch der ADAC. Die Brenner-Autobahn und sämtliche Nebenstrecken waren heute dicht, weil die Anwohner dort gegen die Verkehrsmassen demonstriert haben. Tausende Menschen waren bei einer Kundgebung dabei. Mittlerweile ist die Brenner-Autobahn wieder offen. Das waren die Nachrichten um 5:30. Nachts sind ein paar Schauer und Gewitter unterwegs, sonst ist es nur locker bewölkt.

0: Wir drehen das Rad der Zeit mal 37 Jahre zurück und das war damals schon eine ziemliche Sensation, als sich eine schwedische Band plötzlich auf Platz 1 der amerikanischen Singlecharts wiedergefunden hat. Es geht um Roxette, Per Gessle und Marie Fredriksen. Per Gessle war zu diesem Zeitpunkt in seinem Heimatort im Westen Schwedens. Marie Fredriksen, seine Duettpartnerin, war in Stockholm. Am nächsten Tag ist er gleich dann zu ihr geflogen und die beiden haben eine Pressekonferenz gegeben.
1: I was in Halmstad, my hometown, on the west coast of Sweden, and Marie was in Stockholm, so we couldn't celebrate together. But I flew up to Stockholm and had a big press conference the day afterwards.
0: Und der Titel ist dann auch in einigen anderen Ländern auf Platz 1 der Charts gelandet. Da gab es dann keine weitere Pressekonferenz mehr. Genau heute vor 37 Jahren, auch bei uns in Deutschland. Hier ist Musik von Roxette und The Look, der Titel, mit dem sie damals ihren großen Durchbruch hatten.

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1: Ich bin Hendrik Daum. Wegen der Brennersperrung waren heute eigentlich Megastaus erwartet worden, doch die gab es nicht. Sowohl die Polizei als auch der ADAC waren davon ziemlich überrascht. Die Brennerautobahn war heute stundenlang dicht, genauso wie sämtliche Nebenstrecken. Anwohner und Anwohnerinnen haben damit gegen die Verkehrsmassen demonstriert. Bei einer Kundgebung waren tausende Menschen dabei. Mittlerweile ist die Brennerautobahn wieder frei. Allein in diesem Jahr ist die FDP schon aus zwei Landtagen geflogen, Baden-Württemberg und Rheinland-Pfalz. Schon länger stecken die Liberalen in einer Krise. Jetzt haben sie einen neuen Parteichef, Wolfgang Kubicki. Der 74-Jährige ist auf dem Parteitag in Berlin mit knapp 60% der Stimmen gewählt worden. Überraschend war auch die Außenpolitik-Expertin Marie-Agnes Strack-Zimmermann zur Wahl aufgestellt worden, sie unterlag aber. Am Münchner Flughafen ging heute Morgen zeitweise gar nichts mehr. Zwei Piloten hatten unabhängig voneinander berichtet, dass sie eine Drohne gesehen hätten. Die Polizei hat das geprüft, konnte aber am Ende Entwarnung geben. Zahlreiche Flüge haben sich verspätet, 20 Maschinen wurden umgeleitet. US-Präsident Trump ist topfit. Zumindest steht das in der Zusammenfassung seiner jährlichen Leibarztuntersuchung. Da heißt es, Trump zeige starke Funktionen von Lunge und Herz im neurologischen Bereich und beim körperlichen Allgemeinzustand. Aus den USA berichtet Anne Pollmann.
2: Trumps Herz-Kreislauf-System entspreche dem eines rund 14 Jahre jüngeren Menschen, attestierte der Leibarzt dem Präsidenten. In den vergangenen Monaten wurden immer wieder Bedenken um den Gesundheitszustand des Präsidenten laut. Ein Grund waren dunkle Flecken an seinen Händen. Auch dafür findet sich in dem Bericht eine Erklärung, nämlich, dass viele Hände schütteln.
1: Paris Saint-Germain hat seinen Titel verteidigt und zum zweiten Mal in der Vereinsgeschichte die Fußball-Champions League gewonnen. Die Franzosen, die setzten sich im Finale von Budapest gegen den FC Arsenal mit 5:4 nach Elfmeterschießen durch. Da half am Ende auch das frühe Tor für Arsenal durch Nationalspieler Kai Havertz nichts. Es ist jetzt kurz nach 10. Jetzt am späten Abend und auch in der Nacht sind ein paar Schauer und Gewitter unterwegs. Sonst ist es aber nur locker bewölkt. Die Temperaturen, die gehen bis in der Früh runter auf 17 bis 10 Grad. Morgen am Sonntag, da starten wir oft sonnig. Dann aber kommen Schauer und Gewitter, ja, und die haben es teilweise in sich. Mit sintflutartigem Regen, Hagel und Sturmböen. Das Ganze bei Höchstwerten zwischen 23 und 28 Grad. Zum Wochenstart dann lassen die Schauer erstmal nach und die Sonne, die lässt sich dann wieder etwas blicken. Bitte aufpassen auf der A3 Nürnberg Richtung Passau. Da steht ein unbeleuchtetes Pannenauto auf der rechten Spur zwischen dem Kreuz Nürnberg und dem Kreuz Altdorf. Weiter auf die A7 Ulm Richtung Würzburg. Hier Gefahr durch ein totes Tier auf der Straße zwischen Dinkelsbühl, Fichtenau und Feuchtwangen West. Und noch die A8 Stuttgart Richtung München. Da steht auf der mittleren Spur ein Pannen-LKW zwischen Friedberg und Dasing. Ah!

Auch wenn es jetzt heute im Vergleich zu den letzten Tagen ein bisschen abgekühlt ist, aber wenn wir mal überlegen, wir stecken in den Pfingstferien und von den Temperaturen her hat sich schon fast eher nach Sommerferien angefühlt. Vor allen Dingen die letzte Woche. Der Deutsche Wetterdienst hat seine Frühlingsbilanz veröffentlicht. Die schauen wir uns gleich mal ein bisschen genauer an. Ich bin Ralf Hohn. Hallo, schönen Abend.

0: Schönen Samstagabend. Es ist Halbzeit an diesem Wochenende, was die Pfingstferien angeht. Und wenn wir mal auf die erste Woche zurückschauen, wettertechnisch, da hätte das auch schon fast eine Woche aus den bayerischen Sommerferien sein können. Mit so viel Sonne und bei diesen Temperaturen. Am Montag beginnt bei den Meteorologen schon die Sommerzeit. Und Claudia Wächter, wenn wir jetzt mal auf den Mai zurückschauen, der war ja eigentlich doch, glaube ich, viel zu warm, oder? Mittelmeerklima an Nord- und Ostsee. Können wir uns demnächst den Urlaub sparen?
1: Ja, in der Tat. Im Norden und Nordosten, da gab Sonne satt ein Rekordlichtangebot, sagen die Experten, fast wie in Süditalien oder Spanien. Also Urlaubsfeeling. Aber die Kehrseite ist dann natürlich Trockenheit. Im April hat zu wenig geregnet und dann kam ganz plötzlich der Sommer. Viele Stunden in die Freibäder oder haben sich auch schon den ersten fetten Sonnenbrand geholt.
0: Ja, und für viele war der Mai ja auch sowas wie der Chaos-Mai, ne? Denn es ging ja wirklich teilweise rauf und runter mit den Temperaturen.
1: Nein, das war irre. Gegensätze pur. Mitte Mai gab es ja noch den Kälteeinbruch. Mancherorts fiel ja sogar noch Schnee und dann kam die Hitze. Temperaturtechnisch war es bei uns ja zum Teil noch heißer als in Griechenland. In Frankreich dagegen gab es schon Hitzetote. Und die Forscher sagen ja auch, wir müssen uns auf Wetterextreme einstellen. In Europa und eben auch bei uns. Sprich Megahitze, Starkregen, Dürre. Mal sehen, was uns der Sommer da noch bringt.
0: Ja, sind wir mal gespannt. Der Deutsche Wetterdienst mit der Frühlingsbilanz und der war wirklich schon sehr, sehr mild zum Teil der Frühling, gerade jetzt in den letzten 2 Wochen. Vielen Dank, Claudia Wächter.

0: Ich bin Hendrik Daum. Wegen der Brennersperrung waren heute eigentlich Megastaus erwartet worden, doch die gab es nicht. Sowohl die Polizei als auch der ADAC waren davon ziemlich überrascht. Die Brennerautobahn war heute stundenlang dicht, genauso wie sämtliche Nebenstrecken. Anwohner und Anwohnerinnen haben damit gegen die Verkehrsmassen demonstriert. Bei einer Kundgebung waren tausende Menschen dabei. Mittlerweile ist die Brennerautobahn wieder frei. Allein in diesem Jahr ist die FDP schon aus 2 Landtagen geflogen, Baden-Württemberg und Rheinland-Pfalz. Schon länger stecken die Liberalen in einer Krise. Jetzt haben sie einen neuen Parteichef, Wolfgang Kubicki. Der 74-Jährige ist auf dem Parteitag in Berlin mit knapp 60% der Stimmen gewählt worden. Überraschend war auch die Außenpolitik-Expertin Marie-Agnes Strack-Zimmermann zur Wahl aufgestellt worden. Sie unterlag aber. Das waren die Nachrichten um 12:30. Jetzt am späten Abend und auch in der Nacht sind ein paar Schauer und Gewitter unterwegs. Sonst ist es aber nur locker bewölkt. Die Temperaturen, die gehen bis in der Früh runter auf 17 bis 10 Grad. Morgen am Sonntag, da starten wir oft sonnig. Dann aber kommen Schauer und Gewitter, ja, und die haben es teilweise in sich. Mit sintflutartigem Regen, Hagel und Sturmböen. Das Ganze bei Höchstwerten zwischen 23 und 28 Grad. Zum Wochenstart dann lassen die Schauer erstmal nach und die Sonne, die lässt sich dann wieder etwas blicken.
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2: Das hier ist ein absoluter Kultsong aus den 90ern.
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2: Die Red Hot Chili Peppers und Under the Bridge. Und auch dieser Song hat natürlich eine Geschichte. Die Geschichte und den Song in voller Länge hört ihr gleich in dieser halben Stunde im Rahmen unserer Song Story. Mit Markus Ullmann, die Red Hot Chili Peppers und Under the Bridge.

0: Mein Name ist Markus Ullmann und in unserem heutigen Song wird es sehr persönlich.
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0: Der Frontmann der Band, Anthony, ist in den 80ern ein Hardcore-Junkie. So hat er es selbst einmal ausgedrückt. Und ja, es waren harte Zeiten für ihn. 1988 stirbt sein bester Kumpel und Gitarrist der Band an einer Überdosis Heroin. 1989 scheitert seine zweijährige Beziehung. 1990 muss er sich vor Gericht wegen unanständiger Entblößung verantworten. Zu dieser Zeit schreibt Anthony Gedichte, um all das zu verarbeiten. Und eines dieser Gedichte bekommt der Manager in die Finger und sagt zu Anthony, dass die Band unbedingt diesen Text sehen muss. Der weigert sich erst, weil es sich ja um ein sehr persönliches Gedicht handelt. Und außerdem glaubt er, dass der Text zu weich für die Band ist. Als die Band den Text sieht, sind sich alle einig. Daraus müssen wir einen Song machen. Und es entsteht die erste echte Ballade der Band. Aber die Zweifel sind groß, dass der Song ein Hit wird. Erstens hat er keinen echten Refrain und zweitens gilt Anthony unter Fachleuten nicht als der beste Sänger. Was natürlich bei einer Ballade mehr auffällt als bei den üblichen Rocksongs, die die Band sonst so raushaut. Aber wie so oft gilt auch hier, Authentizität zählt viel mehr als perfekter Gesang. Der Song schafft es in den USA auf Platz 2 und ist der rührendste und wohl persönlichste Song der Red Hot Chili Peppers. Hier ist Under the Bridge.
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1: Ich bin Hendrik Daum. Der neue FDP-Vorsitzende Wolfgang Kubicki hat eine Zusammenarbeit mit der AfD ausgeschlossen. Der 74-Jährige betonte, es werde keinerlei Kooperation geben. Man müsse aber den Leuten erklären, was im Programm der AfD stehe. Das sei, Zitat, Bullshit im wahrsten Wortsinn. Kubicki hatte sich zuvor auf dem Parteitag in Berlin in einer Kampfabstimmung gegen die Europaabgeordnete Marie-Agnes Strack-Zimmermann durchgesetzt. Er wurde mit knapp 60% zum Vorsitzenden gewählt. Die Brennerautobahn ist nach einer mehrstündigen Vollsperrung wieder von beiden Seiten befahrbar. Die wichtige Straßenverbindung zwischen Österreich und Italien war wegen einer Kundgebung rund 8 Stunden lang heute gesperrt. Tausende haben dabei gegen den zunehmenden Verkehr protestiert. Sie forderten die Politik ultimativ auf, dagegen vorzugehen. Das befürchtete Verkehrschaos wegen der Vollsperrung ist aber ausgeblieben. Es sei sogar deutlich ruhiger gewesen als sonst an Reisetagen in den Ferien, hieß es vom ADAC Südbayern. Wird in der Union wirklich darüber nachgedacht, Bundeskanzler Merz auszutauschen? Zumindest hatten das ja mehrere Medien berichtet. Jetzt haben sich aber führende Unionspolitiker hinter Merz gestellt. Hessens Ministerpräsident Rhein zum Beispiel hat gesagt, die Christdemokraten würden nicht weniger, sondern mehr Merz brauchen. Und Fraktionschef Spahn hat die Berichte als Unsinn bezeichnet. Am Münchner Flughafen ging heute Morgen zeitweise gar nichts mehr. 2 Piloten hatten unabhängig voneinander berichtet, dass sie eine Drohne gesehen hätten. Die Polizei hat das geprüft, konnte aber am Ende Entwarnung geben. Zahlreiche Flüge haben sich verspätet, 20 Maschinen wurden umgeleitet. Paris Saint-Germain hat seinen Titel verteidigt und zum 2. Mal in der Vereinsgeschichte die Fußball-Champions League gewonnen. Die Franzosen, die setzten sich im Finale von Budapest gegen den FC Arsenal mit 5:4 nach Elfmeterschießen durch. Da half am Ende auch das frühe Tor für Arsenal durch Nationalspieler Kai Havertz nichts. Es ist jetzt 11:15. Jetzt am späten Abend und auch in der Nacht sind ein paar Schauer und Gewitter unterwegs. Sonst ist es aber nur locker bewölkt. Die Temperaturen, die gehen bis in der Früh runter auf 17 bis 10 Grad. Morgen am Sonntag, da starten wir oft sonnig. Dann aber kommen Schauer und Gewitter, ja, und die haben es teilweise in sich. Mit sintflutartigem Regen, Hagel und Sturmböen. Das Ganze bei Höchstwerten zwischen 23 und 28 Grad. Zum Wochenstart dann lassen die Schauer erstmal nach und die Sonne, die lässt sich dann wieder etwas blicken. Die A7 haben wir Ulm Richtung Würzburg. Bitte aufpassen, zwischen Dinkelsbühl, Fichtenau und Feuchtwangen West. Da steht ein Pannenauto auf der rechten Spur. Dann die A8 Stuttgart Richtung München. Hier ein Pannen-LKW auf der mittleren Spur. Der steht zwischen Friedberg und Dasing. Dann die A9 Nürnberg Richtung München. Hier wieder ein Pannenauto auf der rechten Spur. Bitte vorsichtig fahren zwischen München-Freimann und München-Frankfurter Ring. Und auf der A8 München Richtung Salzburg, da liegt ein totes Reh am Inntal-Dreieck. Und zwar in der Überleitung zur A93 Richtung Kiefersfelden.
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2: Wir hatten einige Musiker, die in der vergangenen Woche Geburtstag hatten. Auch Kylie Minogue gehört dazu. Und in diesem Zusammenhang hat sie sich auch mal wieder dazu geäußert, dass sie sich gerne auch mal wieder eine Filmrolle vorstellen könnte. Mehr dazu gleich in dieser halben Stunde hier bei uns. Schon recht spät am Samstagabend. Wir haben es 11:15. Ich bin Ralf Hohn und wünsche nochmal rundherum ein schönes Wochenende. Baby.

0: Happy Birthday Kylie Minogue. Vor 2 Tagen hat sie ihren 58. Geburtstag gefeiert und im Rahmen eines sehr aktuellen Interviews hat sie gesagt, sie könne sich auch vorstellen, mal wieder demnächst in Sachen Film irgendwie aktiv zu werden. 25 Jahre ist es her, da hatte sie ihre letzte Filmrolle. Da ist sie im Musicalfilm Moulin Rouge als singende Fee durchs Bild geschwirrt. Das war ein sehr, sehr kurzer Auftritt. Vielleicht kommt da ja mal wieder was, aber sie wird jetzt nicht die Hände in den Schoß legen und warten, bis demnächst mal wieder irgendwann ein Regisseur vielleicht anklopfen könnte. Nächstes Jahr ist es 40 Jahre her, dass sie ihre Karriere begonnen hat. Und diesbezüglich plant Kylie Minogue im nächsten Jahr eine Jubiläumstour. Können wir uns schon mal drauf freuen. Hier hören wir sie. Hier ist Kylie Minogue mit Dancing am Samstagabend.
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0: Ich bin Hendrik Daum. Der neue FDP-Vorsitzende Wolfgang Kubicki hat eine Zusammenarbeit mit der AfD ausgeschlossen. Der 74-Jährige betonte, es werde keinerlei Kooperation geben. Man müsse aber den Leuten erklären, was im Programm der AfD stehe. Das sei, Zitat, Bullshit im wahrsten Wortsinn. Kubicki hatte sich zuvor auf dem Parteitag in Berlin in einer Kampfabstimmung gegen die Europaabgeordnete Marie-Agnes Strack-Zimmermann durchgesetzt. Er wurde mit knapp 60% zum Vorsitzenden gewählt. Die Brenner-Autobahn ist nach einer mehrstündigen Vollsperrung wieder von beiden Seiten befahrbar. Die wichtige Straßenverbindung zwischen Österreich und Italien war wegen einer Kundgebung rund 8 Stunden lang heute gesperrt. Tausende haben dabei gegen den zunehmenden Verkehr protestiert. Sie forderten die Politik ultimativ auf, dagegen vorzugehen. Das befürchtete Verkehrschaos wegen der Vollsperrung ist aber ausgeblieben. Es sei sogar deutlich ruhiger gewesen als sonst an Reisetagen in den Ferien, hieß es vom ADAC Südbayern. Das waren die Nachrichten um 9:30. Jetzt am späten Abend und auch in der Nacht sind ein paar Schauer und Gewitter unterwegs. Sonst ist es aber nur locker bewölkt. Die Temperaturen, die gehen bis in der Früh runter auf 17 bis 10 Grad. Morgen am Sonntag, da starten wir oft sonnig. Dann aber kommen Schauer und Gewitter, ja, und die haben es teilweise in sich. Mit sintflutartigem Regen, Hagel und Sturmböen. Das Ganze bei Höchstwerten zwischen 23 und 28 Grad. Zum Wochenstart dann lassen die Schauer erstmal nach und die Sonne, die lässt sich dann wieder etwas blicken.
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2: Fußball ist ja momentan in aller Munde und morgen gibt es wieder das Promi-Turnier für UNICEF. In London wird gekickt. Unter anderem sind auch Robbie Williams und Olly Murs mit dabei. Und Olly Murs ist schon richtig fleißig gewesen, wenn es darum geht, im Vorfeld schon Spenden zu sammeln. Mehr dazu hört ihr gleich hier bei uns. Kurz nach 11:30. Schönen Samstagabend.

Mit der besten Musik jetzt durch den Samstagabend. Olly Murs und Robbie Williams haben ein gemeinsames Hobby. Sie spielen nämlich leidenschaftlich gern Fußball und sind doch morgen wieder dabei beim Promi-Turnier für UNICEF, das in London stattfindet. Olly Murs, der ist vorletzte Woche nach London gelaufen, von Manchester aus. 400 Kilometer in 5 Tagen. Absoluter Wahnsinn. Er ist ziemlich erschöpft dort angekommen. Hoffentlich hat er jetzt genügend Regenerationszeit gehabt, um morgen dann wieder mitzukicken. Allerdings, der Lauf hat sich gelohnt. Rund 1 Million Euro hat er auf der Strecke schon an Spenden gesammelt und ich bin mir sicher, morgen beim Benefiz-Promi-Turnier kommen natürlich noch zahlreiche Spenden mit dazu. Olly Murs jetzt hier bei uns mit Heart Skips the Beat. Das war's von mir. Ich wünsche noch eine angenehme Samstagnacht und sage tschüss, bis morgen. Ich bin Ralf Hohn.

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1: Ich bin Hendrik Daum. Der neue FDP-Vorsitzende Wolfgang Kubicki hat eine Zusammenarbeit mit der AfD ausgeschlossen. Der 74-Jährige betonte, es werde keinerlei Kooperation geben. Man müsse aber den Leuten erklären, was im Programm der AfD stehe. Das sei, Zitat, Bullshit im wahrsten Wortsinn. Kubicki hatte sich zuvor auf dem Parteitag in Berlin in einer Kampfabstimmung gegen die Europaabgeordnete Marie-Agnes Strack-Zimmermann durchgesetzt. Er wurde mit knapp 60% zum Vorsitzenden gewählt. Wegen der Brennersperrung waren ja eigentlich Megastaus erwartet worden, doch die gab es nicht. Sowohl die Polizei als auch der ADAC waren davon ziemlich überrascht. Die Brennerautobahn war gestern ja stundenlang dicht, genauso wie sämtliche Nebenstrecken. Anwohner und Anwohnerinnen haben damit gegen die Verkehrsmassen demonstriert. Bei einer Kundgebung waren tausende Menschen dabei. Seit dem Abend ist die Brennerautobahn in beiden Richtungen wieder frei befahrbar. US-Präsident Trump, der ist topfit. Zumindest steht das im Bericht seiner jährlichen Leibarztuntersuchung. Da heißt es nämlich, Trump zeige starke Funktionen von Lunge und Herz im neurologischen Bereich und auch beim körperlichen Allgemeinzustand. Aus Washington berichtet Anne Pollmann.
2: Trumps Herz-Kreislauf-System entspreche dem eines rund 14 Jahre jüngeren Menschen, attestierte der Leibarzt dem Präsidenten. In den vergangenen Monaten wurden immer wieder Bedenken um den Gesundheitszustand des Präsidenten laut. Ein Grund waren dunkle Flecken an seinen Händen. Auch dafür findet sich in dem Bericht eine Erklärung, nämlich, dass viele Hände schütteln.
1: Paris Saint-Germain hat seinen Titel verteidigt und zum zweiten Mal in der Vereinsgeschichte die Fußball-Champions League gewonnen. Die Franzosen, die setzten sich im Finale von Budapest gegen den FC Arsenal mit 5:4 nach Elfmeterschießen durch. Da half am Ende auch das frühe Tor für Arsenal durch Nationalspieler Kai Havertz nichts. Es ist jetzt kurz nach 12. Im Moment sind nur ganz vereinzelt ein paar Schauer unterwegs, sonst ist es locker bewölkt. Die Werte gehen bis in der Früh runter auf 17 bis 10 Grad. Heute am Sonntag, da starten wir oft sonnig, dann aber im Lauf des Tages kommen Schauer und Gewitter und die haben es teilweise in sich mit sintflutartigem Regen, Hagel und Sturmböen. Das Ganze bei Höchstwerten heute zwischen 23 und 28 Grad. Morgen zum Wochenstart, da lassen die Schauer dann erstmal nach. Ja, und auch die Sonne lässt sich wieder etwas blicken. Bitte aufpassen auf der A8 München Richtung Salzburg. Da steht ein unbeleuchtetes Pannenauto auf dem Standstreifen zwischen Felden und Übersee. Und dann haben wir noch die A9 Berlin-Nürnberg. Hier in beiden Richtungen auf Höhe Plech. Gefahr durch Menschen auf der Fahrbahn.

Servus, schöne Sonntagnacht nach einem weiteren schönen Sommertag bei uns in Bayern. Vielleicht genießt ihr den Abend gerade noch auf der Terrasse mit einem Eis in der Hand, seid im Auto unterwegs und fährt in den Urlaub oder macht euch gerade langsam bettfertig. Und für alle gibt's jetzt einen Mann, der am Schlagzeug sitzt. Phil Collins und Genesis mit Land of Confusion. Ich bin Florian Künstler, schönes Wochenende.

So klingt die Sonntagnacht für euch mit New Kids on the Block und Tonight. Ein einziges Lied kann das Leben einer Band ja komplett auf den Kopf stellen. Das war auch für eine schwedische Rockband so. Die hatte mit ihren ersten beiden Alben in ihrer Heimat zwar schon viele Fans gewonnen, aber außerhalb ihrer Heimat, da hatte kaum jemand von ihren Singles überhaupt Notiz genommen.

Ja, und der eine Song, der alles verändert hat, war dann The Final Countdown. Die haben wir gerade schon gehört, aber erst seit The Final Countdown war sie auch bei uns jedem ein Begriff. Und deshalb haben sie auch ihr Album, das vor 40 Jahren rausgekommen ist, einfach The Final Countdown genannt. Damit haben sie Europe, unter anderem in Deutschland, England und Amerika, erstmals in die Charts geschafft, sogar in die Top 10. Und hier sind sie, Europe für euch, mit The Final Countdown.

0: Nachrichten. Ich bin Hendrik Daum. Der neue FDP-Vorsitzende Wolfgang Kubicki hat eine Zusammenarbeit mit der AfD ausgeschlossen. Der 74-Jährige betonte, es werde keinerlei Kooperation geben. Man müsse aber den Leuten erklären, was im Programm der AfD stehe. Das sei, Zitat, Bullshit im wahrsten Wortsinn. Kubicki hatte sich zuvor auf dem Parteitag in Berlin in einer Kampfabstimmung gegen die Europaabgeordnete Marie-Agnes Strack-Zimmermann durchgesetzt. Er wurde mit knapp 60% zum Vorsitzenden gewählt. Wegen der Brennersperrung waren ja eigentlich Megastaus erwartet worden, doch die gab es nicht. Sowohl die Polizei als auch der ADAC waren davon ziemlich überrascht. Die Brennerautobahn war gestern ja stundenlang dicht, genauso wie sämtliche Nebenstrecken. Anwohner und Anwohnerinnen haben damit gegen die Verkehrsmassen demonstriert. Bei einer Kundgebung waren tausende Menschen dabei. Seit dem Abend ist die Brennerautobahn in beiden Richtungen wieder frei befahrbar. Das waren die Nachrichten um halb. Im Moment sind nur ganz vereinzelt ein paar Schauer unterwegs, sonst ist es locker bewölkt. Die Werte gehen bis in der Früh runter auf 17 bis 10 Grad. Heute am Sonntag, da starten wir oft sonnig, dann aber im Laufe des Tages kommen Schauer und Gewitter und die haben es teilweise in sich mit sintflutartigem Regen, Hagel und Sturmböen. Das Ganze bei Höchstwerten heute zwischen 23 und 28 Grad. Morgen zum Wochenstart, da lassen die Schauer dann erstmal nach. Ja, und auch die Sonne lässt sich wieder etwas blicken.
1: Zweimal Romantik und einmal ein Klassiker. So klingen gleich die nächsten Minuten für euch in der Sonntagnacht. Schmusibusi gibt's mit James Blunt und Postcards. Vorher noch U2 und One. Und jetzt starten wir mit den Geisterjägern von Ray Parker Jr., Ghostbusters. Ich bin Florian Künstler. Schöne Nacht.

0: Das ist der Sound am Sonntag für euch mit James Blunt und Postcards. Und jetzt geht's bei uns wieder um die Jugendsünde eines Stars. Heute geht's um eine Sängerin, deren erster Hit für die Eltern eine Sünde war. Aber nicht die Jugendsünde, von der Klaus Braun erzählt.
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2: Ich bin Klaus Braun und so klingt unsere heutige Jugendsünde. Sünde war ein Wort, das dieser Teenager oft gehört hat. Als Pastorentochter hat die junge Frau eine strikt religiöse Erziehung genossen. Popmusik war zu Hause tabu. Die musikalischen Anfänge ihrer Tochter hatten aber den Segen der Eltern. Das Talent als Sängerin und Songschreiberin war einfach nicht zu überhören. Und so durfte sie mit 16 Jahren ihr erstes Album aufnehmen. Musik für den lieben Gott und für Seelenheil, wie die fromme Sängerin damals in Interviews verkündete.
3: I do this for me and God. I do this as a release. I do this as a spiritual growth, actually.
2: Mit anderen Worten, christliche Rockmusik.

0: Das Album verkaufte sich magere 200 Mal, aber die Sängerin tingelte unbeirrt mit anderen christlichen Bands durch die USA und machte sich so einen Namen. Katie Hudson, das war ihr richtiger Name, bevor Alanis Morissette sie in Versuchung führte. Deren Musik hörte sie heimlich auf einer Kassette, die ihr eine Freundin zugesteckt hatte. Ein Erweckungserlebnis.
1: It was like, whoa. There is a lot to life.
0: So wollte sie auch klingen. Die junge Sängerin machte den Produzenten von Alanis ausfindig und der begann tatsächlich mit ihr ein Album aufzunehmen. Es wurde nie veröffentlicht, aber einzelne Lieder aus den Songwriting-Sessions landeten bei Stars wie Kelly Clarkson. Co-Autorin Katy Perry, so nannte sie sich mittlerweile. Und unter diesem Namen lernte die Popwelt sie kurz darauf kennen durch den Mega-Hit I Kissed a Girl. Ein Kuss unter Mädchen. Für Katys Eltern definitiv sündiger als die ersten frommen Schritte ihrer Tochter im Musikgeschäft.
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1: Ich bin Hendrik Daum. Wegen der Brennersperrung waren ja eigentlich Megastaus erwartet worden, doch die gab es nicht. Sowohl die Polizei als auch der ADAC waren davon ziemlich überrascht. Die Brennerautobahn war gestern ja stundenlang dicht, genauso wie sämtliche Nebenstrecken. Anwohner und Anwohnerinnen haben damit gegen die Verkehrsmassen demonstriert. Bei einer Kundgebung waren tausende Menschen dabei. Seit dem Abend ist die Brennerautobahn in beiden Richtungen wieder frei befahrbar. Allein in diesem Jahr ist die FDP schon aus zwei Landtagen geflogen, Baden-Württemberg und Rheinland-Pfalz. Schon länger stecken die Liberalen in einer Krise. Jetzt haben sie einen neuen Parteichef, Wolfgang Kubicki. Der 74-Jährige ist auf dem Parteitag in Berlin mit knapp 60% der Stimmen gewählt worden. Überraschend war auch die Außenpolitik-Expertin Marie-Agnes Strack-Zimmermann zur Wahl aufgestellt worden, sie unterlag aber. Wird in der Union wirklich darüber nachgedacht, Bundeskanzler Merz auszutauschen? Zumindest hatten das ja mehrere Medien berichtet. Jetzt haben sich aber führende Unionspolitiker hinter Merz gestellt. Hessens Ministerpräsident Rhein zum Beispiel hat gesagt, die Christdemokraten würden nicht weniger, sondern mehr Merz brauchen. Und Fraktionschef Spahn hat die Berichte als Unsinn bezeichnet. In Ansbach in Mittelfranken ist ein Jugendlicher durch ein Luftgewehr schwer verletzt worden. Der 14-Jährige hatte mit einem 15 Jahre alten Jungen zusammen im Garten gespielt. Dabei hantierten sie laut Polizei mit einem geladenen Luftgewehr. Plötzlich löste sich ein Schuss. Das Projektil blieb im Kopf des Jüngeren stecken. In einem Krankenhaus wurde die Patrone entfernt. Lebensgefahr bestehe zum Glück keine, so die Polizei. Paris Saint-Germain hat seinen Titel verteidigt und zum zweiten Mal in der Vereinsgeschichte die Fußball-Champions League gewonnen. Die Franzosen setzten sich im Finale von Budapest gegen den FC Arsenal mit 5:4 nach Elfmeterschießen durch. Da half am Ende auch das frühe Führungstor für Arsenal durch Nationalspieler Kai Havertz nichts. Dementsprechend geknickt zeigte sich Havertz bei Sky.
2: Nichtsdestotrotz, glaube ich, können wir stolz auf die Saison sein, haben die Meisterschaft gewonnen, aber natürlich so direkt am Spiel ist man dann schon ein bisschen angeschlagen. Ja. Im Endeffekt ist es so gekommen, wie es gekommen ist, muss man akzeptieren. Nächstes Jahr versuchen wir es erneut.
1: Es ist jetzt kurz nach 1. Im Moment sind nur ganz vereinzelt ein paar Schauer unterwegs, sonst ist es locker bewölkt. Die Werte gehen bis in der Früh runter auf 17 bis 10 Grad. Heute am Sonntag, da starten wir oft sonnig, dann aber im Lauf des Tages kommen Schauer und Gewitter und die haben es teilweise in sich mit sintflutartigem Regen, Hagel und Sturmböen. Das Ganze bei Höchstwerten heute zwischen 23 und 28 Grad. Morgen zum Wochenstart, da lassen die Schauer dann erstmal nach. Ja, und auch die Sonne lässt sich wieder etwas blicken. Eine Meldung haben wir von der A92 München Richtung Deggendorf. Bitte aufpassen, zwischen dem Dreieck Münchenfeld-Moching und Oberschleißheim, da liegt ein totes Tier auf der Straße.

Es ist Sonntag, es sind Pfingstferien, es ist kurz nach eins. Die Ersten sind schon wieder zurück aus dem Urlaub, vielleicht nach einer Woche Italien. Und damit der Abschied von Bella Italia nicht ganz so schwer fällt, gibt es bei uns im Radio für euch gleich ein bisschen Italien mit Eros Ramazzotti und Cose della Vita. Vorher noch Sommersound von Justin Wellington. Und jetzt geht's los mit Nick Kershaw. Ich bin Florian Künstler, servus.

0: Ein bisschen Italien im Radio für euch mit Eros Ramazzotti. Ja, und Italien ist ja wieder nicht dabei bei der Fußball-WM, die in zwei Wochen beginnt. Für unsere deutsche Nationalmannschaft hingegen läuft die Mission WM schon. In dieser Woche war quasi Startschuss zum Trainingslager in Herzogenaurach. In Franken will der Bundestrainer die ersten Grundlagen legen für den angestrebten WM-Titel. Ja, und was traut ihr der DFB-Elf denn so zu in diesem Jahr?
1: Hoffentlich besser als letztes Mal.
2: Weltmeisterschaft gewinnen natürlich.
3: Ach, das wäre schon gut, wenn sie möglichst weit kommen. Ich würde sagen, schön wäre Halbfinale, aber wahrscheinlich ist es nicht.
4: Denkt man nicht so gut dieses Jahr, ne? Verteidigung schwach. Mal sehen.
1: Naja, nachdem ich jetzt die Champions League geschaut habe und die Konkurrenz gesehen habe, weiß ich noch nicht, ob wir es übers Achtelfinale hinaus schaffen, wenn dann Frankreich eventuell wartet. Die Mannschaft ist schon ziemlich stark, aber ich hoffe natürlich, dass wir mal wieder so ein Sommermärchen nach Hause holen.
0: Ja, so ein neues Sommermärchen, das wäre natürlich schon was. Heute gibt es für die deutsche Elf nochmal ein Testspiel in Mainz gegen Finnland.

0: Nachrichten. Ich bin Hendrik Daum. Wegen der Brennersperrung waren ja eigentlich Megastaus erwartet worden, doch die gab es nicht. Sowohl die Polizei als auch der ADAC waren davon ziemlich überrascht. Die Brennerautobahn war gestern ja stundenlang dicht, genauso wie sämtliche Nebenstrecken. Anwohner und Anwohnerinnen haben damit gegen die Verkehrsmassen demonstriert. Bei einer Kundgebung waren tausende Menschen dabei. Seit dem Abend ist die Brennerautobahn in beiden Richtungen wieder frei befahrbar. Allein in diesem Jahr ist die FDP schon aus zwei Landtagen geflogen, Baden-Württemberg und Rheinland-Pfalz. Schon länger stecken die Liberalen in einer Krise. Jetzt haben sie einen neuen Parteichef, Wolfgang Kubicki. Der 74-Jährige ist auf dem Parteitag in Berlin mit knapp 60% der Stimmen gewählt worden. Überraschend war auch die Außenpolitik-Expertin Marie-Agnes Strack-Zimmermann zur Wahl aufgestellt worden. Sie unterlag aber. Das waren die Nachrichten um halb. Im Moment sind nur ganz vereinzelt ein paar Schauer unterwegs, sonst ist es locker bewölkt. Die Werte gehen bis in der Früh runter auf 17 bis 10 Grad. Heute am Sonntag, da starten wir oft sonnig, dann aber im Lauf des Tages kommen Schauer und Gewitter und die haben es teilweise in sich mit sintflutartigem Regen, Hagel und Sturmböen. Das Ganze bei Höchstwerten heute zwischen 23 und 28 Grad. Morgen zum Wochenstart, da lassen die Schauer dann erstmal nach. Ja, und auch die Sonne lässt sich wieder etwas blicken.
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2: Letzter Tag im Mai, Halbzeit in den Pfingstferien und gute Aussichten für alle, die nächste Woche arbeiten müssen. Es gibt ja wieder eine kurze Woche mit dem Feiertag am Donnerstag, frohen Leichnam. Vielleicht ja dann mit dem langen Wochenende. Und jetzt genießen wir erstmal die Sonntagnacht mit John Parr und St. Ilmo's Fire. Ich bin Florian Künstler, servus.

Wir begleiten euch durch die Sonntagnacht mit Sarah Larsen und Memory Lane. Wir kommen zum französischen Duo Daft Punk. Das hat uns mit seinen Hits ja lange zum Tanzen gebracht. Vor 5 Jahren haben sich die beiden dann getrennt. Und nächste Woche veröffentlicht einer der beiden, Thomas Bonaldé, ein Soloalbum. Wieder mit Tanzmusik, aber der ganz anderen Art. Mirage ist Musik, die er für 16 Balletttänzer geschrieben hat. Ja, wahrscheinlich muss man wirklich ausgebildeter Balletttänzer sein, um dazu tanzen zu können. In die Clubs wird Bonaldé damit wohl eher nicht schaffen und erst recht nicht an die Spitze der Popcharts. Das ist ihm heute vor 13 Jahren noch mit Daft Punk gelungen und mit der Unterstützung von Pharrell Williams. Ihr Song Get Lucky war auf Platz 1 in Deutschland. Hier ist unser Tageshit für euch.